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8 Uhr die Nachrichten. Zunächst die Übersicht. Nach dem Andrang von Migranten auf die spanische Exklave Ceuta in Marokko hat der grünen Europaabgeordnete Marquardt Kritik an der spanischen Migrationspolitik zurückgewiesen. Die Bundesregierung bereitet einem Medienbericht zufolge die Grundlagen für einen neuen Zivildienst vor. Ein Waldbrand in einem niederländischen Naturschutzgebiet an der Grenze zu Deutschland breitet sich aus. Die Meldungen im Einzelnen. Nach dem Andrang von Migranten auf die spanische Exklave Ceuta in Marokko hat der grünen Europaabgeordnete Marquardt Kritik an der spanischen Migrationspolitik zurückgewiesen. Marquardt sagte im Deutschlandfunk, es gebe keine Hinweise darauf, dass spanische Asylregelungen dazu geführt hätten, dass sich Menschen auf den Weg gemacht hätten. Vielmehr seien vor allem leicht manipulierbare Jugendliche durch Desinformationen motiviert worden. Die Forderung, Spanien vorübergehend aus dem Schengen-Raum auszuschließen, nannte der Grünen-Politiker populistisch, da sich die Migranten nicht im regulären Schengen-Raum befunden hätten. Die Ereignisse in Ceuta haben eine neue Debatte über Asylpolitik und Grenzschutz in Europa ausgelöst. Der Vorsitzende der EVP-Fraktion im Europaparlament, Weber, sagte, die spanische Regierung um Ministerpräsident Sanchez habe mit ihrer Migrationspolitik einen Pull-Faktor für einen Grenzübertritt in die EU geschaffen. Auch mehrere EU-Länder machten Spanien für das Geschehen in Ceuta mitverantwortlich. Die Innenminister der Mitgliedstaaten kommen heute zu Beratungen in einer Videokonferenz zusammen. Der neue Unionsfraktionschef Frei hat Forderungen nach Änderungen an der Rentenreform zurückgewiesen. Bei der geplanten Abschaffung der abschlagsfreien Rente nach 45 Beitragsjahren gebe es keinen Verhandlungsspielraum, sagte Frei dem Sender Welt TV. Ansonsten könne die gesamte von der Alterssicherungskommission vorgeschlagene Reform scheitern. Frei argumentierte, er sehe nicht, warum Bundestagsabgeordnete oder Ministerpräsidenten jetzt zu klügeren Entscheidungen kommen sollten als die Fachleute in der Rentenkommission. Mehrere Ministerpräsidenten, sowohl von der CDU als auch von der SPD, hatten sich für die Beibehaltung der oft auch als Rente mit 63 bezeichneten Frührente ausgesprochen. Der Innenausschuss des Bundestags berät heute über den islamistisch motivierten Anschlag am Rande des Christopher Street Days in Berlin. Bundesinnenminister Dobrindt soll die Abgeordneten über den Stand der Ermittlungen informieren. Zudem soll es um das Vorgehen der Sicherheitsbehörden gehen. Die nicht öffentliche Sitzung findet wegen der parlamentarischen Sommerpause digital statt. Bei dem Anschlag wurde eine Frau getötet, 31 Menschen wurden verletzt. Der Attentäter war als Gefährder eingestuft. Er war einen Tag nach der Tat beim Versuch der Festnahme von der Polizei erschossen worden. Die Bundesregierung bereitet einem Medienbericht zufolge die Grundlagen für einen neuen Zivildienst vor. Ein Sprecher des Familienministeriums bestätigte der Bild-Zeitung, dass hierfür in den vergangenen Monaten 23 große Verbände und Organisationen befragt wurden. Dabei sei es darum gegangen, welche Kapazitäten diese im Falle einer Rückkehr zur Wehrpflicht für Wehrdienstverweigerer zur Verfügung stellen könnten. Fast alle der befragten Organisationen hätten ihre Bereitschaft erklärt, möglichen künftigen Wehrdienstverweigerern ein vielfältiges Angebot machen zu wollen. Nach der Sommerpause solle der neue Zivildienst öffentlich vorgestellt werden. Mit der Aussetzung der Wehrpflicht im Jahr 2011 war auch der Zivildienst entfallen. An seine Stelle trat der Bundesfreiwilligendienst. Seit Anfang des Jahres gilt ein neuer Wehrdienst. Sollten sich nicht genügend Freiwillige finden, kann der Bundestag über eine sogenannte Bedarfswehrpflicht entscheiden. Angesichts des Niedrigwassers deutscher Flüsse warnen Ökonomen vor negativen Auswirkungen auf die Wirtschaft. Das Wachstum des Bruttoinlandsprodukts könnte um 0,4 Prozentpunkte niedriger ausfallen als bisher erwartet, zitierte die Bild-Zeitung den Ökonomen Schäfer vom Institut der deutschen Wirtschaft. Ein längerer Ausfall der Schiffbarkeit des Rheins könnte, Zitat, das ganz klitzekleine Pflänzchenwachstum ersticken. Grund sei, dass deutlich weniger Waren transportiert würden und damit die Produktion in zahlreichen Branchen gedrosselt werden müsse. Vor einigen Tagen hatte bereits das Kieler Institut für Weltwirtschaft auf die negativen Auswirkungen hingewiesen. Wegen des Niedrigwassers lädt Bundesverkehrsminister Bilger
für Donnerstag zu einer Fachkonferenz nach Bonn ein. Nach dem Unwetter in der Sächsischen Schweiz haben die Behörden das Betretungsverbot für Teile des Nationalparks bis Ende August verlängert. Es bestehe akute Lebensgefahr, teilte das Landratsamt mit. Bäume könnten wegen der Sturmschäden unvermittelt umstürzen und Äste herabfallen. Betroffen sind den Angaben zufolge Waldgebiete

0: Bauern unterstützt. Die Flammen haben sich nach Angaben der Verwaltung der Provinz Limburg inzwischen auf 100 Hektar ausgebreitet. Ein Campingplatz mit etwa 300 Urlaubern wurde geräumt. Zudem ist der Zugverkehr unterbrochen. Ein Behördensprecher sagte der Nachrichtenagentur ANP, der Wind ändere immer wieder die Richtung und fache die Flammen an. Wegen der Trockenheit könne sich das Feuer schnell ausbreiten. Bei ukrainischen Drohnenangriffen auf die Region Moskau sind russischen Angaben zufolge mindestens 5 Menschen getötet worden. Unter anderem sei ein Lagerhaus getroffen worden und in Brand geraten, teilte der Gouverneur der Region mit. Russischen Telegram-Kanälen zufolge handelt es sich um ein Logistikzentrum des Online-Händlers Wildberries in der Stadt Tschechow nahe Moskau. Die Ukraine hatte in den vergangenen Wochen mehrfach Lagerhäuser des russischen Marktführers angegriffen. Sie argumentiert, über den Online-Handel werde auch das russische Militär beliefert. In der Straße von Hormus ist vor der Küste des Oman erneut ein Schiff attackiert worden. Wie die britische Behörde zur Sicherheit der Schifffahrt meldete, wurde der Frachter von einem unbekannten Geschoss getroffen. In der Straße von Hormus haben iranische Streitkräfte seit Beginn des Kriegs Ende Februar immer wieder Tanker und andere Schiffe angegriffen. Die USA befinden sich nach Aussage von Präsident Trump derzeit wieder in Gesprächen mit dem Iran. Dabei gehe es in einer ersten Phase um eine schnelle Öffnung der Straße von Hormus. Das iranische Außenministerium bestätigte die Gespräche bisher nicht. Es informierte lediglich über neue bilaterale Verhandlungen mit dem Oman. Und hier noch einmal die Übersicht. Nach dem Andrang von Migranten auf die spanische Exklave Ceuta in Marokko hat der grünen Europaabgeordnete Marquardt Kritik an der spanischen Migrationspolitik zurückgewiesen. Die Bundesregierung bereitet einem Medienbericht zufolge die Grundlagen für einen neuen Zivildienst vor. Ein Waldbrand in einem niederländischen Naturschutzgebiet an der Grenze zu Deutschland breitet sich aus. Und vor dem Wetter noch ein kurzer Hinweis der Redaktion. 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Ich wiederhole, dienachrichten@deutschlandfunk.de. Das Wetter. Im Nordosten und Osten Schauer und Gewitter. Sonst nach sonnigem Start zunächst einzelne, später vermehrt kräftige Gewitter mit Unwettergefahr durch Starkregen, orkanartige Böen und Hagel. Abends von Südwesten her weitere Gewitter. Höchstwerte 30 bis 38 Grad, an den Küsten bis 30 Grad. Morgen wechselnd bewölkt, vor allem im Osten und Südosten, teils kräftige Schauer und Gewitter mit Unwettergefahr. Temperaturen 25 bis 35 Grad. Die weiteren Aussichten? Am Donnerstag wechselnd bewölkt mit längeren sonnigen Abschnitten. Im Südosten Schauer und Gewitter 24 bis 32 Grad. Und nun noch die Temperaturen von heute 7 Uhr. Greifswald 18 Grad, Hamburg 18, Bremen 20, Hannover 21, Berlin 21, Leipzig 22, Köln 20 Grad, Dresden 24, Frankfurt am Main 22, Stuttgart 23, Freiburg 23 Grad und München 19 Grad. Das waren die Nachrichten.
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0: Was?
1: Denn heute gibt es nicht die Wiederholung vom letzten Donnerstag. Da war ich ja gar nicht in der Nähe. Sondern heute gibt es tatsächlich eine Live-Sendung von Studio X und seltsamen Nachrichten aus aller Welt. Also, schönen guten Morgen an diesem wunderbar sonnigen Tag, der wahrscheinlich wieder einer der heißesten im August jemals werden wird.

nach Europa oder in die Europäische Union. Aber natürlich trotz allem noch weit genug entfernt von Europa selbst, als dass da keine Gefahr besteht, dass jemand einfach mal schnell rüberschwimmt. Rübergeschwommen sein sollen aber am Anfang des Wochenendes 50.000 meistens junge, meistens männliche Marokkaner. Spannend ist, dass viele von ihnen berichten, dass sie quasi von den marokkanischen Sicherheitsbehörden, die normalerweise dafür sorgen, dass genau dieses nicht passiert, mehr oder weniger dazu aufgefordert wurden, genau jetzt in die Exklave rüberzuschwimmen. Dazu muss man ein paar Dinge wissen. Erstens, der spanische Regierungschef hat sich unlängst mit dem algerischen Regierungschef getroffen. Und Algerien und Marokko sind sich zurzeit nicht besonders grün. Vor allem aber muss man wissen, dass man sich überhaupt nicht im Schengen-Raum befindet, wenn man diese europäische Exklave in Afrika erreicht. Und der geschlossene, empörte Aufschrei der Rechtskonservativen in Europa insofern, naja, sagen wir im besten Fall geheuchelt ist. Sagen wir im schlimmsten Fall war das ganze Interesse getrieben. Denn wenn verschiedene europäische Länder jetzt fordern, Spanien aus dem Schengen-Bereich auszuschließen, dann ist das Ganze aus mehreren Gründen mehr als schäbig. Denn erstens, diese Exklave gehört nicht zum Schengen-Raum. Zweitens, die Gefahr, dass irgendjemand, der in dieser Exklave geschwommen ist, im Schengen-Raum auftaucht, ist minimal, denn wie gesagt, da liegt noch die Straße von Gibraltar dazwischen. Und Spanien selbst hat auch sofort klar und deutlich gesagt, von denen kommt jetzt keiner hier rüber. Das werden wir alles in der Exklave, also auf dem afrikanischen Kontinent, abfertigen. Und so sind mittlerweile fast alle der 50.000 rübergeschwommenen Marokkaner wieder zurück in ihrer marokkanischen Heimat. Auf europäischem Exklaveboden befinden sich mittlerweile weniger Menschen, die rübergekommen sind, als auf dem Grund des Meeres. Denn 80 Menschen sind bei dem Versuch, rüberzuschwimmen, gestorben. Das wird von den europäischen rechten Regierungen ja komplett weggelassen und auch von den meisten Medien nicht weiter besprochen. Aber spannend war vor allem die Antwort auf das Ganze, die man in der europäischen Regierung, in den europäischen Regierungen hatte. Denn natürlich konnte man das nutzen, um gegen die dann doch linke, also das ist ja fast ein Ausnahmefall in Europa, dass Spanien noch eine linke Regierung hat. Und da konnte man dann von Italien bis Friedrich Merz wunderbar gegen schießen. Italien hat angefangen, mittlerweile haben viele, viele europäische Regierungschefs inklusive Merz sich einer Protestnote angeschlossen, die Spanien auffordert, die eigenen Grenzen besser zu sichern. Und irgendwie ist der spanische Ministerpräsident Pedro Sanchez wohl vielen rechten Politikern in Europa ein Dorn im Auge. Schließlich ist er länger an der Macht als die meisten von ihnen, seit 2018 nämlich. Hat alle Krisen und Neuwahlen durch erfolgreiches Gewähltwerden überstanden. Und das muss man sich auf der Zunge zergehen lassen, obwohl er auch wirtschaftlich eine eher linke Politik macht.

geht es ja Spanien in Sachen Wachstum, Integration von Migrantinnen, Innovation und Produktivität so gut wie fast keinem anderen Land in Europa. Das heißt, es ist eigentlich eine linke Erfolgsgeschichte. Da macht es sich gut, wenn man doch jetzt aus Afrika mal schnell eine Krise geliefert kriegt, bei der man sagen kann, okay, jetzt müssten wir vielleicht das Schengen-Verfahren mit Spanien aussetzen, weil die lassen ja ungebremst 50.000 Migranten nach Spanien rein. Aber wie gesagt, das ist nur Theaterdonner. In Wirklichkeit sind die fast alle wieder auf marokkanischem Boden, weil Spanien ist so, was das angeht in seiner Migrationspolitik, man geht einfach in diese Exklave und ist dann quasi in Spanien und schon über den Teich. Ziemlich strikt, strikter als manche Länder, die sich jetzt beschwert haben. Und ja, Spanien hat einen laxeren Umgang mit Migrantinnen. Denn in diesem Frühjahr hat die Regierung Sanchez hunderttausenden Menschen im Land die Möglichkeit gegeben, ihren Aufenthalt zu legalisieren. Möglicherweise ein guter Move, denn das sind Migrantinnen, die schon länger im Land sind. Seit Jahren in Südspanien in der Gemüsebranche arbeiten, um unsere Supermärkte mit Vitaminen zu versorgen. Tja, und wenn aus Illegalen dann Legale mit Papieren werden, dann wird das Ganze nämlich auch zu einem Steuerzahler. Und ganz böse Zungen sagen, dass dieser orchestrierte rechte europäische Aufstand gegen Spanien nicht nur als Antwort auf die 50.000 eingewanderten Marokkaner, die, wie gesagt, ja nur in die Exklave gekommen sind, orchestriert war, sondern auch, dass möglicherweise die Verbindungen von Rechten Russland und den USA Es wurde ja unter anderem eine deutlich intensivierte strategische Partnerschaft zwischen Russland und Marokko und den USA und Marokko gerade frisch unterzeichnet, dass möglicherweise auch der Auslöser nicht nur zufällig so gelegt war, sondern gedacht war, um die letzte linke und erfolgreiche europäische Regierung über die Migrantenfrage zu destabilisieren. Und möglicherweise ein Stück zu delegitimieren. Und liebe Frau von der Leyen, liebe italienische Ministerpräsidentin, was das mit dem Schengen-Raum angeht, da kann man keinen rauswerfen, der das selber nicht will. Da kann man allenfalls das Verfahren vorübergehend aussetzen. Aber Sie haben ja von Herrn Dobrindt gelernt, wie lang vorübergehend so sein kann. Aber Spanien einfach loswerden aus dem Schengen-Raum, das wird nicht klappen. Dem spanischen Ministerpräsidenten Knüppel zwischen die Beine werfen wollen, das kann klappen. Aber Vorsicht! Der hat sozusagen ein Volk, dem es gut geht im Vergleich zu den Nachbarländern, wo junge Leute Perspektiven haben, wo die Arbeitslosigkeit sinkt. Und das Wirtschaftswachstum ein Level hat, von dem wir hier träumen. Könnte sein, dass mehr und mehr Leute sehen, oh, der ist erfolgreich, obwohl er in Europa ist. Die Rechten möchten das nicht. Vielleicht wäre am Ende des Tages die vernünftige Reaktion, die Rechten nicht zu mögen.

Wo wir gerade bei linksregierten Ländern sind, kommen wir jetzt zu, nennen wir es mal, pseudo-linksregierten Ländern. Was viele nicht so direkt mitgekriegt haben, ist, dass Kuba ja gerade sehr unter einem Energiemangel leidet. Klar, bislang war um die Boykottbemühungen der USA herum immer Venezuela das Land, das Öl an Kuba geliefert hat. Aber da konnte ja von US-amerikanischer Seite erfolgreich eingegriffen werden. Und dementsprechend ist es so, dass auf Kuba mittlerweile Energie wirklich sehr knapp ist. Dazu, dass die große Flotte der amerikanischen Autos der späten 50er und frühen 60er jetzt mehr oder weniger stillgelegt und durch was anderes ersetzt wird, kommen wir gleich. Aber auch was die Elektrizität angeht, da hatte man sich in Kuba zu großen Teilen auf Öl verlassen. Das ist jetzt weg und dementsprechend gibt's auf Kuba mittlerweile größere Blackouts. Und beim Blackout ist es die eine Sache, wenn es dein Zuhause trifft und du kein Licht und kein Fernsehen hast. Aber natürlich auch Hospitäler und Ähnliches sind betroffen. Insofern sucht man in Kuba gerade händeringend nach Lösungen des Energieproblems. Tja, und Hilfe kam von einer unerwarteten Seite. China. Denn China hilft, ist hilfreich mit genau dem, was China mehr oder weniger am besten kann. Nämlich mit der Umstellung auf erneuerbare Energien. Das kann man ja nicht oft genug betonen. Kein anderes Land der Welt hat ein so hohes Ausbauziel wie China. Und nirgendwo auf der Welt wird so viel an Solarenergie zugebaut wie in China. Aber offensichtlich waren da noch ein paar Kapazitäten frei, um dem in Anführungszeichen sozialistischen Land am anderen Ende der Welt helfen zu können. Und nein, die Stromkrise auf Kuba ist weit entfernt davon, jetzt als behoben zu gelten. Aber China installiert Solarparks auf Kuba. ...75 sind in Arbeit. ...54 davon sind schon in der Produktion und schaffen immerhin knapp 5000 Megawattstunden am Tag. Mit einem Peak von 755 Megawatt gegen Mittag. Da ist natürlich noch nicht viel mit Puffer und Ähnlichem im kubanischen Netz. Das heißt, Batterietechnik ist da noch nicht groß verbaut. Das heißt, der Strom muss tatsächlich verbraucht werden, wenn er da ist. Also läuft alles, was energieintensiv ist, mittags. Und natürlich sorgt es dafür, dass die fossilbetriebenen Kraftwerke genau dann abgeschaltet werden können und somit länger am Tag Strom liefern, wenn die Sonne untergeht. Und natürlich ist Kuba ein perfektes Land für eine schnelle Energiewende. Das Öl kommt nicht mehr in ausreichenden Mengen. Man hat also gar keine andere Möglichkeit, als auf Energiequellen umzusteigen, die stabil sind, auch wenn der Tanker nicht kommt.
Und das Schöne für Kuba ist, China ist da auf eine Art und Weise hilfreich, die auch dem Staatshaushalt gut tut. Denn gute Teile dieser frisch gebauten solarelektrischen Infrastruktur auf Kuba kam ohne Rechnung. Nach dem Motto, lasst uns euch doch ein paar Gefälligkeiten erweisen. Wir kommen dann später darauf zurück. Und natürlich ist das für China strategisch richtig. Wenn es denn irgendwann zu einer Krise zwischen China und dem Westen kommen sollte, dann ist Kuba Gold wert. Aber das wussten ja schon die Russen.

Kommen wir zurück zu den mittlerweile in Kuba größtenteils abgelösten amerikanischen Straßenkreuzern aus den 50ern. Denn ja, genau, die haben das Problem, dass der Sprit rar und teuer ist. Und der Vergaser eines alten Chevy durchaus größere Mengen von diesem kostbaren Benzin durchlässt. Aber auch da ist China hilfreich. Denn der Verkehr in Havanna und auf Kuba, der hat sich binnen kurzer Zeit komplett umgestellt. Der größte Teil des Verkehrs dort funktioniert mittlerweile mit elektrisch angetriebenen Dreirädern. Zufälligerweise auch aus China. Die Dinger kosten auf Kuba Preise zwischen 2.000 und 4.000 Dollar. Und weil, wie eben schon besprochen, das mit dem Strom auf Kuba ein Problem ist, haben viele Kubaner ihre elektrischen Dreiräder mit eigenen Solarpanels ausgestattet, um nebenbei immer mal ein wenig Strom zu machen. Und ja, viele haben ihre Oldtimer verkauft, um sich diese Dreiräder kaufen zu können. Wäre also jetzt eine gute Zeit, um einen schönen amerikanischen Straßenkreuzer, der seit 70 Jahren mit mehr oder weniger, wie soll man sagen, grobem Gerät am Laufen gehalten wurde, zu kaufen? Da wird man keine Eleganzwertung auf einem Oldtimer-Treffen mit gewinnen. Aber die Blicke sind einem sicher. Am besten geht es den Kubanern natürlich, die Verwandte außerhalb des Landes haben. Da gibt's die Dreiräder billiger. Aber für 2.000 bis 4.000 ist auch der normale Kubaner dabei und kommt weg vom Straßenkreuzer hin zum elektrischen Dreirad. Im besten Fall mit eigenem Solarpanel. Und so hat Kuba auch beim Straßenverkehr das, was uns in den nächsten 30 Jahren bevorsteht, relativ schnell geschafft. Die schwarzen und blauen Wolken der alten V8 sind verschwunden. Jetzt ist Kuba motorisch größtenteils elektrisch. Weil das mit dem Öl aus Venezuela nicht mehr klappt. Und auf eine ganz bestimmte Art und Weise, nämlich was Verbindlichkeiten gegenüber Drittländern. Und auch möglicherweise zukünftigem Einfluss war das Ganze ein schönes Eigentor für die USA. Die ja federführend waren dabei, dass es jetzt kaum noch Öl auf Kuba gibt. Und deshalb die Elektrifizierung so schnell vorangeht wie nirgendwo sonst auf der Welt.

So, jetzt war das Ganze in der ersten halben Stunde ja schon ein bisschen politisch. Gibt es denn nicht auch normale, schöne, kleine Meldungen? Ich denke schon, denn ich habe gerade ein bisschen was Schönes an technologischem Durchbruch für euch dabei. Dass die Drohnentechnik im Großen mittlerweile sehr gut funktioniert, um andere Objekte aus der Luft zu holen, das ist ja allgemein bekannt. Aber das Ganze geht auch viel, viel kleiner. Das behauptet jedenfalls ein amerikanisches Startup namens Torniol. Die arbeiten nämlich an KI-gestützten Mini-Dröhnchen. Und diese Drohnen haben einen ganz, ganz spezifischen Zweck. Denn sie sollen Moskitos jagen. Moskitos, das wissen wir alle, die übertragen Krankheitserreger und sind in feuchtheißen Gebieten mehr oder weniger überhaupt nicht zu kontrollieren. Da versucht man es dann mit vielen, vielen sehr, sehr giftigen Chemikalien, sie dort an der Vermehrung zu hindern, wo sie sich halt vermehren. In heißen Sümpfen. Dabei gibt es natürlich ordentlich Kollateralschäden, unter anderem Insekten und Tieren dort in der Gegend. Und an dieser Stelle, da setzen die Ingenieure an Torniol an. Die sagen nämlich, warum wollen wir das Ganze eigentlich nicht versuchen, mechanisch zu lösen? Wenn Drohnen Flugkörper und andere Drohnen abschießen können, warum nicht auch Moskitos? Und tatsächlich gab es vor 3 Wochen ein erstes Video, veröffentlicht von einem der Gründer, Alex Toussaint. Auf diesem Video konnte man den ersten Luft-zu-Luft-Kill sehen. Gut, das Ganze war unter kontrollierten Bedingungen. Das heißt, das Insekt und die Drohne waren in einem Raum, wo keiner so ohne weiteres raus konnte. Und der auch ansonsten überwiegend reizarm war in Sachen von Dingen, die die Drohne ablenken könnten. Aber immerhin, es war der erste Abschuss dieser 40 Gramm schweren Drohne. Spannend ist, wie man mit dieser Drohne dafür sorgen will, dass es genau um Moskitos geht, wenn denn die Jagdsaison eröffnet wird. Denn diese Drohnen benutzen Smartphone-Mikrofone, Ultraschallsender und Ultraschallsensoren und natürlich eine eigene Software, um die Insekten zu finden. Die Drohnen selbst, die schicken Ultraschallpulse raus und warten auf das Echo derselben mit, wie gesagt, mehreren Mikrofonen. Und da die Flügel von Moskitos einen ganz bestimmten Doppler-Effekt-Sound erzeugen, sagt man bei Torniol, wir können dann mittelfristig sogar ziemlich genau unterscheiden, ob das, was da durch die Gegend fliegt, denn tatsächlich ein Moskito ist oder ein anderes Insekt, das nicht auf unserer Zielliste steht. Was das Ganze kosten wird, das kann man noch nicht sagen. Erst muss natürlich die Entwicklung weitergehen. Aber das wäre für viele Länder in den Tropen natürlich ein Hoffnungssignal. Wenn man die Jagd auf Moskitos von den Sümpfen in die Wohngebiete verlegen könnte
und mit Schwärmen von Drohnen dafür sorgen könnte, dass tatsächlich Moskitos abgeschossen werden, während die anderen kleinen Fluginsekten weiterfliegen können. Was die Kosten angeht, nimmt man bei diesem Startup den Mund gerade sehr voll. Da sagt man nämlich, unsere KI-gesteuerten Drohnen, die könnten die Verteidigung gegen Moskitos um den Faktor 100 billiger machen. Sei's drum, ich find's viel spannender. Dass das Ganze ermöglichen würde, die Verteidigung der Moskitos giftfrei zu machen. Indem kleine 40 Gramm schwere Drohnen losgelassen werden, die mit Ultraschallpulsen Moskitos von anderen Sekten unterscheiden können, aufgrund der Art des Doppler-Effekts der Flügel. Und so die Verteidigung gegen eine der größeren Umbildnisse der Menschheit oft giftfrei umstellen könnten.

Demokratie ist nicht häufig lustig, aber selten ist sie so lustig wie in einem britischen Örtchen. Das Örtchen ist Clacton-by-Sea. Und hatte bisher vor allem ein herausstechendes Merkmal. Denn Clacton-by-Sea wurde im Parlament von Nigel Farage vertreten. Also dem Gesicht der weit rechts stehenden Partei Reform UK. Dem Mann, der damals mitverantwortlich dafür war, dass England tatsächlich den Brexit durchgezogen hat. Der hat in letzter Zeit ein paar Probleme, die mit, wie nennen wir das vorsichtig, Korruption zu tun haben. Und hatte sich offensichtlich überlegt, wenn ich jetzt von meinem Amt zurücktrete und mich dann direkt wieder wählen lasse, dann gibt das andere Schlagzeilen und dann steigt meine Popularität wieder. Allerdings, wie soll man sagen, Nigel Farage ist mit dieser Idee, in Gebiete vorgerückt, wo noch nie ein Mensch zuvor war. Denn die anderen Parteien haben in Clacton-by-Sea das gemacht, was in diesem Fall möglicherweise das Beste war. Diese Scharade als das enttarnt, was sie ist. Nämlich der Versuch von billiger Publicity. Das heißt, alle anderen echten Parteien Großbritanniens beteiligen sich jetzt nicht an der Neuwahl in Clacton-by-Sea. Das heißt aber nicht, dass Nigel Farage nach bester ostsozialistischer Tradition mehr oder weniger als einzige Wahl auf dem Wahlzettel steht. Nein, die 75.959 Wähler dort, also Stand Anfang der Woche, die werden den längsten Wahlzettel vorfinden, den es jemals in Großbritannien gab. Denn in die Lücke, die die anderen Parteien offen gelassen haben, da sind ganz neue Kandidaten reingestoßen. Man könnte geradezu von einer Armee von seltsamen Kandidaten sprechen. Herausstechend bei dem Ganzen ist natürlich Count Binface. Also der adelige Herr mit Mülleimergesicht. Dahinter verbirgt sich ein Herr namens Jonathan David Harvey, 1980 geboren. Eigentlich Autor, aber der macht sich bei Wahlen gelegentlich den Spaß, als Independent Space Warrior aufzutauchen. Trägt dabei einen Helm, der aussieht wie ein Mülleimer mit Augenschlitzen, und das ist er mehr oder weniger auch. Er tritt am liebsten an gegen Leute, die es verdient haben. Also er taucht immer dann in den Wahlkreisen auf, wenn dort jemand Exponiertes ist, wie zum Beispiel 2017 gegen Theresa May, 2019 gegen Boris Johnson. Der Mann ist also, was seltsames Auftreten bei Wahlen angeht, kein unbeschriebenes beschriebenes Gesicht. Er macht das fast 10 Jahre. Aber noch niemals hat er so viel Presse bekommen wie jetzt in Clacton-by-Sea. Wo er quasi der führende Oppositionspolitiker gegen Nigel Farage ist. Far
und dem dort durchaus Chancen zugeschrieben werden, ernsthafte Stimmzahlen zu kriegen. Aber mit Count Binface kriegt man natürlich den Wahlzettel noch nicht so voll, dass er so voll ist wie noch nie einer in Großbritannien vorher. Nein, es gibt auch noch Nick, the incredible flying brick of the monster raving loony party. Ja, auch Großbritannien hat so etwas Ähnliches wie die Partei. Dann gibt es einen Kandidaten namens Vogue Trump. Lawrence Fox, der hat auch spezifische Gründe, um in die Politik zu gehen, denn ihm werden sexuelle Übergriffe vorgeworfen. Das dortige Gegenstück der Partei, die Monster Raving Loony Party, hat auch noch aufgestellt Howling Loud Hope, Baron von Thunderclap. Insgesamt hat Nigel Farage jetzt mittlerweile 34 Gegenkandidaten. Und so ist Nigel Farage jetzt in der Situation, dass er diesen, trete einfach wieder zur Wahl an, die kreuzen mich an und dann bin ich weiter dabei und habe Publicity gewonnen, dass dieser Stunt jetzt dazu führt, dass er doch ernsthaft in den Wahlkampf eingreifen muss. Denn natürlich gibt es wenig, was ein guter Brite so sehr liebt wie schrägen Humor. Und da keine andere ernsthafte Partei antritt, besteht natürlich die Gefahr, dass sich alle Leute, die vielleicht nicht mit Nigel Farage übereinstimmen oder die auch nur denken, das war ein blöder Move, jetzt zurückzutreten, um sich problemlos wieder wählen zu lassen, die alle könnten jetzt natürlich sich hinter dem führenden Oppositionskandidaten versammeln. Und den Herrn Binface ins Parlament wählen. Und falls Herr Farage bei dieser beabsichtigten Wiederwahl weniger als die 47% kommt, bekommt, die er beim letzten Mal gegen ernsthafte Kandidaten hatte, dann ist das nun gar nicht gut für die Popularität. Allerdings hat auch Binface ein großes Problem. Sollte er nämlich tatsächlich wirklich gewählt werden, dann müsste er nach den Statuten des britischen Parlaments seinen Helm abnehmen. Und möglicherweise ist das fast so schlimm, wie wenn Nigel Farage unter 47% bekommt. Aber in Großbritannien steht uns eine der lustigsten Wahlen in den letzten Jahren bevor. Nigel Farage ist in Clacton-by-Sea zurückgetreten, um sich mit viel Pomp und Getöse wiederwählen zu lassen. Es gibt keinen echten Gegenkandidaten einer anderen etablierten Partei. Dafür 34 möchte gern Parlamentarier. Viele von denen von einer englischen Satirepartei. Aber auch mit einem, dem man ernsthafte Chancen zuschreibt, Nigel Farage endgültig zu lamieren. Count Binface.

Manchmal muss man für Verrücktheiten aber gar nicht in die Politik gehen. Es reicht auch einfach, Auktionshäuser zu besuchen. Heritage Auctions sind spezialisierte dafür. Wertlosen Ramsch zu verkaufen, der nur dadurch teuer wird, dass er irgendwann mal in einem Film zu sehen war. Und natürlich Star Trek und Star Wars sind diejenigen Reihen, wo der Trend des Fans zur Verrücktheit ganz besonders weit reicht. Und somit kann man mit Dingen, die mal in Star Wars Filmen zu sehen waren, richtig und ich nehme noch ein richtig dazu, Geld verdienen. Da gab es ja dieses Laserschwert, das Luke Skywalker getragen hat in The Empire Strikes Back. Dieses Laserschwert, das in einer Hand war, die ihm dann abgeschlagen wurde, um, wenn ich das richtig verstehe, dann irgendwo konserviert zu werden. Aber ich gebe zu, ich kenne mich mit Star Wars nicht so gut aus. Für mich gibt es genau einen Film namens Star Wars. Der endet damit, dass ein Todesstern explodiert und Leia Organa und so weiter und so fort. Alles danach ist für mich Geldmache, so wie der Verkauf von Filmrequisiten. Denn diese abgehackte Hand mit Laserschwert, die ist gerade bei Heritage Auctions unter den Hammer gekommen. Und ja, an diesem Stück Plastik hat ein Bühnenbildmitarbeiter bestimmt lange gearbeitet. Und diese Laserschwerter waren damals an sich auch tatsächlich, was so Filmprops angeht, ein ziemlicher Durchbruch. Aber am Ende des Tages ist es ja doch nur Müll aus einem alten Film. Allerdings teurer Müll, wie die Heritage Auctions Hollywood and Entertainment Signature Auction letzte Woche klargemacht hat. Denn Hand- und Laserschwert sind für 3,75 Millionen US-Dollar verkauft worden. Dieser Preis enthält noch nicht die Auktionsgebühr und die ist im Vergleich zu eBay dann doch ganz nennenswert. Nämlich 25%, also war es dem unbekannten Käufer insgesamt knapp 4,7 Millionen Dollar wert. Jetzt im Besitz der abgehackten Hand von Luke Skywalker zu sein, also einem Plastikfilm-Bestandteil, der in der Produktion bestimmt deutlich billiger war, aber hey, in einem ikonischen Film an entscheidender Stelle ja zu sehen war. Das kostet heute 4,69 Millionen Dollar.

0: Diese knapp 4,7 Millionen Dollar, das war ein Weltrekord für Star Wars Props. Kommen wir zu einem anderen Weltrekord, den ich für mindestens genauso seltsam halte. Aber zumindest technisch deutlich spannender. Wir nehmen ein anderes Stück Plastik, aber eins, das deutlich und zwar um wirklich deutliche Größenordnungen billiger ist. Das Stück Plastik, von dem wir jetzt reden wollen, hat auch ein paar Metallteile. Es ist das Bobbycar. Das Ding kennen wir von Kindern, größtenteils fußbetrieben, das heißt im Rahmen der Schrittgeschwindigkeit unterwegs. Aber hey, natürlich gibt es Verrückte, die das Ganze nach oben hin ausloten wollen. Das heißt, herausfinden wollen, wie schnell kann denn so ein Bobbycar wirklich werden? Und nein, in diesen Dimensionen reicht es nicht mehr aus, sich mit den Füßen vom Boden abzustoßen. Aber wie schnell kann man denn wirklich mit so einem Bobbycar fahren? Um das herauszufinden, braucht man im besten Falle einen Ingenieur. In diesem Fall allerdings war es ein Elektrotechniker. Marcel Paul ist der Name. Und der ist natürlich zu diesem Weltrekordversuch nicht irgendwo ins Flachland gegangen, sondern dahin, wo so ein Bobbycar eine ernsthafte Chance hat, richtig schnell zu werden. Vorher kannte ich die Sellrheintalstraße nicht, die L13 im Bezirk Innsbruck-Land. Aber wenn man die Vokabeln der Umschreibung hört, weiß man, da geht es ordentlich bergab. Allerdings sagt er, diese Strecke war nicht ganz einfach. Sie war schön steil und schön lang. Das ist perfekt für schnelle Bobbycars. Aber es gab auch noch zwei, drei leichte Kurven, die ich mit Ideallinie fahren musste. 2,4 Kilometer war die Strecke lang. Das maximale Gefälle von 16-18%, das sagt, ja, hier kann man richtig schnell werden mit einem gravitationsbeschleunigten Fahrzeug. Und ja, man musste natürlich die örtlichen Behörden erstmal überzeugen. Das Gebiet musste natürlich gesperrt werden. Aber natürlich mussten Auflagen eingehalten werden, Sicherheitsauflagen, Absperrungen, Ordner und so weiter und so fort. Denn man hatte ja vor, mit diesem Bobbycar wirklich ernsthaft schnell zu fahren. Und so hat es unser Elektroingenieur Marcel Paul geschafft, am Dienstag seinen eigenen Rekord, den er damals mit einem Elektro-Bobbycar aufgestellt hatte, tatsächlich zu überwinden. Und er ist ganz, ganz knapp an einer runden Zahl gescheitert, die er wahrscheinlich gern erreicht hätte. Aber die Messlatte ist hoch. Mit einem umgebauten Bobbycar hat eine neue Rekordgeschwindigkeit erreicht. 149,875 km/h. Tja, und da müssten sich schon ein paar Ingenieure zusammentun, um diesen Rekord zu schlagen. Aber das wäre zumindest einer, der Spaß macht, um ins Guinness-Buch der Rekorde zu kommen. Das traditionelle Bobbycar des Kinds so lange umzubauen, bis man unter den Randbedingungen Tirol abgesperrte Strecke von 2,4 Kilometern und 16-18% Gefälle einen neuen Rekord aufstellen kann. Zu schlagen 149,875. Im Bobbycar und natürlich mit einem aerodynamischen Anzug. Das war's dann für diese Morgensendung von Studio X und seltsamen Nachrichten aus aller Welt. Bleibt mir dann noch zu sagen, falls ihr heute Abend noch nichts vorhabt und ihr Hitze gewöhnt seid. Ab 19 Uhr gibt es auf der sowieso viel zu wenig empfohlenen Sommerwerft heute Abend einen Songslam mit 6 Teilnehmern und da würde ich euch natürlich gerne von der Bühne begrüßen. Das war's für heute mit Studio X. Hier geht es gleich weiter mit Wissenschaft.
1: Herzlich willkommen zur Sommerausgabe von Wissenschaften bei Radio X. Ich hoffe, ihr seid alle gut in die neue Woche gestartet und findet bei der Hitze ein bisschen Abkühlung. Ich habe mir tatsächlich hier im Studio heute die Klimaanlage angemacht, damit es nicht ganz so schwitzig wird. Wir reisen heute nach Frankreich und zwar in das Dorf Seychazelles in Lothringen. Dort hat ein ganz besonderer Mann Europageschichte geschrieben, Robert Schumann. Wir verfolgen die Spuren des französischen Staatsmanns und besuchen sein ehemaliges Wohnhaus zusammen. Los geht's jetzt mit einem neuen Song von Loan. Viel Spaß mit Conduire. Am Mikrofon Nadine Zeitler. Schön, dass ihr dabei seid.

Ihr hört die Sendung Wissenschaften bei Radio X. Wir sind heute in Frankreich unterwegs und zwar in Lothringen, unweit der deutschen Grenze. Wer heute durch das kleine lothringische Dorf Sichazel spaziert, nur wenige Kilometer von Metz entfernt, entdeckt zwischen Natur und historischen Gebäuden ein schlichtes Wohnhaus aus hellem Stein. Nichts deutet auf den ersten Blick darauf hin, dass hier Europageschichte geschrieben wurde. Doch genau dieses Haus war über Jahrzehnte das Zuhause von Robert Schumann, einer der bedeutendsten europäischen Staatsmänner des 20. Jahrhunderts. Wer war dieser Mann, dessen Name heute auf Straßen, Plätzen und europäischen Einrichtungen zu finden ist? Und welche Rolle spielte sein bescheidenes Haus im lothringischen Sichazel? Robert Schumann wurde am 29. Juni 1886 in Klausen in Luxemburg geboren. Er studierte Rechtswissenschaften, Wirtschaftswissenschaften, politische Philosophie, Theologie und Statistik, also eine ganze Menge, unter anderem in Bonn, München, Berlin und Straßburg. 1910 promovierte er in Rechtswissenschaften. Seit 1912 führte er dann seine eigene Anwaltskanzlei in Metz und von 1919 bis 1940 war er Abgeordneter der französischen Nationalversammlung. Bei Ausbruch des Zweiten Weltkriegs ist Robert Schumann Unterstaatssekretär in der französischen Regierung und während des Krieges ist er im französischen Widerstand aktiv und wird von der Gestapo von 1940 bis 1942 festgenommen. Er entkommt nur knapp dem Konzentrationslager Dachau und flüchtet 1942 in die freie Zone Frankreichs, wo er beim Einmarsch der deutschen Wehrmacht untertaucht. Insgesamt 3 Jahre verbringt er im Untergrund. Von 1946 bis 1947 ist Schumann Finanzminister. Danach war er ein knappes Jahr Ministerpräsident, bevor er dann von 1948 bis 1953 Außenminister der Französischen Republik ist. Schumann wuchs in einer Grenzregion auf, die von französischen und deutschen Einflüssen geprägt war. Er sprach mehrere Sprachen und kannte unterschiedliche Kulturen. Gerade diese Erfahrung machte ihn sensibel für die Konflikte zwischen den europäischen Nationen und sollten später für seine politische Vision entscheidend sein. Nach den Schrecken zweier Weltkriege war er davon überzeugt, dass die alten Rivalitäten überwunden werden mussten. Gerade zwischen Deutschland und Frankreich schien eine dauerhafte Verständigung kaum vorstellbar. Und dennoch entstand genau in dieser Situation eine Idee, die Europa verändern sollte. Welche? Das erfahrt ihr nach der nächsten Musik.

Hier hat was und schaffen bei Radio X. Wir begeben uns heute auf die Spuren Robert Schumanns. Der französische Politiker gilt als einer der Gründerväter Europas. Sein Ziel war ehrgeizig und zugleich einfach, Frieden in Europa dauerhaft sichern. Während des Ersten und Zweiten Weltkriegs erlebte Europa beispiellose Zerstörungen. Millionen Menschen verloren ihr Leben. Nach 1945 stellte sich daher eine zentrale Frage. Wie kann verhindert werden, dass eine solche Katastrophe sich jemals wiederholt? Robert Schumann war überzeugt, dass dauerhafter Frieden nicht allein durch Verträge entstehen würde. Die Staaten Europas müssen enger zusammenarbeiten und ihre Interessen miteinander verknüpfen. Diese Überzeugung von Robert Schumann führte zu einem historischen Tag. Am 9. Mai 1950 trat Robert Schumann im Salon de l'Horloge des französischen Außenministeriums in Paris vor die internationale Presse. Dort verlas er eine Erklärung, die später weltberühmt werden sollte und die heute als Schumann-Erklärung bekannt ist. Als französischer Außenminister schlug Schumann vor, die Kohle- und Stahlproduktion Frankreichs und Deutschlands gemeinsam zu verwalten. Was zunächst wie ein wirtschaftliches Projekt klang, war in Wirklichkeit ein Friedensplan. Schumann verband wirtschaftliche Zusammenarbeit mit einem politischen Ziel, nämlich dem Frieden. Denn wer die wichtigsten Rohstoffe für die Rüstungsindustrie gemeinsam kontrolliert, kann nicht so leicht gegeneinander Krieg führen. Soweit war seine Idee. Der Vorschlag von Robert Schumann fand schnell Unterstützung. Bereits ein Jahr später, 1951, entstand die Europäische Gemeinschaft für Kohle und Stahl. Viele Historiker betrachten diese Gemeinschaft als die Geburtsstunde der heutigen Europäischen Union. Aus der Europäischen Gemeinschaft für Kohle und Stahl entwickelten sich dann später weitere europäische Institutionen. Es folgten die europäischen Gemeinschaften, der gemeinsame europäische Markt und schließlich die Europäische Union. Zu den Gründungsstaaten gehörten Frankreich, Deutschland, Italien, Belgien, die Niederlande und Luxemburg. Im März 1958 wird Schumann einstimmig zum Präsidenten der Parlamentarischen Versammlung der Europäischen Gemeinschaften, dem späteren Europäischen Parlament, gewählt und bleibt 2 Jahre im Amt. Der wohl berühmteste Satz der Schumann-Erklärung lautet: Europa wird nicht mit einem Schlage geschaffen werden und auch nicht durch einen einzigen Plan. Es wird durch konkrete Tatsachen entstehen, die zunächst eine Solidarität der Tat schaffen. Dieser Satz beschreibt bis heute das Grundprinzip der europäischen Integration. Nicht große Visionen allein sollten Europa vereinen, sondern praktische Zusammenarbeit, gemeinsame Institutionen und vor allem gegenseitiges Vertrauen. Übrigens, der Salon de l'Horloge, wo Schumann die Pressekonferenz verlesen hat, beziehungsweise also seine Erklärung verlesen hat im Rahmen der Pressekonferenz, die ist in dem Museum, wo ich gleich auch nochmal drauf zu sprechen kommen werde, nachgestellt. Also da läuft ein Film, es wurde aufgezeichnet und da kann man die Pressekonferenz nachempfinden. Es sind auch einige Gegenstände von damals auf dem Tisch platziert und man hat wirklich das Gefühl, dieser Pressekonferenz beizuwohnen und erfährt auch noch mal ganz viel rundherum. Und fand ich auf jeden Fall sehr, sehr spannend. Lohnt sich auf jeden Fall, da auch mal reinzuschauen. Ja, Robert Schumann arbeitete eng mit anderen europäischen Visionären zusammen. Zu ihnen gehörten der französische Planungschef Jean Monnet, der deutsche Bundeskanzler Konrad Adenauer und der italienische Politiker Alcide de Gasperi. Gemeinsam entwickelten sie die Grundlage einer Zusammenarbeit, die aus ehemaligen Gegnern Partner machte. Die vier sind es auch, die gegenüber von Robert Schumanns ehemaligen Wohnhaus als Bronzefiguren in einem Halbkreis zusammenstehen, zwischen einer kleinen Kirche und einer kleinen Kapelle. Also wenn ihr das Wohnhaus besucht, dann ist direkt auf der gegenüberliegenden Seite eben einmal eine Kapelle und daneben eine noch kleinere Kapelle. Und genau dazwischen ist ein Bronzekreis oder ist ein Kreis aus Bronzestatuen. Und das ist schon sehr beeindruckend, aber auf der anderen Seite ist eher augenscheinlich. Also man muss da schon genauer hinschauen. Ich fand es auf jeden Fall einen ganz bewegenden Moment, mir da diese Gründerväter bzw. die Väter Europas sozusagen anzuschauen. Ja, nach der nächsten Musik nehme ich euch dann mit in das ehemalige Wohnhaus von Robert Schumann und da entdecken wir weitere Sachen über den Staatsmann. Bis gleich.

Schön, dass ihr dabei seid bei Wissenschaften hier bei Radio X Frankfurt. Wir haben jetzt schon viel über Robert Schumann und seine Ideen für Europa gehört. Jetzt nehme ich euch mit in sein ehemaliges Zuhause, das heute ein Museum ist und das europäische Kulturerbesiegel trägt. Robert Schumann kaufte das Haus im Jahr 1926. Wie ich eingangs gesagt habe, ist dieses Haus ganz unscheinbar oben auf dem Berg in Zichazelle angesiedelt. Und auf den ersten Blick, wie gesagt, denkt man nicht, dass dieses Haus Europageschichte geschrieben hat. Und wir beginnen jetzt unsere Reise, beziehungsweise unseren Rundgang im ehemaligen Garten von Robert Schumann.

Genau das habe ich vorgefunden, als ich im Mai das Haus von Robert Schumann besucht habe, beziehungsweise meinen Rundgang zunächst im Garten gestartet habe. Eine beeindruckende Tier- und Pflanzenwelt ist mir da entgegengekommen sozusagen. Ich war wirklich absolut beeindruckt. Ganz, ganz viele Vögel, die gezwitschert haben. Und es hat an dem Tag etwas geregnet gehabt. Und ich hatte das Gefühl, dass dadurch der Garten noch grüner wirkte, als er in Wirklichkeit ist. Beziehungsweise das Grün richtig hervorgehoben wurde durch das nasse Grün und durch die nassen Blätter, durch das nasse Gras. Und wenn man dann von dem Museum, wie gesagt, in den Garten reingeht und da den ersten Weg nimmt, hat man wirklich das Gefühl, dass man im Wald steht. Also ich war unglaublich beeindruckt, wie gesagt. So viel Natur habe ich tatsächlich dort an diesem an diesem Anwesen nicht erwartet. Ganz viel Efeu, wirklich riesengroße Baumbestände und an ganz, ganz vielen Plätzen gab es Bänke, also Sitzgelegenheiten, und ich konnte mir so richtig vorstellen, wie Robert Schumann, wenn er irgendwie einen anstrengenden Tag gehabt hat oder irgendwie über bestimmte Reden nachgedacht hat, über Pressekonferenzen und so weiter, über Sitzungen, dass er da in dem Garten einfach auch Ruhe findet und sich entspannen kann. Der Garten, wie gesagt, ist riesengroß und also ich hätte nichts dagegen, wenn ich diesen Garten auch zu Hause vor der Tür hätte. Also es ist wirklich ein Paradies und man hört auch im Hintergrund einen kleinen Bach plätschern und dann geht man den Weg weiter entlang. Also es gibt unterschiedliche Wege, aber wie gesagt, wir starten jetzt unseren Rundgang in diesem kleinen Wald sozusagen. Und wenn man da so langsam an eine Lichtung kommt, ist es deutlich heller logischerweise und da ist Bambus angepflanzt, der ist noch gar nicht so hoch. Man läuft dann direkt auf eine Europaskulptur und es ist einfach unglaublich großzügig und auch eine riesen Rasenfläche, die einem dann dort begegnet, und dann merkt man, dass es so ganz leicht nach unten geht, und wenn man sich da um die Ecke wagt, kommt man nochmal tiefer in den Wald auch rein. Da sind Picknickplätze, weil eben viele Schulklassen auch dort Ausflüge hinmachen, und da kann man wirklich wunderbar verweilen und picknicken. Ja, wenn man dann wieder aus diesem kleinen Wald, kleines Gut, also es ist schon wirklich groß für so ein Anwesen, dann wieder hoch in den Garten geht, fällt der Blick direkt auf das Wohnhaus im Hintergrund. Also ich kann nicht genau sagen, wie groß dieser Garten ist, aber das Wohnhaus ist dann schon ein Stück weit weg noch. Und man läuft dann darauf zu und das Haus kommt immer näher und dann gibt es eine Treppe rechts und links und dort geht man dann entsprechend hoch. Und dort habe ich etwas vorgefunden, was ich tatsächlich an diesem Haus oder an diesem Wohnort von Robert Schumann nicht erwartet hätte, nämlich einen Nutzgarten. Ganz viele unterschiedliche Sachen sind da auch heute immer noch kultiviert. Und Robert Schumann hat tatsächlich selbst Hand angelegt in diesem Garten. Also er hat Gartenarbeit betrieben. Ihm war es ganz wichtig, sehr viel selbst anzubauen. Obst und Gemüse. Es gibt auch ganz viele Apfelbäume, also kleine Zierobstbäume. Und es wird alles Mögliche angebaut. Und auch heute noch kann man dort Bohnen antreffen. Man findet eben Lauch und Frühlingszwiebeln, Kohl, Salat, ganz viele unterschiedliche Gemüsesorten. Und es ist wirklich ganz erstaunlich. Also mich hat das sehr überrascht, eben diesen Nutzgarten dann vorzufinden. Und ich bin dort sehr lange auch durchgeschlendert und habe das wirklich auf mich wirken lassen und konnte mir auch vorstellen, wie Robert Schumann dann dort selber eben Gartenarbeit betreibt. Von diesem Nutzgarten aus, also es ist ein Hauptweg, der ist mit Kies bedeckt und rechts und links auch nochmal. Und von diesem Hauptweg gelangt man dann wiederum zu einer kleinen Treppe. Und wenn man dort die paar Stufen hochgeht, steht man schon fast vor dem Wohnhaus von Robert Schumann. Dort ist auch noch mal eine Statue. Ich bin mir gar nicht so sicher, was das ist. Es ist einfach ein Monument, so eine Art, sieht ein bisschen aus wie eine Schale. Und dieser Kiesweg setzt sich dann weiter fort und dann blickt man direkt auf das Wohnhaus von Robert Schumann.
Ich habe mich halt gefragt, wann er eigentlich die Zeit dann genommen hat, um dort noch Gartenarbeit zu betreiben. Aber ich habe in der Führung, die ich auch mitgemacht habe, erfahren, dass er das wirklich auch, sich die Zeit wirklich freigeschaufelt hat und das eben auch brauchte. Und ich glaube, es ist ja oft so, dass wenn man große Ideen hat, viel arbeitet, dass gerade der Ausgleich ganz, ganz wichtig ist und vor allem dann etwas zu tun, was komplett anders ist, als was man beruflich macht. Ja, wir betreten dann, oder wir gehen weiter, wir gehen an dieser Startuhr vorbei, linker Hand, und gehen um die Ecke, so links rum, dann rechts rum, und dort ist dann der Eingang zum Wohnhaus von Robert Schumann. Es ist so, dass, wie gesagt, dieses Wohnhaus als Museum heute zugänglich ist. Nebenan ist ein neueres Gebäude entstanden, das sehr, sehr gut in das ganze Ensemble integriert ist, wie ich finde. Und man kann dann einmal das Museum besichtigen, wo man auch die berühmte Pressekonferenz, wie gesagt, sich anschauen kann, sich anhören kann, die eben nachempfunden wird in einem bestimmten Raum. Man sieht ganz viele unterschiedliche Dinge von Robert Schumann, persönliche Gegenstände, und dann eben das Highlight ist dann, das Wohnhaus selber zu besuchen. Und die komplette Einrichtung ist weitgehend im ursprünglichen Zustand, also so, wie Schumann dort einst gelebt hat. Und ich bin wirklich überrascht, wie schlicht und zurückhaltend der ehemalige Staatsmann gelebt hat. Also nicht so wirklich prunkvoll, einen luxuriösen Regierungssitz beispielsweise und Symbole politischer Macht sucht man hier wirklich vergebens. Mich hat das sehr, sehr tief beeindruckt. Und so gehe ich dann ehrfürchtig von der Diele aus die Treppe rechts nach oben hoch. Und dort findet man als allererstes ein kleines Zimmer. Das ist das Gästezimmer mit WC, also mit separatem WC, das vom Zimmer aus abgeht. Und was fällt auf an der Wand, ist eine riesengroße Schrankwand, und da stehen unzählige Bücher. Robert Schumann war sehr belesen, hat unglaublich viele Bücher, viele Themen, die ihn interessiert haben, und somit hat er einen großen Teil seines Lebens auch mit Lesen verbracht. Und ich kann mir vorstellen, also dieses Zimmer wurde als Gästezimmer benutzt, dass natürlich der ein oder andere Gast dann sich dort auch in der Bibliothek sozusagen bedient hat und in die einzelnen Bücher reingeschaut hat. Es sind ungefähr 1000 Bücher dort zu sehen, und die dokumentieren einfach Schumanns großes Interesse an Geschichte, Politik, Philosophie, aber auch eben an Religion. Daneben ist dann das Zimmer der Hausdame, des Hausmädchens, und mir als leidenschaftliche Näherin fällt sofort die Nähmaschine ins Auge. Also ich kann mir vorstellen, dass eben das Hausmädchen dort auch Ausbesserungsarbeiten erledigt hat, wenn mal die Hose ein Loch hatte. hatte wahrscheinlich da nicht bei ganz wichtigen Terminen angezogen, aber ich kann mir auch vorstellen, dass sie seine Hosen gekürzt hat oder eben andere Sachen genäht hat. Und Religion spielte in diesem Haus eine große Rolle. Also auch hier in dem Zimmer ist ein Kreuz an der Wand. Es gibt ein Bett und einen Schreibtisch noch für das Hausmädchen. Die hat nämlich auch einige Sachen geschrieben. Also so Kleinigkeiten, jetzt nicht für Robert Schumann irgendwelche großen Reden, aber sie hat natürlich auch Mitschriften gemacht. Und das nächste Zimmer, was dann auf dem Weg folgt, ist das Arbeitszimmer, das ehemalige von Robert Schumann. Und das ist tatsächlich das größte im Haus. Ich habe mich gefragt, ob das vielleicht einfach wirklich so ist, weil der Hauptlebensmittelpunkt von Robert Schumann beziehungsweise seine Haupttätigkeit ja einfach sein Beruf war. Und deswegen das Zimmer auch das größte ist, weil er sich da einfach auch am meisten aufgehalten hat. Was direkt auffällt, ist der große Flügel, der auch in diesem Raum steht. Also er hat leidenschaftlich gerne Klavier gespielt und hat auch die Musik als Ausgleich genutzt zu seiner politischen Arbeit. Insgesamt finde ich das Zimmer sehr, sehr gemütlich. Es gibt einen großen Spiegel, es gibt gemütliche Sessel, es gibt einige Anrichten und natürlich einen großen Schreibtisch. Und an diesem Schreibtisch hat Robert Schumann tatsächlich die Europarede geschrieben. Und die ist dort im Original ausgelegt. Also auf dem Schreibtisch sind die einzelnen Blätter ausgelegt. Und man kann sich die natürlich dort auch durchlesen. Und sie sind auf Französisch.
Und das hat mich auch sehr berührt, also dass da wirklich genau diese Rede, die Robert Schumann eben verfasst hat, dort im Original vorzufinden ist. Direkt hinter dem Arbeitszimmer ist sein kleines Schlafzimmer und daneben dann auch ein separates Badezimmer. Und ich meine, da war auch eine Badewanne drin. Also das konnte man nicht betreten, das Zimmer. Aber ich glaube, ich habe da eine Badewanne entdeckt. Ja, dann gehen wir wieder mal runter und zwar in die Diele und von dort aus geht es rechts in das Esszimmer und in die Küche. Es ist so, dass tatsächlich aufgrund von Einbruchsschutz eben auch so Striemen vor den Fenstern sind, Metallstriemen. Dadurch ist es auch ein bisschen dunkler und ja, aber ich finde dennoch, dieses Zimmer, dieses Esszimmer hat einfach was. Also es ist ein großer Schrank, ganz klassisch, in einem dunklen Braun und ganz viele Teller. Und es ist Geschirr, das Originalgeschirr von früher zu sehen. Und es sind auch, Brötchen und Brot ist auf dem Tisch. Und von dort aus geht es dann in die große Küche. Und ja, die hat auch alles, was man sich so vorstellen kann. Und ich schaue mir gerade mal parallel die Bilder an, die ich dort auch gemacht habe. Also es gibt einen großen Ofen, einen großen Herd, einen riesengroßen Tisch und auch sämtliche Schränke. Und dort wird wirklich ganz, ganz viel gekocht. Und wie gesagt, Robert Schumann hat sehr viel Wert darauf gelegt, eben auch frische Sachen aus dem Garten zu verwenden. Und die hat das Hausmädchen dann, beziehungsweise die Köchin dann auch verwendet. Ja, wenn wir wieder zurückgehen von der Küche raus durch das Esszimmer. Ach so, übrigens auch hier ist über der Tür ein Kreuz. Dann betritt man ein Zimmer, in dem Robert Schumann die letzten Jahre, beziehungsweise nicht die letzten Jahre, die letzten Monate seines Lebens verbracht hat. Ich weiß gar nicht, wie lange, weil er hat ja dann eine Art Demenz. Heute weiß man das, was es damals war. Und er hatte sich auch von einem Schlaganfall nicht wirklich wieder erholt. Und er konnte dann noch die Treppe nicht mehr hoch. Und deswegen hat er sich dort unten sein Zimmer eingerichtet. Und in diesem Zimmer ist er auch verstorben. Da komme ich gleich nochmal drauf zu sprechen. Und was hier auffällt, ist auch, dass auf dem Nachtschränkchen ein großes silbernes Kreuz steht. Und rechts auf der kleinen Kommode eine ganz große Madonna-Statue. Ja, und neben diesem Zimmer kommt man dann in den Vorratsraum. Da sind auch tatsächlich noch alte Kisten und alte Einmachgläser zu finden. Und tatsächlich habe ich da auch welche entdeckt, noch von ungefähr 1950. Ich weiß nicht, ob die noch gut sind. Ich habe es nicht probiert. Aber da wurde eben ganz viel auch eingemacht. Und ja, und von diesem Vorratsraum so kommt man dann direkt in die Garage von Robert Schumann. Dort steht sein Auto, das er selber meistens nicht gefahren hat, sondern er hatte natürlich einen Chauffeur. Aber was ihn auch wieder, finde ich, super sympathisch macht, er hat tatsächlich ganz oft, also er ist, wenn er auf Staatsreisen war oder nach Paris gereist ist, ist er von Metz aus vom Bahnhof zu Fuß zurück nach Hause gelaufen, obwohl er einfach nur den Chauffeur hatte anrufen können. Der wäre dann zum Bahnhof natürlich gekommen, hätte ihn abgeholt und nach Seychelles in sein Wohnhaus gefahren. Aber er ist tatsächlich sehr gerne zu Fuß gelaufen, um sich zu entspannen, um den Tag Revue passieren zu lassen und um auch eben den Kopf frei zu bekommen. Das fand ich sehr beeindruckend und manchmal, wenn es dann angefangen hat zu regnen, ist er per Anhalter sogar mitgefahren, also einfach die Hand ausgestreckt und dann hat ihn irgendjemand mitgenommen. Man muss dazu sagen, dass Seychelles, dort wo das Wohnhaus steht, es schon ganz schön bergauf geht und ja, bei Regen und so macht das, glaube ich, nicht so viel Spaß oder im Winter. Und er hat sich dann immer die Nummer geben lassen, die Adresse, weil er sich gerne bedanken wollte bei den Leuten, die ihn mitgenommen haben. Und stellt euch mal vor, du nimmst jemanden mit, es schüttet aus Kübeln und weiß ich nicht, ein paar Tage später bekommst du einen Brief, wo sich jemand bei dir bedankt, dass du ihn mitgenommen hast und liest dann als Unterschrift Robert Schumann. Das ist doch was ganz Besonderes. Also er hat ein sehr unscheinbares Leben geführt, das war ihm auch ganz, ganz wichtig. Bescheidenheit auf jeden Fall. Und
Ja, also das ist einfach sehr, sehr sympathisch, finde ich. Das ehemalige Haus von Robert Schumann in Seychelles hat eine ganz besondere Atmosphäre, wie ich finde. Und es erinnert nicht nur an Robert Schumann selbst, sondern auch an die Entstehung der europäischen Einigung. Ja, mich hat der Besuch, wie gesagt, sehr berührt und tief bewegt. Ich werde auf jeden Fall wiederkommen und am liebsten würde ich dann, das habe ich mir überlegt, im Garten mit Robert Schumann, in diesem wunderschönen Garten, einen Kaffee mit ihm trinken, eine Tarte au Citron essen und mich mit ihm unterhalten. Ja, so oder so, ich freue mich auf jeden Fall auf den nächsten Besuch in Seychelles und diese besondere Atmosphäre an diesem Ort wieder erleben zu können. Ja, nach der Musik reisen wir weiter durch das Leben von Robert Schumann. Bis gleich.

Ihr hört Wissenschaften bei Radio X. Ja, das Leben und Wirken Robert Schumanns ist heute das Thema in dieser Sommerausgabe. Lothringen, eine Region, die über Jahrhunderte zwischen Deutschland und Frankreich umkämpft war. Gerade hier entwickelte Schumann seine Vision eines Europas ohne Grenzen des Misstrauens. Vielleicht ist es kein Zufall, dass eine der großen europäischen Ideen ausgerechnet in einer Grenzregion entstand. Dort, wo Menschen seit Generationen mit unterschiedlichen Sprachen, Traditionen und Identitäten zusammenlebten. Mehr als 70 Jahre nach Robert Schumanns historischer Erklärung wird der 9. Mai in der Europäischen Union als Europatag gefeiert. Der Tag erinnert an den Moment, in dem ein Politiker den Mut hatte, nach Krieg und Zerstörung einen neuen Weg vorzuschlagen. Einen Weg, der Europa enger zusammenführen sollte. Heute leben rund 450 Millionen Menschen in der Europäischen Union. Sie reisen ohne Grenzkontrollen durch viele Mitgliedstaaten, studieren im Ausland, handeln miteinander und arbeiten über nationale Grenzen hinweg. Vieles, was heute selbstverständlich erscheint, geht auf die Grundlagen zurück, die Robert Schumann und seine Mitstreiter vor mehr als 7 Jahrzehnten geschaffen haben. Seit der Schumann-Erklärung hat sich Europa grundlegend verändert, doch viele der Gedanken Robert Schumanns sind aktueller denn je. Die europäische Einigung war nie selbstverständlich. Sie musste aufgebaut werden und sie muss immer wieder neu gestaltet werden. Das Haus in Seychelles erinnert uns daran, dass die Geschichte Europas nicht nur in Parlamenten und Regierungssitzen geschrieben wurde, sondern auch in den Arbeitszimmern, in dem Arbeitszimmer eines Menschen, der an eine bessere Zukunft glaubte. Robert Schumann stirbt nach längerer Krankheit am 4. September 1963 in seinem Wohnhaus in Seychelles. Sein Grab befindet sich in der Kirche Saint-Quentin in Seychelles, direkt gegenüber des Wohnhauses. Und das ist auch sehr beeindruckend. Also man besucht erst dieses Wohnhaus und dann geht man über die Straße. Und wie ich eingangs auch gesagt hatte oder vorhin, ist da dieser Kreis aus den Bronzestatuen und dann geht man eine kleine Treppe hoch und kommt dann in die Kapelle. Und dort ist eben die Grabstätte Robert Schumanns. Und auf einer großen Bodenplatte sieht man ein Porträt von ihm, also der Kopf von ihm. Und dort sind auch immer frische Blumen aufgestellt. Und natürlich darf auch die Trikolore nicht fehlen, also die französische Flagge, die in einer Schärpe mit großen Bändern eben um diese Blumen gelegt ist. Es herrscht eine ganz besondere Atmosphäre auch in dieser Kapelle. Sie ist relativ schlicht gehalten. Und ich finde es sehr rührend, dass eben Robert Schumann direkt an diesem Ort auch beigesetzt wurde, dass er dort seinen Frieden finden kann und dort eben direkt gegenüber von seinem Wohnhaus. Wenn man sich dann umdreht, sieht man hinten alle Flaggen der Länder, die in der Europäischen Union Mitglied sind. Und das finde ich auch sehr schön, also dass da eben Europa auch nochmal wirklich zu spüren ist in dieser Kapelle. Ja, lohnt sich auf jeden Fall ein Besuch in Seychelles und eben das Wohnhaus von Robert Schumann zu besichtigen. Ich spiele euch jetzt nochmal Musik und dann sage ich euch die Internetseite. Bis gleich.

Merci. Ja, schön, dass ihr dabei seid hier bei Wissen schaffen und Radio X. Gemeinsam sind wir heute in der Sendung auf den Spuren Robert Schumanns gereist. Robert Schumann, ein Mann, der Europageschichte geschrieben hat und der eine Idee verfolgte, die einen Kontinent für immer verändern sollte. Wer jetzt Lust bekommen hat, das ehemalige Wohnhaus von Robert Schumann in Seychelles zu besuchen, der findet weitere Informationen auf der Internetseite www.centre-robert-schumann.org. Die Seite ist auch auf Deutsch verfügbar, also in 3 Sprachen, Französisch, Deutsch und Englisch. Dort findet ihr alle wichtigen Informationen zu den Öffnungszeiten des Museums, zu den Angeboten. Also vorbeischauen lohnt sich auf jeden Fall. Ja, das war Wissenschaften bei Radio X Frankfurt. Ich danke euch fürs Zuhören und wünsche euch noch eine schöne Sommerzeit und hoffe, wie gesagt, dass ihr ein bisschen Abkühlung zwischendurch findet. Passend zum heutigen Thema schließen wir jetzt die Sendung mit der Europa-Hymne und dem Stück Flight over Europe, Flug über Europa, dem Soundtrack zum Film im Voletarium im Europapark in Rust in Baden-Württemberg. Das Voletarium ist das größte Flying Theater, ist eine Art Flugsimulator. Und wie gesagt, das größte fliegende Theater Europas. Besucher sitzen in beweglichen Gondeln vor riesigen gewölbten Leinwänden und erleben einen virtuellen Rundflug über europäische Landschaften und Metropolen. Euch jetzt also viel Freude mit der musikalischen Reise durch Europa. Für heute verabschiedet sich Nadine Zeitler. Tschüss und bis zum nächsten Mal. Bleibt wissbegierig. Das war das falsche Lied. Ich klick mal weiter. Jetzt.

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0: Und damit meinen ganz herzlichen Willkommen heute jetzt muss ich gerade mal gucken hier, ich weiß es gar nicht, ich bin völlig verwirrt. Am 3. August, wir eröffnen den August mit unserer Radio-Sub-Sendung für diesen Monat. Und ja, wir haben ganz viele spannende Themen für euch.
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0: Gut, also wie ihr seht, eigentlich hätte Musik kommen sollen. Er spielt jetzt einfach zweimal den Jingle. Wahrscheinlich ist es dem entweder hier drin zu kalt, je nachdem von der Klimaanlage, oder zu warm draußen, wenn er unterwegs war. Wir wissen es nicht so genau. Auf jeden Fall, ich heiße euch nochmal recht herzlich willkommen. Mein Name ist Dirk Beckel. Wir werden gleich nach Hamburg schalten und mit Stefan Mielchen sprechen. Der ist nämlich einer der Veranstalter des Hamburg Pride, des CSD in Hamburg, der ja nach dem Attentat in Berlin der darauffolgende größere CSD ist. Und natürlich damit auch ein klein bisschen eine Herausforderung hatte. Dann werden wir nochmal in der zweiten Stunde die Kultur etwas bemühen. Und zwar läuft aktuell die Sommerwerft. Und es gibt auch seit sechs Jahren, glaube ich, inzwischen einen queeren Track. Den werden wir uns mal zu Gemüte führen. Ja, und damit es nicht immer so leise bleibt, jetzt kommen wir zu unserer ersten Musik.

0: Schönen guten Abend nach Frankfurt.
1: Bevor wir jetzt in die Herausforderungen einsteigen, wie war denn der CSD in Hamburg, nachdem er stattgefunden hat?
0: Also er war in diesem Jahr wirklich sehr besonders, weil er natürlich unter den Vorzeichen von Berlin stand. Und das hat ja unterschiedliche Komponenten. Das ist zum einen das Thema Sicherheit. Die Polizei hat die Zahl der Einsatzkräfte verdoppelt. Die Sicherheitsvorkehrungen sind deutlich und auch sichtbar erhöht worden. Und die Polizei, das muss man wirklich sagen, hat da einen sehr guten Job gemacht. Das ist das eine. Und das andere ist, dass natürlich die Menschen mit besonderen Gefühlen unterwegs waren. Und ich glaube, es war weniger Angst als vielmehr zum einen dieses Gefühl jetzt erst recht. Und es war aber auch, also es war ausgelassen und es war auch Partystimmung. Aber ich glaube, es haben alle sehr deutlich im Kopf gehabt, unter welchen Vorzeichen sie da auf der Straße sind. Und was mir in diesem Jahr besonders gut gefallen hat und sehr aufgefallen ist, es haben sich viele, ich sag mal, Heteros, also viele Menschen aus der nicht-queeren Community solidarisiert, und zwar auch sichtbar mit Schildern, mit selbstgefertigten T-Shirts und so weiter. Das war wirklich toll und wir sind am Ende 300.000 Menschen auf der Straße gewesen, so viel hatten wir in Hamburg noch nie.
1: Ja, immer dann in der Tat dann auch was Positives, auch wenn es ein sehr unschöner Anlass ist.
0: Ja, ich meine, die Welt dreht sich ja trotzdem weiter und die Forderungen und so weiter, die stehen ja weiter im Raum, und deshalb war es auch wichtig, dass das stattgefunden hat. Was richtig toll war, war, dass es die Möglichkeit für den Berliner CSD gab, mit einem eigenen Truck dabei zu sein. Und das war sehr emotional teilweise, aber auch sehr kraftvoll. Und ich glaube, das hat die Bande zwischen Hamburg und Berlin jetzt nochmal sehr, sehr gefestigt. Das Motto in Hamburg hieß ja in diesem Jahr solidarisch queer, gemeinsam Haltung zeigen für eine Zukunft ohne Angst. Und das haben wir gemeinsam hingekriegt. Und das war wirklich ein tolles Zeichen.
1: Du bist jetzt seit 30 Jahren queerer Aktivist. Wie blickst du auf die aktuellen Entwicklungen in Deutschland für die queere Community in diesem Kontext?
0: Also man muss sich natürlich schon erheblich Sorgen machen, weil die Bedrohungen für uns, die kommen aus unterschiedlichen Richtungen. Wir haben es jetzt sehr auf sehr dramatische Weise zu spüren bekommen, den islamistischen Terror, der in Berlin zugeschlagen hat. Jetzt nach vielen anderen hat die queere Community auch in einem solchen Ausmaß zum ersten Mal zu spüren bekommen. Es gibt die Gefahren von rechts, und wir haben demnächst Landtagswahlen im Lande, wo die AfD auf dem Vormarsch ist, und wir haben eine Bundesregierung, die mit dem auch mit dem Abbau letztlich queerer Rechte oder des queeren Schutzes beschäftigt ist. Und es ging gerade heute erst durch die Presse, dass aus dem Topf des Programms Demokratie leben jetzt die Förderung eines kleinen CSDs in Rathenow in Ostdeutschland gestrichen wird. Da reden wir über 1.000 Euro, die für die wahnsinnig wichtig sind, aber für das Familienministerium offensichtlich nicht mehr, weil Familienministerin Karin Prien hat ja irgendwann auch gesagt, dass für sie gesellschaftliche Vielfalt kein staatlicher Förderungsgrund sei. Und das ist schon ein eindeutiges Signal. Das heißt, wir müssen uns wieder sehr, sehr viel stärker darum bemühen, BündnispartnerInnen auch in der Politik zu finden.
1: Mhm. Ja, jetzt hast du mir quasi schon eine Frage aus dem Mund genommen, weil nicht nur, dass Frau Prien entsprechend sich geäußert hat, sondern es ist ja generell so ein bisschen der Eindruck, der entsteht auch durch eine gewisse Präsidentin, dass uns suggeriert wird, ihr habt doch alles erreicht, was wollt ihr denn noch? Und wie du schon gesagt hast, es werden ja fleißig Mittel gestrichen, die in der Vergangenheit viel Normalisierung und Unterstützung erreicht haben. Also ich denke beispielsweise auch an das Jugendnetzwerk Lambda. Jetzt bin ich nicht mehr so ganz jugendlich, aber ich habe da auch lange sozusagen mitgewirkt auf die Ferne. Was würdest du gerne Herrn Merz in diesem Kontext zurufen?
0: Also ich habe am Samstag eine Rede in Hamburg gehalten und habe ihm zugerufen, sprechen Sie endlich einmal mit uns statt immer nur über uns. Und ich habe aber auch gesagt, in dem

0: Zusammenhang, es ist ja nicht schlimm, wenn man oder wenn einem unsere queeren Lebenswelten fremd sind. Es wird aber zum Problem, wenn man sie konsequent ignoriert und meidet und Kanzler der Bundesrepublik Deutschland ist. Und deshalb fände ich es wirklich angezeigt, dass er das Gespräch sucht, dass er zu einem runden Tisch oder was auch immer ins Kanzleramt einlädt, um der Community zu sagen, ich habe verstanden und ich nehme eure Anliegen auch wirklich ernst. Ich nehme dem Bundeskanzler seine Betroffenheit, die er im Gottesdienst letzte Woche in Berlin gezeigt hat, absolut ab. Darum geht's gar nicht. Aber sie steht halt auch in krassem Gegensatz zu dem, wie er spricht und handelt. Und das muss sich ändern.
1: Und ich meine, gerade in den doch etwas wilderen Zeiten, die wir gerade erleben, ist ja gerade wichtig, auch wenn ich das Wort sehr ungern in den Mund nehme, aber trotzdem, bei den Minderheiten fängt es ja an. Und da ist es ja gar nicht nur auf uns bezogen, sondern auf viele anderen Minderheiten eben auch, die nicht gerade bei den Konservativen zur gesellschaftlichen Norm gehören. Ich unterstelle das jetzt einfach mal. Also insofern, blicke ich einfach auch sehr besorgt auf diese ganzen Streichungen und Aussagen, die die Bundesregierung aktuell äußert.
0: Also was klar ist, ein Programm wie Demokratie leben zum Beispiel, das jetzt zusammengestrichen wird und auch viele andere Maßnahmen tragen ja doch dazu bei, dass Prävention, dass Aufklärungsprojekte finanziert werden können. Und wenn man das nimmt, dann wird diese Arbeit halt nicht mehr so funktionieren. Und das ist ein Geschenk an alle, die nicht guten Willens sind. Und das ist ein Geschenk an die AfD, das muss man ganz klar so sagen. Und die fackeln nicht lange. Man kann überall nachlesen und nachhören, was sie von queeren Menschen halten und dass die AfD die Ehe für alle abschaffen will und so weiter. Das ist ja alles nicht neu. Und deshalb muss man nicht nur diese Förderungen, statt sie zu streichen, eigentlich erhöhen. Man muss auch an anderen Stellen eben für Schutz sorgen, zum Beispiel mit Artikel 3 Grundgesetz, mit der Aufnahme der sexuellen Orientierung bzw. geschlechtlichen Identität in den Diskriminierungsschutz, um da auch eine Sicherheit zu schaffen, eine rechtliche Sicherheit, aber eben auch um dieser einen Minderheit, um die es hier konkret geht, der queeren Community, auch ein Zeichen zu setzen. Ich weiß nicht, wie die Chancen darauf stehen. Die SPD hat das Thema jetzt nochmal aus Anlass des Hamburger CSDs auch bundesweit ins Schaufenster gestellt, obwohl sie eigentlich weiß, dass die Union da relativ unbeweglich ist. Ich habe am Samstag vor der Demo ein längeres Gespräch geführt mit Matthias Miersch, dem SPD-Fraktionsvorsitzenden im Deutschen Bundestag, der zu Gast war bei uns, und auch der SPD-Generalsekretär war vor Ort, und die haben beide, glaube ich, viel mitgenommen, aber die Frage ist halt, wird sich das letztlich in der Koalition und wird sich das vor allen Dingen bei der CDU durchsetzen, das, was die SPD jetzt fordert. Natürlich gibt es liberale Kräfte auch in der Union, aber bislang hat eigentlich die CDU und die CSU haben immer mit Macht dagegen gehalten, wenn es um irgendeine Form von Fortschritt ging an der Stelle. Und deshalb ist meine Hoffnung da erstmal relativ überschaubar groß.
1: Ja. Du hast gerade auch vorhin schon einfließen lassen, wir leben ja im Zeitalter von Schwarz und Weiß, Gut und Böse, in dem es immer nur richtig oder falsch gibt. Wie verhindern wir das jetzt auch, die Situation, weil du hast schon uns allen bekannte Partei angesprochen, wie verhindern, dass wir mit dem Attentat in Berlin jetzt von anderen vereinnahmt und instrumentalisiert werden?
0: Indem wir offen und ehrlich darüber sprechen, das ist mal das Erste. Ich habe in meiner Rede eine lange Passage gehabt, die sich dem Thema Islamismus und islamistischer Terror gewidmet hat. Das müssen wir ganz klar benennen. Wir müssen aber genauso deutlich sagen, dass diese Menschen, diese Gefährder und was sich da alles so bei uns tummelt, dass die eben nicht die Menschen repräsentieren, die muslimisch sind oder als Muslime gelesen werden. Das muss man auch ganz klar sagen. Und ja, wir müssen dafür sorgen, dass so wie es in Hamburg jetzt war, dass sich, um es mal ein bisschen platter zu sagen, dass sich die Heten auch mal auf den Weg machen und nicht nur am Rand stehen unserer Demonstrationen, weil die immer so schön bunt und lustig sind, sondern sich einreihen und auch klar und nachvollziehbar Stellung beziehen. Das ist wichtig. Und ich glaube, es ist ja so eine Binse, Reden hilft, ja, aber das am Ende ist es so, wir müssen miteinander und reden und über die Dinge reden. Und das wird jetzt nicht von heute auf morgen dafür sorgen, dass die Umfragewerte in den Keller gehen bei der AfD. Aber es ist natürlich auch überhaupt nicht die Situation, jetzt klein beizugeben, sondern da haben wir echt eine große gesellschaftliche Gefahr vor uns und da müssen wir uns alle einbringen. Ja. Und da müssen auch die CSDs zum Beispiel, und das habe ich, den Eindruck hatte ich am Wochenende in Hamburg schon, auch wieder deutlich politischer werden. Ich habe, glaube ich, noch nie so viele Plakate, selbstgemalte Plakate von Menschen gesehen, die mitgelaufen sind, wie in diesem Jahr. Und das fand ich ein richtig gutes Zeichen.
1: Ja, nee, also das ist doch ein schönes Schlusswort über den gelungenen und auch wieder politischeren CSD, wenn auch durch, sage ich mal, nicht so schöne Einflüsse, aber dann doch ein sehr erfolgreicher CSD in Hamburg. Ja, und damit vielen Dank, Stefan Mielchen vom Hamburg Pride, für deine Zeit und die Einblicke.
0: Ich danke euch. Schöne Grüße nach Frankfurt.
1: Schönen Abend. Tschüss.
0: Danke. Tschüss.

0: Und ihr hört weiter Radiosub hier auf Radio X. Vor 25 Jahren, genauer am 1. August 2001, ist das Lebenspartnerschaftsgesetz in Kraft getreten. Es war damals die erste Möglichkeit, dass gleichgeschlechtliche Menschen sowas Ähnliches wie eine herkömmliche Ehe schließen konnten. Reinhard Lücher aus Hannover war einer der Ersten, der gleich am 1. August 2001 dieses Gesetz nutzen wollte. Und zufällig wurden sie zum ersten Lebenspaar bundesweit. Mein Kollege Markus Prieskorn hat im Vorfeld der Sendung mit Herrn Lücher gesprochen.
1: Hallo Reinhard.
2: Ja, hallo Markus. Natürlich.
1: Bevor es dazu gekommen ist, dass ihr die ersten Lebenspartner geworden seid in Hannover, vielleicht noch ein bisschen die Werdegeschichte dahin. Du hast es ja in so einem Buch festgehalten, die ganze Geschichte von, ja, deine Lebensgeschichte im Endeffekt. Aber es gab ja auch dann so Aktionen mit dem Aktionsstandesamt zum Beispiel. Das war 1992, zur Einordnung jetzt hier für unsere Hörerinnen. Das war 1992, war hier in Frankfurt gerade der allererste CSD im Rahmen eines Straßenfests in der Klingerstraße. Also insofern, das waren ganz so die Anfänge. Und da hattet ihr die Aktion Standesamt gehabt. Was war denn da genau passiert?
2: Ja, wir hatten, es hatten sich Menschen zusammengefunden und haben gesagt, okay, wir wollen heiraten, gleichgeschlechtliche Paare. Und auf den verschiedensten Ebenen, unter anderem in einer Gruppe SLP e.V., einem Verein, schwule lesbische Paare. Und die wollten eben die Öffnung der Ehe, die rechtliche Gleichstellung. Hatten sich gegründet bundesweit, gab es in den verschiedensten Städten. Und damals mein Partner Heinz und ich, wir hatten das mitbekommen und haben gesagt, ja, irgendwie mein erster Gedanke ist ziemlich albern, weil das Verfassungsgericht hat gesagt, Ehe nur Mann, Frau. Dann habe ich angefangen, darüber nachzudenken. Damals hatte ich eine Kollegin, die war 65, heiratete ihren Partner, der war 70. Bestimmt nicht, weil sie jetzt Kinder haben wollten oder so, sondern einfach zur rechtlichen Absicherung. Und ich habe mir gedacht, warum wird uns das eigentlich verwehrt? Warum dürfen wir das nicht? Und dann habe ich gesagt, komm, wir gehen da mal hin, hören uns mal an, was die zu sagen haben. Haben uns das angehört, sind am selben Abend noch beide Mitglieder in diesem Verein geworden und haben von Stunden an dann mitgearbeitet, mitgekämpft, in Anführungsstrichen. Mhm. Und es gab die verschiedensten bundesweiten Aktionen, eben unter anderem 92, diesen Sturm auf das Standesamt. Bundesweit waren über 120 Paare, die zu den Standesämtern gegangen sind und das Aufgebot gestellt haben.
1: Also ihr habt da aber auch die Presse informiert, ne? Und die Standesämter, ihr habt da die Presse vorher informiert gehabt und auch die Standesämter auch vorher informiert, ne? Dass ihr dann da kommt.
2: Das ursprünglich sollte das so, Überraschung, hier sind wir. Und dann haben wir gedacht, nee, können wir nicht machen, das ist ziemlich unfair. Wir brauchen ja auch deren Hilfe. Mhm. Und von daher haben wir sie im Vorfeld informiert, dass das passieren sollte an dem Tag. Die waren also vorbereitet. Und wir haben auch uns noch angeguckt, haben gesagt, was tun wir eigentlich, wenn wir da jetzt stehen und sagen, wir wollen heiraten. Und der Standesbeamte sagt, ja, kommen Sie rein, machen wir mal eben. Sonst, was machen wir dann? Und dann, ja, dann machen wir es. Wir wollen ja. Heiraten, ja, wir wollten das Recht haben zu heiraten. Sobald wir das Recht haben, entscheiden wir, ob wir es tun oder nicht. Aber erstmal wollen wir das Recht haben. Wir wollen entscheiden. Wir wollen nicht, dass andere über uns entscheiden. Wir wollen entscheiden. Und so haben wir es dann auch umgesetzt und durchgezogen. Und es gab eben diese bundesweite Aktion. Es wurde in den Medien berichtet, in den Zeitungen, im Fernsehen, im Radio. Also insofern war es auch gut, dass wir vorher die Medien informiert hatten. Die haben uns begleitet, die waren dabei, die haben Bilder gemacht und ja, dadurch wurde die ganze Sache dann auch nochmal wesentlich publiker.
1: Also Ziel war ja auch, dass ihr die Öffentlichkeit hinter euch haben wolltet und auch dementsprechend, wenn die Öffentlichkeit feststellt, ach, da gibt es ja einen Unterschied zwischen einer heterosexuellen Ehe und einer nicht-heterosexuellen Ehe, gibt es tatsächlich Unterschiede. Wenn dann die Öffentlichkeit schon mal dahinter steht, dann steht auch irgendwann mal die Politik dann dahinter, beziehungsweise fängt an, da Änderungen vorzunehmen. Ne? Das war, glaube ich, euer Ziel damals.
2: Ja, das war auch Anfang der 90er, waren gut 40% der befragten Deutschen haben gesagt, ja, lass ich doch heiraten, warum nicht? Aber 60% haben gesagt, nö, das ist heterosexuell, das wollen wir denen nicht geben. Und es hat sich dann in den nächsten Jahren ein Wandel vollzogen. Wir sind ja zum Standesamt gegangen, haben eine Ablehnung gekriegt, haben uns bis vor das Verfassungsgericht geklagt. Und da wurde dann ja auch festgestellt, dass Ehe traditionell zwischen Mann und Frau und dass es noch kein Änderung in der Bevölkerung gegeben hat, in der Meinung, dass die Ehe jetzt für alle da sein sollte. Gleichzeitig wurde aber auch angedeutet, dass die Bundesregierung durchaus ja für gleichgeschlechtliche Paare etwas schaffen könnte, ein Rechtsinstitut. Und da haben wir uns dann darauf konzentriert, eben die eingetragene Lebenspartnerschaft, ein Institut unterhalb der Ehe. Es war keine Ehe. Es
1: also was Ähnliches, ja.
2: Bei den Pflichten vergleichbar, bei den Rechten nicht wirklich. Wir hatten wenig Rechte, wir hatten viele Pflichten. Hm. Aber wir haben gedacht, das kriegen wir wenigstens durch. Das wird verfassungskonform sein. Und das war es denn auch.
1: Das hatte dann die Bundesregierung, da gab es dann eine Bundestagswahl, da gab es dann eine Mehrheit mit SPD und Grüne und da wurde dann dieses Lebenspartnerschaftsgesetz aus der Taufe gehoben. Ja. Es war so, von, wie du schon gesagt hast, von den Rechten her so ähnlich. Also alles, was der Bund machen konnte, regeln konnte, hat er geregelt. Und alles, was über die Länder ging, wurde ja, glaube ich, sogar noch im Gesetz noch ausgelagert. Da wurde sich ja auch noch mal protestiert. Und dann wurde ja auch noch festgelegt, halt, dass es alles so ähnlich ist, aber nicht gleich. Also ich kann mich erinnern, wegen Nachlass oder sowas, wurde eine neue Nachlasssteuerklasse eingerichtet und was weiß ich was alles. Also, aber dann die Freibeträge so hochgeschaufelt, dass es dann wieder so einem Ehepaar gleich kam, also einem heterosexuellen Ehepaar. Aber das war zumindest mal der gangbare Weg, den ihr 2001 ja dann auch machen konntet.
2: Ja, das haben wir denn. Haben wir ja auch 2001 umgesetzt. Aber wie gesagt, es war eine schwere Geburt. Und es war ein Institut unterhalb der Ehe, muss immer wieder betont werden. Und das Verfassungsgericht hat dann gesagt, ja, dieses Institut ist auch in Ordnung, so wie es ist. Aber ihr hättet auch die Ehe eröffnen können. Also es hatte sich in diesen knapp 10 Jahren bereits die öffentliche Meinung so geändert, dass mehr als die Hälfte der Befragten sagten, ja, sollen sie doch heiraten. Also von gut 40% waren wir dann auf 50, 60. Ja, es war den Leuten ja vielleicht egaler oder wie auch immer man das sagen will, aber zumindest waren nicht mehr dagegen. Homosexualität war sichtbarer geworden durch verschiedene Serien, Lindenstraße, der erste berühmte Kuss und was weiß ich was alles. Ja, tun es doch nichts. Die Mehrheit der Deutschen war dafür. Die sagte, es geht in Ordnung.
1: Okay.
2: Und dadurch waren wir dann auch, standen wir auf besseren Füßen als vorher.
1: Ja. Wie war das denn jetzt, als das Lebenspartnerschaftsgesetz am 1. August 2001 in Kraft getreten ist? Also ihr wart ja in Hannover, du mit deinem Heinz damals, ne? Wie war das denn da damals? Also ich kann mich entsinnen, hier in Hessen wurde es freigestellt, da konnte sich die Landesregierung auch nicht einigen, wie das zu organisieren ist. Hat das dann runtergebrochen auf die Gemeinden. Also hier in Frankfurt war das dann schon das Standesamt. Unklar war noch, ob Trauzeugen zugelassen werden oder nicht, weil das wäre ja dann schon wieder so ähnlich wie die Ehe, also die heterosexuelle Ehe. Ich weiß, in Fulda, das ist eine relativ konservative Ecke in Hessen, da wurde es dem Straßenverkehr Verkehrsamt zugeordnet. Wie war das denn bei euch in Hannover? Musstet ihr auch zum Straßenverkehrsamt?
2: Nein, also Niedersachsen war da schon immer sehr modern. Niedersachsen hat gleich gesagt, auch wenn es nur eine Verpartnerung ist, genauso wie Eheschließung. Das heißt, wir gingen zum Standesamt, wir konnten Trauzeugen mitbringen. Das war vom Ablauf her gleich. Ich weiß aber auch, dass am 1. August bei uns ein Paar aus Nordrhein-Westfalen dabei war, die tatsächlich hätten zum Straßenverkehrsamt gemusst, um sich zu verpartnern. Das wollten sie nicht. Und daraufhin haben sie nachgefragt, ob sie nach Hannover kommen könnten, hatten sich vormal hier angemeldet und konnten dann hier auch sich verpartnern lassen im Standesamt. So wie eine Eheschließung. Und das wollten wir auch gerne. Und wir haben es dann bei anderen. Ja, ich habe sogar von einem Fall gehört, die mussten zum Friedhofsamt, um sich verpartnern zu lassen. Andere Länder hatten die Notarregelung, was einen sehr schnellen Boomerang wurde, weil die Notare halt frei waren. Da ging das Paar zum Notar, ließ sich da verpartnern. Ja, ob wir das nur hier im Büro machen oder im Biergarten oder in München, Bayern hatte das auch. Da waren auf den Flüssen, auf der Isar wurden Verpartnerungen abgehalten. Und die Heden wurden stinksauer und sagten, die dürfen so tolle Feiern machen und wir müssen ein Standesamt. Warum eigentlich? Und dann ging Bayern auch recht schnell zur Standesamtslösung über, um die Proteste der Heterosexuellen abzuwiegeln. Und ja, es gab ursprünglich das Lebenspartnerschaftsgesetz. Danach haben wir uns ja verpassen lassen. Und dann 2-3 Jahre später gab es das Lebenspartnerschaftsgesetz, Ergänzungsgesetz. Und da wurden dann schon solche Sachen mitgeregelt. Und die Länder haben mitgespielt. Die Länder wurden ins Boot genommen. Da wurden dann also bundesweit einheitliche Regelungen getroffen. Weil zum Beispiel, es weiß bis heute niemand, wie viele Paare haben sich damals verpartnern lassen, weil die Anwälte mussten das nirgendwo hinmelden. Hm. Die Standesämter haben das irgendwo zentral erfasst, aber nicht die Notare. Da, ob der eine Notar 2 Paare oder 20 gehabt hat, das wusste ja niemand. Hm. Ja, die hatten ihr Dokument, das war das Wichtige.
1: Ja gut, das ist dann auch klar, ja. Ja, so fing das Ganze ja im Prinzip an. Irgendwann mal kam ja dann die Ehe für alle und man konnte jetzt ja dann seine Lebenspartnerschaft dann umwandeln in eine, ich sag jetzt mal Ehe, also normale ja. Ehe. Zwang gab es ja dazu nicht, also bis heute nicht, muss man ja nicht. Insofern gibt es bis heute immer noch einige Lebenspartner.
2: Ja.
1: Aber ihr habt das ja auch umwandeln lassen.
2: Wir haben es umwandeln lassen, also zu den noch existierenden Lebenspartnerschaften kann ich nur immer wieder darauf hinweisen, Leute, geht hin und heiratet. Die Ehe ist verfassungsrechtlich geschützt, die eingetragene Lebenspartnerschaft nicht. Also ja, im Allgemeinen passiert nicht, aber wenn es mal hart zur Fahrt kommt, ist es besser, man befindet sich in einem verfassungsrechtlich geschützten Institut, denke ich jedenfalls. Mhm. Also wir sind zumindest, wir haben nochmal geheiratet, wir mussten wirklich das Aufgebot nochmal bestellen, mussten zum Standesamt gehen, mussten Ja sagen. Und in dem Moment, da wir ja vorher schon verpartnert waren, galt dieses Ja-Wort rückwirkend zum Datum der Verpartnerin.
1: Ach so.
2: Das heißt, wir haben am 1. Oktober geheiratet. Die Eheschließung gilt aber rückwirkend zum 1. August 2001.
1: Okay.
2: Wir waren schon seit 2001 ein Ehepaar. Na, also damit sind wir rückwirkend auch noch zum allerersten gleichgeschlechtlichen Ehepaar Deutschlands geworden. Das war also gar nicht Sinn und Zweck der Übung, es ist einfach, das war auch so ein Kollateralschaden. Das ist nebenbei passiert.
1: Ja, wie ist das überhaupt passiert, Reinhard? Also, dass ihr da das erste Paar geworden seid? Ich habe das nur mal so gelesen halt damals, aber...
2: Ja, ich wollte den ersten Tag. 1. August, das war mir wichtig, die Uhrzeit war mir vollkommen egal, ich wollte auch nicht das erste Paar sein. Ich wollte nur den ersten Tag. Und damals Heinz sagte, ja gut, dann kümmere dich drum, mach das. Dann habe ich ja alles Aufgebot, wir haben das Aufgebot bestellt, waren auch das erste gleichgeschlechtliche Paar, das das Aufgebot bestellt hat. Ja gut, dann kommen sie um 9, dann sind sie gleich das erste Paar, das getraut wird. Alles gut. Dann kam einmal ein Anruf von der Stadt Hannover, dass der damalige Oberbürgermeister Herbert Schmalstieg gerne dabei sein würde bei dieser Verpartnerung, bei der ersten in Hannover. Ja, fühlten wir uns geschmeichelt, gerne. Der hat viel für schwule Lesben getan. Super. Ja, aber der hat um 9.30 Uhr einen wichtigen Termin. Können wir das auf 8 Uhr vorverlegen? Ja, für uns war es auch um 9 oder 8, das war uns auch egal. Ja, und dann wurde eine Pressemitteilung rausgegeben, dass in Hannover die erste Verpartnerung am 1. August um 8 Uhr in Gegenwart des Oberbürgermeisters erfolgen sollte. Das war Kommunalwahlkampf und da konnte man ja prima noch mit punkten. Mhm. Nur die Presseleute lasen 8 Uhr. Sagten, oh, die Standesämter öffnen um 9. Also sind das wohl die ersten in Deutschland. Und die wurden auch gefragt und sagten, nein, da wird mit Sicherheit um Mitternacht in Köln oder in Berlin oder irgendwo werden Mitternachtstrauungen sein. Wir werden nicht die Ersten sein. Nee, kam keiner vor uns. Wir wurden die Ersten. Und bis heute hat sich auch noch keiner gemeldet, der sagt, nee, wir sind vor 8 Uhr schon getraut worden oder eingetragen worden. Also wir waren wohl tatsächlich bundesweit die Ersten. Und entsprechend war dann auch der Presserummel und das Medienaufgebot. Und das wurde überall hintertragen. Und es stand wirklich weltweit in den Zeitungen. Wir haben Zeitungsartikel aus Amerika, aus England, was weiß ich vorher, zugeschickt bekommen, wo über Germany's first gay marriage, your wedding, berichtet wurde. Das war schon toll. Also rückblickend war es toll. In dem Moment war es furchtbar, weil alles irgendwie über uns zusammenstürzte. So wollten wir, wollten eine kleine Hochzeit haben. So ein Auflauf wollten wir gar nicht. Aber es ist passiert und das Rückblicken, muss ich sagen, war schon toll.
1: Okay, ja, das glaube ich.
2: Ich bin froh, dass wir es so gut durchgestanden haben. War schon eine wirklich einmalige Sache.
1: Ja, ja soll es ja auch sowieso auch sein halt. Gut.
2: Ja, sollte es wirklich sein.
1: Genau.
2: Aber ich habe nur insgesamt 4-mal vom Standesbeamten Ja gesagt. Also es ist nicht immer eine einmalige Sache.
1: Nee, das hat jetzt bei dir noch biografische Sachen halt, das kann man im Buch dann nochmal nachlesen. Ich wollte jetzt nochmal auf dich zu sprechen kommen. Wie schätzt du jetzt insgesamt so die Ehe für alle oder beziehungsweise die Ehe für Nicht-Heterosexuelle ein?
2: Also es war wirklich ein großer Schritt. für die Community. Nicht für Vereins und mich, sondern wirklich für die Community. Wir hatten damals den Manfred Bruns, ehemaliger Bundesanwalt, hochintelligenter Mann. Und der sagte, die Deutschen brauchen ein Gesetz. Der Deutsche ist gesetzesgläubig, er braucht ein Gesetz. Und wenn wir dieses Gesetz kriegen, dann ist das Ganze sanktioniert. Und das habe ich sogar bei meinem Vater erlebt. Der hat furchtbare Probleme mit Schwulen und Lesben und was weiß ich was. Der war auch da stand und sagte, naja, aber wenn die Bundesregierung euch so die Möglichkeit gibt, das zu legalisieren, dann finde ich das gut, wenn ihr das macht. Also selbst der hat es zum Schluss unterstützt. Und es war eine ganz wichtige Sache. Wir sind sichtbar geworden. Ja, die beiden Männer, die da drüben wohnen, Kumpels oder so, nee, plötzlich ist das ein Ehepaar. Wir wurden plötzlich sichtbar. Und das war ein großer Schritt. Also finde ich im Nachhinein immer noch gut, dass das passiert ist und immer noch wichtig, dass das passiert ist. Wir haben zur absoluten Gleichbehandlung noch einen wahnsinnig langen Weg vor uns. Aber das war ein Meilenstein. Das hat viel geschafft.
1: Ja, das glaube ich. Was würdest du sagen, was jetzt noch fehlt? Weil so ganz gleichgestellt ist es ja immer noch nicht, wenn man es genau nimmt.
2: Bei der Ehe ist nach wie vor das Recht der Kinder. Wenn ein Kind in eine gegengeschlechtliche Ehe geboren wird, ist es ehelich. Wenn ein Kind in eine gleichgeschlechtliche Ehe geboren wird, meistens ja zwei Frauen, dann ist die leibliche Mutter und die Co-Mutter hat keinerlei Rechte. Die muss nach einem Jahr dieses Kind adoptieren. Das ist ihr Stiefkind und sie muss eine Stiefkindadoption durchführen. Und da frage ich mich, warum diese Ungleichbehandlung? Wenn der leiblichen Mutter was passiert, hat die Co-Mutter überhaupt keine Rechte, darf für das Kind nichts tun. Es ist immer die Frage, wie es denn umgesetzt wird. Aber streng genommen, wenn ein Jugendamt ist, das sagt, nee, wir geben das Kind jetzt ins Heim und die Co-Mutter, die lassen wir außen vor, da denken wir, das ist die böse Stiefmutter, dann hat die keine Chancen. Da muss die klagen noch und nöcher. Und da ist noch eine Ungleichbehandlung von gleich- und gegengeschlechtlichen Ehepaaren, die so schnell wie möglich beseitigt werden sollte. Dass also auch Kinder, die in eine gleichgeschlechtliche Ehe geboren werden, ehelich sind. Für beide. Dass beide Väter auch als Väter in die Geburtsurkunde eingetragen werden. Ich weiß nicht, wie das bei Jens Spahn in der Geburtsurkunde seines Sohnes aussieht. Ob er da auch mit drin steht oder nur sein Mann drin steht, keine Ahnung. Aber vielleicht sollte man den auch mal mit an Bord holen und sagen, hier.
1: Wie macht ihr das?
2: Egal wie er ist, aber an diesem Punkt muss man uns jetzt einfach mal helfen.
0: Mein Kollege Markus Prieskorn sprach mit Reinhard Lüschow.

0: 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Und ihr hört weiter Radio Sophia auf Radio X. Und wir kommen zu unserem nächsten Thema beziehungsweise unserer nächsten Rubrik. Denn wir präsentieren ja den Podcast der AIDS-Hilfe Frankfurt. Und heute geht's um die HIV-Neuinfektion.
1: Frankfurt als Spitzenreiter bei HIV-Neuinfektionen.
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1: Frankfurt steht bei HIV-Zahlen plötzlich bundesweit im Fokus. Aber was bedeuten diese Zahlen wirklich? Darüber sprechen wir heute. Herzlich willkommen zu einer neuen Folge von Mit Liebe gemacht. Ich bin Jessica. Im Frühsommer 2026 wurde über neue HIV-Zahlen für Frankfurt berichtet. Grundlage war eine Auswertung der Barmer. Die Barmer ist eine der größten gesetzlichen Krankenkassen in Deutschland. Sie wertet regelmäßig Gesundheitsdaten aus und veröffentlicht daraus Analysen zu bestimmten Erkrankungen und Versorgungsthemen. In dieser Auswertung ging es um HIV- und AIDS-Diagnosen. Nach Angaben der Barmer wurden im Jahr 2023 in Frankfurt am Main im Vergleich der deutschen Großstädte die meisten HIV- und AIDS-Diagnosen registriert. Für Frankfurt nannte die Barmer eine Diagnoserate von 5 Fällen je 1000 Menschen. In Berlin lag dieser Wert bei 4,8, in Köln bei 4,6. Der hessische Durchschnitt lag bei 1,6 Diagnosen je 1000 Menschen. Der bundesweite Durchschnitt lag bei 1,3 Diagnosen je 1000 Menschen. Diese Zahlen haben die Frage aufgeworfen, die auch der Titel dieser Folge stellt. Ist Frankfurt Spitzenreiter bei HIV-Neuinfektionen? Was steckt hinter dieser Aussage? Was sagen die Zahlen wirklich? Und was bedeuten sie für HIV-Prävention, Testangebote, Beratung und medizinische Versorgung in Frankfurt? Darüber spreche ich heute mit Janosz Erkens von der AIDS-Hilfe Frankfurt, kurz AHF. Die AHF berät, begleitet und unterstützt Menschen rund um HIV, sexuelle Gesundheit, Prävention, Testangebote und das Leben mit HIV. Mit Janosz habe ich bereits in einer früheren Folge gesprochen. Herzlich willkommen zurück bei Mit Liebe gemacht, Janosz. Ja, dann starten wir gleich mit der zentralen Frage, die durch die Berichterstattung im Frühsommer 2026 entstanden ist. Was sagen die aktuellen HIV-Zahlen über Frankfurt tatsächlich aus?
3: Ja, hallo Jessica. Wie du eben schon gesagt hast in der Anmoderation, sprechen wir über die Zahlen von 2024, also nicht ganz aus diesem Jahr, aber die wurden eben erst kürzlich von der Barmer Krankenkasse veröffentlicht. Und deine Frage ist genau richtig formuliert. Es liegt nämlich nahe, den Schluss zu ziehen, mehr Diagnosen bedeutet auch mehr HIV-Neuinfektionen, also mehr Menschen, die sich neu mit HIV infiziert haben. Das stimmt aber nicht. Die positiven Diagnosen besagen erstmal nur, dass Diagnosen gestellt wurden. Und das kann auch einfach daran liegen, dass mehr getestet wird. Und wer mehr testet, findet auch mehr.
1: Um diese Zahlen besser zu verstehen, müssen wir zunächst über Begriffe sprechen, die in der öffentlichen Debatte manchmal durcheinander geraten. Wie unterscheiden sich HIV-Neuinfektionen und neu gestellte HIV-Diagnosen?
3: Also das klingt ja beides ganz ähnlich, ist aber tatsächlich was Unterschiedliches. Die Statistik zeigt eine gestiegene Zahl von HIV-Diagnosen, und zwar nur das. Ob diese Menschen, die in diese Statistik eingehen, tatsächlich neu infiziert sind oder eben nur eine neue Diagnose bekommen haben oder zum ersten Mal diagnostiziert wurden, das ist nicht ersichtlich aus der Statistik. Es kann also durchaus sein, dass das auch Menschen sind, die schon länger mit HIV leben, aber erst jetzt einen Test gemacht haben. Es kann auch andere Gründe haben, darauf können wir vielleicht nochmal gleich eingehen, aber in erster Linie ist es für jetzt wichtig zu verstehen, es sind zwei unterschiedliche Größen.
1: Frankfurt ist ja eine Großstadt mit vielen sehr unterschiedlichen Lebensrealitäten. Mit einer großen queeren Community, mit internationaler Migration, mit Drogenhilfe, mit spezialisierten Praxen und Beratungsstellen. Warum werden in Frankfurt vergleichsweise viele HIV-Infektionen diagnostiziert?
3: Du hast es ja eben schon gesagt, Frankfurt ist eine internationale Großstadt. Es ist zwar eine kleine Großstadt, aber sehr international. Es ist ein Verkehrsknotenpunkt in Europa, wo eben viele Menschen zusammenkommen. Das ist ein Punkt. Der zweite Punkt ist, dass wir ein gutes Testangebot haben, spezialisierte medizinische Einrichtungen, die eben auch niedrigschwellige Tests durchführen. Da kommt es dann eben, wie ich auch gesagt habe, wer mehr testet, findet auch mehr, eben auch zu einer entsprechenden Zahl von Neudiagnosen.
1: Also wer viel macht, der findet auch viel. Der Blick auf Frankfurt ist sicher wichtig, aber die Zahlen stehen auch in einem größeren bundesweiten Zusammenhang. Wie hat sich denn die Situation bei HIV-Neuinfektionen und unentdeckten Infektionen in Deutschland entwickelt?
3: Ja, also du spielst wahrscheinlich auf die Zahlen des RKI an, also des Robert-Koch-Instituts. Dort ist nämlich unter anderem aufgeführt, dass die Zahl der Late-Presenter, also die Menschen, die lange nichts von ihrer Infektion wissen und sich erst spät im Verlauf der Infektion testen lassen oder bei fortgeschrittener Infektion testen lassen, bei ungefähr einem Drittel liegt. Das ist relativ hoch.
1: Das ist ein wichtiger Punkt, wann die HIV-Infektion erkannt ist. Denn, wie du sagst, nicht jede Diagnose erfolgt früh. Welche Folgen hat es dann, wenn eine HIV-Infektion erst spät erkannt wird?
3: Ja, also wie gesagt, die Zahlen des RKI zeigen, dass ungefähr ein Drittel der Diagnosen, die jetzt gestellt wurden, erst im späteren Verlauf der Infektion gestellt wurden. Und dann ist das Immunsystem in der Regel schon recht geschädigt. Also bei HIV ist es ja so, dass nicht direkt nach der Infektion der initialen schon Symptome auftreten. Das gibt es zwar manchmal, aber eben auch nicht in allen Fällen. Und die sind auch erstmal eher unspezifisch, werden vielleicht nicht direkt als Symptome erkannt. Aber wenn die Infektion erstmal nicht erkannt wird, dann schädigt das Virus, das HIV-Virus, eben das Immunsystem. Also ohne jetzt zu technisch werden zu wollen, da werden die CD4-Zellen, die ein Teil der Immunantwort sind, reduziert. Und das Immunsystem kann dann opportunistischen Infektionen immer weniger entgegensetzen. Also man erkrankt dann irgendwann an einem opportunistischen Virus, also oder an einem opportunistischen Bakterium, was auch immer, vielleicht auch an einem Pilz, mit dem der Körper eigentlich gut fertig werden kann. Aber dadurch, dass das HIV-Virus das Immunsystem so stark geschwächt hat, kann das eben potenziell tödlich sein. Das wäre dann eben AIDS. Aber auch wenn das noch nicht der Fall ist, die Infektion aber schon ein paar Wochen, Monate oder vielleicht sogar Jahre im Körper ist, ist das Immunsystem geschädigt und soweit sollte man es idealerweise nicht kommen lassen, sondern idealerweise wird das früher schon diagnostiziert.
1: Genau, und dafür gibt es die Prävention. Aber Prävention funktioniert nur, wenn sie die Menschen erreicht, die sie brauchen. Und genau an dieser Stelle wird es häufig kompliziert. Welche Menschen werden denn durch die bisherigen Präventions- und Testangebote noch nicht ausreichend erreicht?
3: Also grundsätzlich betrifft HIV natürlich erstmal potenziell alle Menschen. Deswegen sollten auch alle Menschen von den Präventionsbotschaften und Angeboten erreicht werden. Aus den Zahlen des RKI geht hervor, und das ist auch was, was wir hier auf einer alltäglichen Basis sehen, zum Beispiel im Mindcheck, aber auch in anderen Beratungsangeboten, dass vor allem Sprachbarrieren und ein ungeklärter Aufenthaltsstatus, also bei Menschen, die in Deutschland sind, aber eben keinen geklärten Aufenthaltsstatus haben, dass die zum einen nicht immer gut wissen, wie die Präventionslandschaft überhaupt ist. Also wo kann man sich testen lassen? Welche Angebote kann ich überhaupt in Anspruch nehmen? Wozu bin ich berechtigt? Und auch nicht wissen, welche Gesundheitsleistungen sie trotzdem in Anspruch nehmen können. Also dass sie zum Beispiel sich nicht testen lassen, weil sie denken, naja, wenn der Test positiv ist, ich bin vielleicht nicht krankenversichert, dann kriege ich auch keine Behandlung. Das stimmt natürlich nicht, aber offenbar ist da das Wissen noch nicht so vorhanden. Das RKI schreibt auch von MSM, also Männern, die Sex mit Männern haben, die keine guten Deutschkenntnisse haben, dass die von den Präventionsbotschaften, zum Beispiel im Hinblick auf die PrEP, nicht gut erreicht werden. Also da muss noch einiges an Niedrigschwelligkeit nachgebessert werden.
1: Damit sind wir ja bei der ganz praktischen Arbeit der AIDS-Hilfe Frankfurt. Denn Beratung, Prävention und Unterstützung müssen im Alltag also tatsächlich erreichbar sein. Und du hast es eben angesprochen, die PrEP, also die Präexpositionsprophylaxe. Welche Rolle spielt die denn in der HIV-Prävention heute und wo bestehen vielleicht noch Versorgungslücken?
3: Die Präexpositionsprophylaxe, kurz PrEP, ich sage das jetzt immer, damit ich mich nicht selber so verhaspel. Die PrEP ist natürlich ein Meilenstein in der HIV-Prävention. Wer die nimmt, bevor es zu einem Risikokontakt kommt oder zu einer Exposition mit dem HIV-Virus, ist vor der Infektion geschützt. Die PrEP ist eine Krankenkassenleistung. Also wer in Deutschland krankenversichert ist und die PrEP einnehmen möchte, weil es ein valides Risiko für eine HIV-Infektion gibt, der bekommt die eben auch von der Krankenkasse bezahlt. Wir machen das auch in der PrEP-Beratung immer deutlich oder machen darauf aufmerksam, dass das relativ gute Krankenversorgung ist. Aber auch hier ist es natürlich so, dass Menschen, die zum Beispiel keinen Aufenthaltstitel haben oder deren Aufenthaltsstatus ungeklärt ist, die haben keine Krankenversicherung. Die sind meistens auch nicht in einer finanziellen Situation, sich das leisten zu können. Deswegen sind die sich gar nicht bewusst, dass sie PrEP einnehmen können. Das ist aber trotzdem möglich, also das geht dann eben übers Gesundheitsamt, aber da ist eben das Wissen nicht so da, da ist vielleicht auch eine Hemmung da, auch wenn Menschen Stigmata befürchten, also Diskriminierung befürchten, wenn sie nach PrEP fragen, kommen sie erwartungsgemäß nicht in die Beratung. Insofern ist da eine Niedrigschwelligkeit, aber auch eine Diskriminierungsfreiheit absolut wichtig.
1: Wenn wir jetzt auf Frankfurt und Hessen schauen, geht es am Ende auch um politische Rahmenbedingungen, Finanzierung und die Frage, wie dauerhaft verlässlich diese Prävention organisiert wird. Was muss sich denn deiner Meinung nach in Frankfurt und Hessen verändern, damit HIV-Infektionen früher erkannt und möglichst verhindert werden?
3: Ja, das klang ja eben auch schon an. Ich kann es trotzdem immer nur noch mal betonen. Jede Hürde im Zugang zur Gesundheitsleistung macht krank. Also wenn Menschen, die kein Geld haben, was dafür bezahlen müssen, gehen sie tendenziell nicht hin. Wenn Menschen, die Diskriminierung erlebt haben, Diskriminierung befürchten, gehen sie auch nicht hin. Wenn Menschen nicht wissen, ob es das Angebot, das sie im vergangenen Jahr in Anspruch genommen haben, noch gibt, gehen sie nicht hin. Das heißt, Prävention muss niedrigschwellig und dauerhaft sein. Und das ist natürlich für uns als AIDS-Hilfe sehr wichtig, dass das eben auch eine Finanzierung hat.
1: Na gut, das ist nochmal ein wichtiges Schlusswort. Janosch, danke dir für dieses Gespräch und für die Einordnung. Wir haben heute darüber gesprochen, was hinter den HIV-Zahlen für Frankfurt steht, warum Begriffe wie Diagnose und Neuinfektion genau angeschaut werden müssen und warum HIV-Prävention weiterhin eine wichtige Aufgabe bleibt. Deutlich geworden ist auch, Testangebote, Beratung, PrEP, medizinische Versorgung und niedrigschwellige Unterstützung gehören zusammen. Entscheidend ist nicht nur, dass es Angebote gibt, entscheidend ist auch, dass Menschen sie erreichen können. Wer Fragen zu HIV, zu Tests, zur PrEP, zu sexueller Gesundheit und zum Leben mit HIV hat, findet Informationen und Unterstützung bei der AIDS-Hilfe Frankfurt, kurz AHF. Die Angebote der AHF sind vertraulich, respektvoll und diskriminierungsfrei. Sie richten sich an Menschen unabhängig von Herkunft, sexueller Orientierung, Geschlecht oder Lebenssituation. Weitere Informationen zu den Beratungs-, Test- und Präventionsangeboten der AIDS-Hilfe Frankfurt findet ihr in den Shownotes zu dieser Folge. Das war mit Liebe gemacht, der Podcast der AIDS-Hilfe Frankfurt. Vielen Dank fürs Zuhören. Ich bin Jessica. Ciao, ciao.
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Guten Abend. Hamburg. Der Christopher Street Day in Hamburg ist mit einer Rekordbeteiligung und ohne größere Zwischenfälle zu Ende gegangen. Nach Angaben der Polizei beteiligten sich rund 300.000 Menschen an der Demonstration, so viele wie noch nie. Unter dem Motto solidarisch queer Haltung zeigen für eine Zukunft ohne Angst zogen 60 Trucks und zahlreiche Fußgruppen durch die Innenstadt. Der diesjährige CSD stand zugleich im Zeichen des Gedenkens an die Opfer des Anschlags auf den CSD Berlin vor einer Woche. Viele Teilnehmer trugen schwarze Armbinden. Bereits am Vorabend hatte es eine Schweigeminute gegeben. Die Organisatoren betonten, Gemeinschaft und Solidarität seien in diesem Jahr wichtiger denn je. Politisch wurde unter anderem eine Ergänzung von Artikel 3 des Grundgesetzes gefordert, um den Schutz vor Diskriminierung wegen der sexuellen Identität ausdrücklich zu verankern. Nach dem Berliner Anschlag hatte die Polizei ihr Sicherheitskonzept deutlich verstärkt und die Anzahl der Einsatzkräfte verdoppelt. Trotz der hohen Besucherzahl verlief die Demonstration nach Polizeiangaben friedlich. Amsterdam. Bei der World Pride in Amsterdam hat der niederländische Ministerpräsident Rob Jetten zu mehr Offenheit und Zusammenhalt aufgerufen. Der erste offen homosexuell lebende Regierungschef der Niederlande ermutigte insbesondere junge Menschen, sich nicht vor einem Coming-out zu fürchten. Dieser Schritt sei oft nicht leicht, sagte Jetten. Wer ihn gehe, werde jedoch feststellen, es wird nur noch besser. Vor Beginn der traditionellen Krachtenparade mit 80 festlich geschmückten Booten erinnerten Jetten zugleich an den islamistischen Anschlag auf den Christopher Street Day in Berlin vor einer Woche. Dieser habe gezeigt, wie wichtig es sei, sich Anfeindungen entgegenzustellen und für Freiheit und Vielfalt einzutreten. Die Akzeptanz von Lesben, Schwulen, Bisexuellen sowie trans- und queeren Menschen stehe weltweit unter Druck. Die diesjährige World Pride findet erstmals in den Niederlanden statt und ist mit der Pride Amsterdam verbunden. Zu der Krachtenparade wurden rund 500.000 Besucher erwartet. Nach dem Anschlag in Berlin hatten die Behörden die Sicherheitsmaßnahmen für die mehrtägige Veranstaltung deutlich verschärft. Bürgermeisterin Femke Halesma erklärte, Polizei, Staatsanwaltschaft und Stadt arbeiten eng zusammen, um die Sicherheit der Besucher zu gewährleisten. Fulda. Mit scharfen Worten hat sich das Bistum Fulda von Äußerungen des katholischen Pfarrers im Ruhestand Wilfried Abel distanziert. Der 87-Jährige hatte den islamistischen Anschlag auf den Christopher Street Day in Berlin in einem Leserbrief als Signal des Himmels und als Aufruf zur Besinnung und zur Umkehr bezeichnet. Zugleich bezeichnete er den CSD als

Parade der Schamlosigkeit und sprach von einer Verherrlichung der Perversion. Die Aussagen lösten bundesweit Empörungen aus. Das Bistum erklärte, Abels Äußerungen gäben weder die Position des Bistums noch die Haltung seiner Verantwortlichen wider. Insbesondere weise man jene Deutung eines terroristischen Anschlags als Ausdruck göttlichen Handelns entschieden zurück. Die Anteilnahme gelte den Opfern, ihren Angehörigen und allen Menschen, die durch die Tat erschüttert worden seien. Weiter betonte das Bistum, jeder Mensch sei nach christlichem Verständnis Ebenbild Gottes und besitze eine unveräußerliche Würde. Daraus erwachse die Verpflichtung, allen Menschen unabhängig von ihrer sexuellen Orientierung oder geschlechtlichen Identität mit Achtung, Respekt und Nächstenliebe zu begegnen. Der Christopher Street Day stehe für das Eintreten gegen Ausgrenzung und Gewalt sowie für eine offene und freiheitliche Gesellschaft. Auch die Fuldaer Zeitung, die den Leserbrief veröffentlicht hatte, distanzierte sich nachträglich von den Aussagen. Die Argumentation nehme den Opfern ihre Würde und sei keine gute Werbung für das Christentum, schrieb Chefredakteur Tobias Fahnung. Schlüchtern. In Schlüchtern, mein Kind, sich sah der CSD am vergangenen Samstag anders aus. Die vorherrschende Farbe dort schwarz. Eine Woche nach dem Anschlag auf den CSD in Berlin kamen laut Polizei über 300 Menschen zu einer friedlichen Demonstration zusammen. Unter dem Motto Charakter, Stärke, Demokratie und, wie es auf einem Plakat hieß, für mehr Liebe in der Welt. Dass die Teilnehmenden mehrheitlich schwarz tragen sollten, hatten die Veranstalter nach eigener Aussage schon vor Monaten angekündigt. Man habe sich das Konzept überlegt, um von der anderen CSDs abzuheben, so Veranstalter Steve Euler. Schlüchtern sei im Vergleich zu anderen CSD-Orten eine andere Gegend, weniger urban. Dort müsse die Gesellschaft mehr abholen. Die Farbe Schwarz habe man gewählt, weil sie auch für den Widerstand stehe. Zitat: Wir möchten damit ausdrücken, dass wir eben täglich unterdrückt werden, täglich übersehen werden, so Euler. In Hinblick auf den Anschlag in Berlin gäbe es jetzt aber auch um Trauer. Und das waren sie, die schwul-lesbischen Weltnachrichten auf Radio Sub. Die Redaktion hatte Lars Wollos.

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1: Jetzt läuft auch die Musik mal weiter. Super, das war sie, die 1514. Radiosubsendung auf Radio X vom 3. August 2026. Mein herzlicher Dank gilt neben meinen Interviewgästen Markus Brieskorn und Lars Wollos. Mein Name ist Dirk Beckel und ich wünsche euch am Montag einen schönen öden Abend und am Dienstag informative Nachrichten vom Deutschlandfunk. In diesem Zusammenhang noch eine Empfehlung für einen Podcast von Cosmo, Daily Good News vom WDR. Hört mal rein. Wenn ihr Lust habt, freut sich nächste Woche mein Kollege Jörn Gröninger auf euch. Macht's gut!

13 Uhr. Die Nachrichten zunächst, die Übersicht. Wegen der Ceuta-Krise haben sich die EU-Innenminister in einer Dringlichkeitssitzung ausgetauscht. Ein Bündnis aus Naturschutz- und Sozialverbänden sowie Gewerkschaften ruft zu einem sogenannten Hitzegipfel auf. Die Opposition hat die Planungen der Bundesregierung zur Einführung eines neuen Zivildienstes kritisiert. Die Meldungen im Einzelnen. Nach dem Andrang von Migranten auf die spanische Exklave Ceuta in Marokko haben die EU-Innenminister in einer Sondersitzung über Konsequenzen beraten. Nach Angaben der irischen Ratspräsidentschaft ging es in der Videokonferenz unter anderem darum, wie die EU ihre Außengrenzen besser schützen kann. Die Ereignisse in Ceuta haben zu diplomatischen Spannungen zwischen Spanien und anderen EU-Ländern geführt. Mehrere Mitgliedstaaten machten Madrid für das Geschehen mitverantwortlich. EU-Kommissionspräsidentin von der Leyen dankte dagegen dem spanischen Ministerpräsidenten Sanchez für den Umgang mit der Krise. Spanien und Marokko sei es gelungen, die Weiterreise der Migranten auf das spanische Festland und nach Europa zu verhindern. Zur Stunde soll die Öffentlichkeit über die Ergebnisse der Videoschalte informiert werden. Angesichts von Hitzewelle und niedrigen Wasserständen der Flüsse in Deutschland wird ein Sondertreffen der Politik gefordert. Ein Bündnis aus Naturschutz- und Sozialverbänden sowie Gewerkschaften rief zu einem sogenannten Hitzegipfel mit allen relevanten Akteuren auf. Am Donnerstag soll dafür eine gemeinsame Presseerklärung vor dem Kanzleramt abgegeben werden, wie der Naturschutzbund NABU ankündigte. Auch Fridays for Future kündigte eine Demonstration für Donnerstag vor dem Kanzleramt an. Die Grünen-Fraktion im Bundestag teilte mit, auf ihren Antrag hin werde es kommende Woche eine Sondersitzung der Obleute des Umweltausschusses geben. Landwirte warnen angesichts der Trockenheit vor einem Einbruch bei der Lebensmittelproduktion und vor steigenden Preisen. Der Hessische Bauernverband erklärte, anhaltend hohe Temperaturen und geringe Niederschläge führten dazu, dass Wiesen nicht nachwüchsen. Vor allem viehhaltende Betriebe stünden damit vor der Herausforderung, die Futterversorgung ihrer Tiere sicherzustellen. Nach Angaben des niedersächsischen Berufsverbands Landvolk könnten Trockenheit und Hitze in Zukunft zu deutlichen Ertragseinbußen führen. Eine offizielle Bilanz wollen die Landwirte noch vorlegen. Der Brand in den Niederlanden nahe der Grenze zu Nordrhein-Westfalen ist weiterhin nicht unter Kontrolle. Nach Angaben der Verwaltung der Provinz Limburg hat sich das Feuer bis heute Morgen auf etwa 100 Hektar Fläche ausgebreitet. Die Lage sei aber inzwischen stabil. Ein Behördensprecher erklärte, der Wind habe etwas nachgelassen, was bei der Bekämpfung der Flammen helfe. Die Feuerwehr ist seit gestern mit 300 Kräften im Naturschutzgebiet Rossmohlen bei der Ortschaft Ostrum im Einsatz. Sie werden von Löschhubschraubern unterstützt. Ein Campingplatz mit etwa 300 Urlaubern wurde geräumt. Zudem ist der Zugverkehr unterbrochen. Die Waldbrandsituation in Griechenland hat sich etwas entspannt. Die Feuerwehr brachte die Brandherde westlich von Athen weitgehend unter Kontrolle. Ein Sprecher der Einsatzkräfte betonte, eine Entwarnung gebe es jedoch nicht. Besonders kritisch seien die heißen Mittagsstunden. Aus Glutnestern könnten sich dann wieder Brände entwickeln. Auch heute sollen daher bis zu 30 Löschflugzeuge zum Einsatz kommen. In Griechenland haben die Feuer mehr als 12.000 Hektar Vegetation zerstört. Nach den verheerenden Waldbränden in der Stadt Spokane im US-Bundesstaat Washington nahm die Polizei einen Mann wegen des Verdachts auf Brandstiftung fest. Den Angaben zufolge soll er eines der Feuer in der Region verursacht haben. Die Brände zerstörten bislang mindestens 700 Gebäude und zwangen rund 67.000 Menschen dazu, sich in Sicherheit zu bringen. Das Bundeskartellamt sieht Fortschritte bei seinen Untersuchungen zu den hohen Kraftstoffpreisen. Behördenchef Mund sagte, die ersten Mineralölkonzerne hätten bereits auf die Auskunftsbeschlüsse des Amtes geantwortet. Zwar wehrten sich zwei Unternehmen gerichtlich gegen die Untersuchung, doch habe das zuständige Gericht in Düsseldorf in einer Zwischenentscheidung abgelehnt, die Auskunftspflicht der Unternehmen auszusetzen. Hintergrund sind Zweifel an der Berechtigung der außerordentlich hohen Kraftstoffpreise im Zuge des Iran-Krieges. Die Bundesregierung hatte dem Kartellamt deshalb mehr Kontrollmöglichkeiten eingeräumt. Die Unternehmen müssen nun erläutern, welche Faktoren sie in ihrer Preissetzung vor allem berücksichtigen und wie sich die aktuelle Krisensituation auf ihre Preise auswirkt.
Nach dem Ende des Tankrabatts im Juni waren die Kraftstoffe im Juli wieder deutlich teurer geworden. Die Bundesregierung bereitet die Grundlagen für einen neuen Zivildienst vor. Unionsfraktionschef Frei sagte den Sendern RTL und NTV, sollte die Wehrpflicht wieder eingesetzt werden, müsse es auch einen entsprechenden Ersatzdienst geben. Deshalb würden im Bundesfamilienministerium entsprechende Vorbereitungen getroffen. Ein Sprecher des Ministeriums sagte der Bild-Zeitung, die Pläne für einen neuen Zivildienst sollten nach der Sommerpause vorgestellt werden. Man habe in den vergangenen Monaten 23 große Verbände und Organisationen befragt, welche Kapazitäten für Zivildienstleistende sie zur Verfügung stellen könnten. Die Linke kritisierte das Vorhaben. Ihre Bundesvorsitzende Schwertner sagte der Funke-Mediengruppe, ein verpflichtender Zivildienst drohe reguläre und tariflich bezahlte Arbeit im Sozialbereich zu verdrängen. Mit der Aussetzung der Wehrpflicht im Jahr 2011 war auch der Zivildienst entfallen. An seine Stelle trat der Bundesfreiwilligendienst. Seit Anfang des Jahres gilt ein neuer Wehrdienst. Bei ukrainischen Drohnenangriffen auf die Region Moskau sind russischen Angaben zufolge mindestens 5 Menschen getötet worden. Unter anderem sei ein Lagerhaus getroffen worden und in Brand geraten, teilte der Gouverneur der Region mit. Russischen Telegram-Kanälen zufolge handelt es sich um ein Logistikzentrum des Online-Händlers Wildberries in der Stadt Tschechow nahe Moskau. Angriffe auf Lagerhallen des Unternehmens wurden auch in der Region Twer und in der Nähe von St. Petersburg gemeldet. Die Ukraine hatte den russischen Marktführer in den vergangenen Wochen wiederholt ins Visier genommen. Sie argumentiert, über den Online-Handel werde auch das russische Militär beliefert. Auf der von Russland annektierten Halbinsel Krim hat ein russischer Soldat 4 Menschen erschossen. Der von Moskau eingesetzte Gouverneur der Region Sewastopol teilte mit, der Mann habe erst einen Kameraden getötet und einen weiteren verletzt. Anschließend habe er 3 Zivilisten erschossen. Der Angreifer sei festgenommen worden. Zum Motiv wurden keine Angaben gemacht. In der Türkei ist ein weiterer Bürgermeister der Oppositionspartei CHP festgenommen worden. Nach Angaben der staatlichen Nachrichtenagentur Anadolu wird gegen den Lokalpolitiker aus Izmir unter anderem wegen Bestechung und Amtsmissbrauch ermittelt. Neben ihm seien 11 weitere Menschen festgenommen worden. Die CHP hatte bei den Kommunalwahlen 2024 der Regierungspartei AKP von Präsident Erdogan eine Niederlage zugefügt. Seitdem steht sie zunehmend im Visier der türkischen Justiz. Viele von ihr gestellte Bürgermeister sind in Haft. Bei den Schwimm-Europameisterschaften in Paris hat der Deutsche Florian Wellbrock Gold über die 10 Kilometer im Freiwasser gewonnen. Silber ging an David Bethlehem aus Ungarn. Bronze gewann Oliver Klemert ebenfalls aus Deutschland. Das Rennen fand in einem Seitenarm der Seine in der Nähe des Eiffelturms statt. Und hier noch einmal die Übersicht. Wegen der Ceuta-Krise haben sich die EU-Innenminister

0: Höchstwerte 30 bis 38 Grad, an den Küsten bis 30 Grad. Morgen wechselnd bewölkt, vor allem im Osten und Südosten teils kräftige Schauer und Gewitter mit Unwettergefahr, Temperaturen 25 bis 35 Grad. Die weiteren Aussichten am Donnerstag wechselnd bewölkt mit längeren sonnigen Abschnitten, im Südosten Schauer und Gewitter, 24 bis 32 Grad. Das waren die Nachrichten.
1: Das waren die Nachrichten in einer Übernahme vom Deutschlandfunk. 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

0: Hallo und herzlich willkommen. Heute im Hörerfenster heißt es wieder Gerds Musikmagazin Songs und Talks. Ich bin der Gerd und freue mich, dass ihr mit dabei seid. Ja, wir haben zwar schon 10:50 am Mittag, aber trotzdem lasst euch nochmal grüßen mit einem guten Morgen Sonnenschein gleich von den Lehrers. Aber erstmal hören wir sie im Interview. Viel Spaß. Ich treffe hier in Stockheim beim Bahnhofsfest die Lehrers und das sind
1: Andi Tafel
2: und Pädagoge.
0: Seid ihr Lehrer?
1: Tatsächlich ja. Wir sind Lehrer an der Hammerwaldschule in Nidda und arbeiten dort Tür an Tür.
0: Also ich vermute mal, ihr verbindet mit euren Auftritten auch so einen pädagogischen Auftrag.
2: Natürlich, das lässt sich ja als Lehrer nicht von der Hand weisen. Ne? Den haben wir ja immer, überall, in jeder Situation.
1: Also unsere Shows und Konzerte, die leben davon, dass wir Schule, also eine völlig verrückte Unterrichtsstunde, möglichst unterhaltsam für Jung und Alt gestalten. Unser Programm ist vor allem für Kinder gemacht. Aber wir haben jetzt gemerkt, dass auch viele Erwachsene doch sehr viel mit diesen Songs verbinden und sich da auch angesprochen fühlen.
0: Die Erfahrungen, die dann zu den Liedtexten geführt haben und so, die kommen schon so aus dem Schulalltag?
1: Die kommen aus dem Schulalltag, aber auch aus dem familiären Alltag. Wir sind beides Familienväter mit Leib und Seele und machen das natürlich auch zur Belustigung unserer Kinder, die da immer auch sehr integriert werden in die Songs und die sich dort auch teilweise drin wiederfinden.
0: Ja. Was sind denn Themen auf dem Album?
2: Ein Lied, das nennt sich Jump. Ja, da geht es um Trampolinspringen. Und inspiriert wurde ich ganz einfach dadurch, dass ich aus meinem Küchenfenster geschaut habe in unseren Garten und meine Kinder gesehen habe, wie sie dort fröhlich auf dem Trampolin gesprungen sind.
1: Also wir versuchen natürlich, lustige Geschichten da auch zu verpacken. Dann geht es darum, dass ein Hund die Hausaufgaben gefressen hat. Es gibt einen Mutmach-Song, Du kannst alles schaffen. Es gibt eine Pyjama-Party auf dem Album. Es gibt einen Song über gesundes Frühstück. Genau, also es ist wirklich bunt gemischt.
0: Das Songwriting, ist das so von jedem was?
2: Genau, ergänzt sich einfach ganz hervorragend, unsere Zusammenarbeit. Ja, und wir haben Ideen und setzen uns dran und dann fängt es an zu sprudeln.
0: Wenn ihr jetzt so auftretet, wie läuft das ab?
1: Die Lehrers bieten eine ganz verrückte Unterrichtsstunde. Also wenn ihr uns auf der Bühne seht, dann beginnen wir die Unterrichtsstunde am Tisch. Wir überprüfen erstmal die Anwesenheit unseres Publikums, schreiben vielleicht mal einen Test, stellen die ein oder andere Frage. Also alles läuft ab wie eine ganz unterhaltsame Unterrichtsstunde, nämlich die verrückteste Unterrichtsstunde eures Lebens.
0: Wo seid ihr so anzutreffen?
2: Ja, das ist ganz unterschiedlich. Bei dem Festival for Family an der Jahrhunderthalle, da geht es natürlich auch schwerpunktmäßig eher darum, für Familien aufzutreten. Beim Kinderwelttag in Stendal im September haben wir einen Auftritt. Also es ist eigentlich bunt gemischt.
0: Und theoretisch Schulen, Kindergarten?
2: Wir sind da offen, klar. Wir können, sage ich mal, alle unterhalten, die Freude an Kindermusik haben. Und ich denke, jeder findet sich auch irgendwo wieder in unseren Songs.
0: Jetzt muss man ja doch dieses Die Lehrers mit S aufklären.
2: Es ist tatsächlich kein Fehler von uns, sondern eher so, dass ich vor vielen Jahren mal eine Schülerin hatte und die hat immer fälschlicherweise Die Lehrers gesagt. Ja, ich habe da so Situationen im Kopf, dass wir auf Klassenfahrt waren und sie sich dann empört hat, dass Die Lehrer

0: Das Jahr noch länger wach bleiben dürfen als die Schüler. Diesen Namen müssen wir für uns benutzen.
1: Kontakt könnt ihr zu uns aufnehmen auf www.dielehrers.de. kontakt@dielehrers.de ist die E-Mail-Adresse. Wir sind auch auf Instagram, auf TikTok unter dielehrers zu finden. Also überall in den gesamten sozialen Medien, Spotify und Co. Gibt ein dielehrers, ihr findet unsere Songs.
2: Wunderbar, danke euch fürs Interview. Macht's gut. Danke.
3: Ciao.

0: Ich begrüße zu einem kleinen Telefoninterview die Lisa und den Jakob von
1: Yara. Hallo.
0: Wer seid ihr genau? Aus welchen Personen besteht die Band?
2: Lisa spielt Drums, ich sing. Und dann gibt's noch Giovanni, unseren Bassisten, Jacques, unseren Keyboarder und Tim, unseren Gitarristen.
1: Vor 4 Jahren haben wir uns gegründet. Wir haben uns übers Internet kennengelernt, ganz unromantisch. Und so hat das Ganze angefangen. Da habe ich eine Anzeige hochgeladen, Drummerin sucht Band. Und dann haben wir ein bisschen gechattet und dann angefangen in einem WG-Zimmer zu jammen. Dann haben wir unseren Proberaum irgendwann gefunden und so. Genau, haben wir uns alle zusammengefunden.
0: Wie entstehen denn eure Songs?
2: Sehr unterschiedlich. Es gibt jetzt nicht so die eine Formel, die bisher auf alle anwendbar war. Wir machen viel im Proberaum einfach durch gemeinsames Jammen. Also es entsteht immer ganz viel durch gemeinsam Musik machen, wobei ich da die Texte schreibe und irgendwie die Band dann versucht, das so in ein Gewand zu bringen.
1: Das ist eine schöne Metapher.
0: Aber ihr habt schon auch so ein bisschen das Humoristische in den Texten.
2: Ja, auf jeden Fall. Das ist auch so die Absicht, dass es irgendwie alles nicht ganz so ernst ist, nicht ganz so schwer, nicht ganz so tief und alles irgendwie mit einem Augenzwinkern und viel Leichtigkeit zu sehen.
0: Wo konnte man euch denn bislang so antreffen?
1: Seit 4 Jahren spielen wir eigentlich schon Live-Konzerte in Deutschland. Dieses Jahr auf jeden Fall Festivals im Sommer und unsere Tour im Oktober. Da kann man uns sehen. Ganz, ganz wichtig, die wichtigste Information eigentlich heute. Am 22.10. spielen wir nämlich auch in Frankfurt. Und das ist unser Tourstop im Ponyhof. Also da müsst ihr auf jeden Fall alle vorbeikommen. Ja, genau.
0: Auf was dürfen wir uns denn da in Frankfurt freuen?
2: Bisher sind wir am Überlegen, ob wir einen Schokobrunnen mitnehmen. Aber es ist noch nicht sicher. Wir spielen live, wir spielen ohne irgendwelche Backing-Tracks, die im Hintergrund laufen. Spielen nur wir selber auf der Bühne, ohne irgendwas sehr rough. Einfach so, wie man es irgendwie vielleicht von früher gewohnt ist, was es heute auch nicht mehr ganz so oft gibt vielleicht. Eine klassische Band-Show, teilweise ganz verrückt. Also es gibt Keys, es gibt Bass, Gitarre, Drums und Gesang. Also jetzt kommt so unser erstes Album erst nach langer, langer Zeit. Und wir spielen immer wieder viele Songs, die wir dann gar nicht rausbringen. Also es ist auch ganz, ganz gemischt mit releaseden Songs, unreleased Songs.
0: Was war denn so bislang euer eindrücklichstes Erlebnis als Musiker?
1: Für mich persönlich zum Beispiel war unser allererster Auftritt tatsächlich, glaube ich, eins der krassesten Sachen, einfach weil es das erste Mal war, dass wir so in der Konstellation auf der Bühne stehen und unsere Songs spielen vor Leuten. Das war einfach ein krasser Abend irgendwie für mich gewesen und bis heute eigentlich einer der besten Gigs, obwohl wir natürlich ganz viele tolle Konzerte schon gespielt haben.
0: Und euer großer Traum?
2: Ich habe mir mal das Ziel gesetzt, für Wanda die österreichische Band Vorband zu spielen, weil ich da einfach Riesenfan bin. Das ist so ein messbares Ziel.
0: Dann freuen wir uns auf Frankfurt. Dankeschön an die Lisa und den Jakob von Yara.
2: Vielen Dank zurück, hat sehr viel Spaß gemacht. Hallo liebe Hörer und Hörerinnen vom Radio X, wir sind Lisa und Jakob von Yara und wir freuen uns, dass ihr uns zuhört. Wenn ihr uns mal live hören wollt, dann kommt vorbei am 22.10. in dem Ponyhof. Da spielen wir nämlich unsere erste Tour nach unserem Album-Release. Bis dann, tschüss!
3: Also nochmal Hinweis, 22.10. spielen Yara im Ponyhof Club Frankfurt. Ja, und jetzt was ganz in eigener Sache. Wir haben eine Hündin, einen Golden Retriever, sie heißt Jette. Und Jetti, falls du die Sendung mitkriegst, dieses Lied ist ganz speziell für dich. Golden Retriever Mindset von Yara.

0: Ich begrüße zu einem kleinen Telefoninterview den Norbert von der Band Keimzeit. Schön, dass du mich anrufst.
1: Hallo.
0: Norbert, wann ging denn alles los?
1: Ja, mittlerweile über 46 Jahre und in den 80ern ging es los. Da hatten wir erstmal eine ziemlich lose Verbindung von vier Geschwistern und haben Musik gemacht, haben viel gecovert und haben dann gemerkt, dass es doch eine ernste Sache wird. Damals war meine Schwester Marion Sängerin dieser Band und dann haben wir uns schnell erweitert in den 80ern, haben Freunde hinzubekommen. Dann war die Band innerhalb kurzer Zeit so auf 6 Musiker angeschwollen und wir haben dann der Band einen Namen, also Keimzeit, gegeben. Wir waren beeinflusst zum großen Teil durch die neue deutsche Welle und daher habe ich dann auch selbst angefangen, Songs in deutscher Sprache zu schreiben. Das hat gut funktioniert, sodass dann wir in den 80ern viele, also Konzerte, manchmal in einem Jahr über 120 Konzerte gespielt haben. Das waren so die 80er. Dann in den 90ern hatten wir dann begonnen, erste Schallplatten aufzunehmen. Das war dann 91, ging dann schon die zweite auf den Markt, sodass wir angefangen haben mit dem Album Irrenhaus. Dann kam Kapitel 11 und jetzt mittlerweile 2026 stehen wir bei dem 14. Studioalbum Ach die Menschen. Ja, und so haben wir uns eigentlich als Band seither durch Höhen und Tiefen geschlagen und Großteil unseres Publikums ist uns treu geblieben. Also damit würde ich sagen, ist so ein kleiner Bogen geschlagen von 1980 bis 2026.
0: Zwei Stichworte. Hanseseel?
1: Hanseseel. Irgendwann kam unser Manager auf die Idee, dass es da zu Hanseseel einige alte Koggen gibt, die zu Hanseseel rausfahren, also von Rostock auf die Ostsee. Und dann haben sie es hinbekommen, dass wir einmal so an der Jungfernfahrt mitmachten und auf dem Deck spielten. Und das hat so gut geklappt, sodass wir mittlerweile jedes Jahr zur Hanseseel in Rostock mit einer Kogge auf die Ostsee rausfahren.
0: Ballett in Gera.
1: Das kam auch auf uns zu. Da hat eine Choreografin uns gefragt, ob wir dazu bereit wären, zu einem Stück, was sie inszeniert und choreografiert, live zu spielen. Und dann haben wir gemerkt, das Ballett in Gera spielte zum großen Teil zu einer konservierten Musik, wenn sie irgendwas tanzten und waren sehr, sehr hoch erfreut, dass endlich eine Band mal mit auf der Bühne steht.
0: Jetzt habt ihr ja neues Album am Start. Wenn jetzt so diese CD rauskommt, ist das immer noch wie beim ersten Mal so ein tolles Gefühl, ah, das ist jetzt fertig und das haben wir geschafft und jetzt bringen wir das auf die Bühne?
1: In der Tat, vielleicht sollte man da wissen, dass ja so ein Album grundsätzlich eine Anlaufzeit oder eine Entwicklungszeit von 3 bis 4, manchmal 5 oder 6 Jahre braucht. Das heißt, ich selber schreibe die Songs zum großen Teil. Ich lasse mir da Zeit und stell den einen oder anderen Song immer mal wieder der Band vor, wir jammen und dann ist es wie bei so einem guten Wein, das muss reifen, sodass wir nach einer gewissen Zeit sagen, jetzt ist der Topf recht voll, jetzt hatten wir 17 oder 20 Songs für dieses Album. Ja, dann holen wir uns einen Produzenten unserer Wahl, überlegen, wo wir das Album aufnehmen. Ja, und wenn man das alles zusammen hat, dann ist es ein ordentlicher Berg von Arbeit, ein ordentlicher Berg auch von Kommunikation. Und wenn dann am Ende das Album aufgenommen ist, dann gemixt und dann noch gemastert und dann gibt es noch ein Artwork dazu. Ja, und wenn das alles nachher fertig ist, Gerd, dann schweben wir auf Wolke 7 und sagen, das ist unser 14. Studioalbum. Ich wollte eigentlich als Teenie irgendwann mal Sänger werden in einer Band. Bin es dann geworden? Dann hatte ich davon geträumt, in einem Studio zu arbeiten, mit verschiedenen Produzenten arbeiten zu dürfen. Auch das hat sich erfüllt. Dann ging es weiter, dass ich auch mal dachte, mit so einem Orchester, mit so einem Sinfonieorchester wäre es toll, zusammenzuspielen. Und da bekamen wir, das ist auch schon 15 Jahre her, vom Intendanten des Filmorchester Babelsberg das Angebot, mit denen zusammenzuarbeiten.
0: Ja, mein lieber Norbert, alles Liebe und Gute und Grüße an die anderen.
1: Vielen Dank, Gerd. Hier ist Norbert Leisegang, der Sänger von Keimzeit. Ihr hört Radio X Frankfurt und jetzt hört ihr einen unserer Songs.
0: Ja, Norbert hat noch viel mehr erzählt, aber die Sendezeit ist begrenzt, so genießt jetzt Die Tür sagt.

0: Ich habe am Telefon den Joachim Filvok und der spielt in der Band Purple Rising. Hallo Joachim erstmal.
1: Hi Gerd, freut mich sehr.
0: Also wenn man den Namen sich so ein bisschen auf der Zunge zergehen lässt, dann könnte man ja eine Ahnung haben, was ihr macht. Aber du erzählst es uns jetzt einfach.
1: Ja, das mache ich. Und zwar ist Purple Rising eine der amtlichsten Deep Purple Tribute Shows, die es so im deutschsprachigen Raum gibt. Wir touren durch die angesagten Rockclubs und widmen uns schwerpunktmäßig der Ritchie Blackmore-Ära, wobei durchaus auch andere Schätzchen aus dem Deep Purple-Katalog zu hören sind.
0: Was ist die Faszination der Musik der Band Deep Purple?
1: Für mich ist das, was der Ritchie Blackmore da an Gitarrenarbeit gemacht hat, schon als sehr junger Mann, wirklich Pionierarbeit. Auch was John Lord gerade zu Beginn von Deep Purple in die Band eingebracht hat, die erstmal so ein bisschen geschaut hat, dass sie aus dieser Beat-Zeit Einflüsse verwendet und auf der Suche nach einer Richtung war. Und John Lord hat dem Ganzen dann einen sehr klassischen Charakter gegeben. Es gab ja dann auch ein Pionierwerk von ihm, wo er mit dem Royal Philharmonic Orchestra ein symphonisches Werk komponiert und auch zur Aufführung gebracht hat. Und das macht aus meiner Sicht auch die Faszination von Deep Purple aus. Man hat Blues-Elemente, man hat sehr klassische, angelehnte Harmoniefolgen, speziell in den Solopassagen. Es gibt sehr ausladende Improvisation, das alles auf einem sehr virtuosen Niveau. Was Deep Purple für mich auch noch besonders macht, ist eben diese stahlharten Riffs, sage ich mal, sehr einfach oft gehalten. Man denke an Smoke on the Water. Das dann in Kombination mit einer sehr swingigen Rhythmik und einer sehr komplexen melodischen Arbeit. Dieses einfache, kraftvolle, vermischt mit sowas melodisch-virtuosem, eine Kombi aus diesem Blues-Idiom und diesem europäisch-klassischen Ding, das macht für mich Purple besonders. Also wir spielen jedes Jahr eigentlich so eine neue Idee. Jedenfalls sind wir da schon ziemlich groß über die Jahre aufgestellt mit dem Repertoire.
0: So eine Tribute-Band muss ja schon sich sehr auch mit dem Original beschäftigen. Wart ihr da auch mit Bandmitgliedern in Kontakt oder hört ihr das dann alles ganz genau ab und schreibt Noten oder wie läuft das?
1: Ja, das ist so eine Mischung, ne? Wir sind allesamt schon in einem etwas gesetzteren Alter. Das heißt, wir kommen schon von der klassischen Schule her, dass wir uns über das Ohr die Sachen rausgehört haben. Aber es gibt natürlich auch sehr detailreiches Notenmaterial und heutzutage auf YouTube mit den ganzen Tutorials, da kann man sich, wenn es irgendwelche ausgefuchsten Stellen gibt, wo man sich schon immer gefragt hat, wie macht er das genau, das kann man sich dann heute Schritt für Schritt quasi dann auch per Video alles abgucken.
0: Dankeschön, lieber Joachim von Purple Rising. Mach's gut.
1: Ja,

0: Ich begrüße zu einem kleinen Telefoninterview den Burkhard Peine. Hallo, mein Lieber.
1: Hallo, mein lieber Gerd, ich grüße dich. Ich schreibe und komponiere seit 2012 eigene Lieder. Meine ganze musikalische Karriere hat mal doch relativ spontan begonnen, die eigentlich so in dieser Art gar nicht geplant war. Ich komme aus einer sehr musikalischen Familie. Mein Papa hat Akkordeon gespielt und Mundharmonika und meine Oma hat Gitarre gespielt und ich als kleiner Bube habe mich gerne gerade an der Gitarre immer mal ausgelassen. Ich bin als DDR-Kind groß geworden. Wir waren aber nicht sehr weit weg von der Grenze. Wir konnten auch immer wunderschön Westfernsehen gucken und ich habe auch immer die Disco und die Hitparade damals gesehen. Da habe ich mich dann immer so ein bisschen schon sehr dafür interessiert. Dann habe ich mir eigentlich erst sehr, sehr spät mit 14, 15 das Gitarrespielen autodidaktisch beigebracht. Ja, und so habe ich dann erstmal gemacht, die Musik, die praktisch ich sehr gut fand. Und so habe ich dann erstmal in kleinen Kreisen, in Vereinen mitgemacht, bei Feiern dann öfter mal die Gitarre rausgepackt und habe dann eben Covermusik gemacht. 2012 musste ich zu einer Reha und ich habe mir dann jemanden mitgenommen, nämlich meine Freundin, das war die Gitarre. Ich hatte mir dann so überlegt, nach den Anwendungen in der Reha, Mensch, eigentlich müsstest du doch mal drüber nachdenken und für deine Frau, die ja zu Hause ist und Haus und Hof hütet, vielleicht schreibst du mal für sie einen eigenen Song und trägst ihr dann als Dankeschön zu Hause vor. Ich habe dann auch noch jemanden dort kennengelernt, der mir so ein bisschen und die mir ein bisschen Unterstützung gegeben hat beim Texten. Ja, dann bin ich nach Hause gefahren, habe das meiner Frau vorgespielt und wie das denn so ist, dann kullerten die Tränen, sie war total begeistert. Ein paar Freunde von mir haben dann mich angesprochen, haben das Lied gehört und haben gesagt, ey, das ist eine tolle Ballade, da läuft doch in Sachsen-Anhalt so ein Songwettbewerb, wo sich No-Name-Künstler beteiligen können. Dann habe ich gesagt, naja, eigentlich will ich das nicht, das ist eigentlich alles nur für meine Frau gewesen, aber sie haben dann so lange mich belatschert, sage ich mal, so salopp, dass ich dann gesagt habe, na gut, okay, dann reichst es ein. Da war das aber so, dass praktisch jeden Monat denn die Lieder, also im Internet veröffentlicht wurden und dann sollten die Leute im Internet dann voten, wer das schönste Lied hat. Und im Februar 2012, werde ich nie vergessen, rief mich dann die Redaktion an und meinte, Burkhard, du hast den ersten Platz gemacht, du musst jetzt zu uns kommen, wir haben eine kleine Überraschung für dich. Und dann gab es einen kleinen Pokal, der war total niedlich und 100 Euro als Siegprämie. Da habe ich gesagt, also Freunde, den Pokal, den behalte ich, das ist ein tolles kleines Erinnerungsstück, aber die 100 Euro, die nehme ich nicht, da packe ich selber noch 100 Euro drauf und spende das in Magdeburg in der Uniklinik, dem Elternhaus für krebskranke Kinder. Und dann dachte ich, na gut, hast du mitgemacht, ist die Sache erledigt. Aber es war halt eben nicht so. Alle Erst- und Zweitplatzierten mussten dann noch zu einem riesengroßen Finale, zu einem riesengroßen Event ins Maritimhotel in Magdeburg und sollten dann vor dem Publikum, was anwesend war, ihre Lieder singen und dann sollte das Publikum entscheiden, wer den ersten Platz hat. So, ich bin dann wieder mit meiner Freundin, mit meiner Gitarre dorthin gegangen. Ja, ich habe mir so insgeheim gedacht, hoffentlich machst du nicht den letzten Platz. Aber es kam völlig anders, womit ich im Leben nie gerechnet hätte. Ich habe den ersten Platz gemacht. Ja, da war ich natürlich baff. Das wurde vom MDR, im Mitteldeutschen Rundfunk, alles organisiert und moderiert. Und dann gab es einen Riesenpokal und es gab 1.000 Euro als Siegprämie. Und ja, dann kam natürlich der Moderator und hat gesagt, was machst du denn jetzt mit den 1.000 Euro? Ich sage, die 1.000 Euro, ich bleib meiner Linie treu. Ich spende diese 1.000 Euro auch dem Elternhaus für krebskranke Kinder. Der Sieger musste dann zu einer Impro-Revival-Party, nennt sich das Ganze, in der Festung Mark. Und dann stand ich da mit meiner Gitarre vor 2.500 Menschen und musste dann praktisch dieses Lied spielen. Und da, sage ich mal, ging mir dann doch schon ganz schön in die Muffe. Ich habe mich dann aber wacker geschlagen und dann kam auch ein Produzent auf mich zu und meinte, das ist doch so eine schöne Ballade. Produziere die. Aus einem Lied wurden dann insgesamt, naja, 16 eigene Songs, die ich selbst dann alleine getextet und komponiert habe. Lieder aus dem Leben, Themen, die ich selbst erlebt habe, beziehungsweise die auch mir andere erzählt haben, habe ich dann in einen Song umgewandelt.
0: So, meine Lieben, das war die Geschichte von Burkhard Peine und dann kamen natürlich neue Songs und jetzt lassen wir uns richtig in Urlaubs- und Ferienstimmung versetzen mit dem Allerneuesten. Den hören wir jetzt gleich und ich sage ein ganz herzliches Dankeschön und alles Liebe und Gute, lieber Burkhard Peine.
1: Ja, ich danke euch auch. Ich hoffe, man sieht sich mal in Frankfurt irgendwo bei einem Event. Komme ich gerne zu euch. Alles Gute euch allen.
2: Ja, und für alle, die in Urlaub sind oder noch in Urlaub fahren, schöne Urlaubszeit und erholt euch gut und kommt gut wieder nach Hause. Burkhard Peine mit Urlaubsträume.

0: Ja, ich freue mich sehr. Ich bin hier an der Friedberger Stadthalle und wir sitzen auf einer Bank im schönen Sonnenschein. Und ja, ich habe ein Gründungsmitglied, ein Urgestein der Paldauer hier bei mir. Und zwar ist das der
1: Franz Griesbacher.
0: Ihr habt ja gar nicht von Anfang an die Paldauer gehießen.
1: Also wir haben uns 1968 gegründet. Wir waren alle Schulkollegen und es gab ja nicht viel in dem kleinen Ort Paldau. Andere sind aufs Fußballfeld und wir wollten dann unbedingt eine Band gründen. Und ja, so ist das entstanden. 1968 haben wir die Band gegründet mit Schulkollegen und mit Freunden aus der Nachbarschaft. Und ja, ursprünglich haben wir uns das Paldauer Quintett genannt, weil wir fünf waren. Ja, es war immer unser Traum, unser Hobby zum Beruf zu machen. Und wir hatten da Angebote schon als Jugendliche, als Teenager aus der Schweiz. Aber das haben unsere Eltern nicht zugelassen, weil die gesagt haben, es muss ein ordentlicher Beruf erlernt werden. Und dann haben wir das damals so gemacht. Zuerst den Beruf erlernt, dann Militärdienst und dann haben wir das angestrebt. Gesagt, wir wollen einfach in die Welt hinaus und wir wollen unser Hobby zum Beruf machen. Und da haben wir die Möglichkeit in der Schweiz bekommen. Das gab es ja nur in der Schweiz die Möglichkeit, in Österreich gab es das gar nicht. In Deutschland nur ganz vereinzelte Clubs, wo damals so große Bands aufgetreten sind wie Jochen Brauer und Hasi Osterwald und Peppi Lienhardt und die alle geheißen haben. Aber in der Schweiz gab es in jedem Dorf eigentlich die Möglichkeit eines Live-Lokals. Und so haben wir uns da durchgekämpft. Also wir haben die ersten 15 Jahre nur in der Schweiz in Clubs und bei Galas gearbeitet und dann gab es das berühmte Trio Oikster in der Schweiz. Die hatten auch eine Plattenfirma und die haben uns unter Vertrag genommen. Die haben uns dann eingereicht in die deutsche Schlagerparade. Die wurde damals moderiert von Jürgen Drews und produziert von Dieter Thomas Heck. Und wir hatten das Lied Tanz mit mir, Corinna. Und als wir da angekommen waren in Baden-Baden, da wurden wir ein bisschen belächelt. Was wollen denn die hier, die kleinen Österreicher? Und ja, wir waren natürlich total demütig, muss ich sagen, hatten auch richtig Respekt, fast Angst, das richtig jetzt zu erledigen. Wir haben die Schlagerparade gewonnen und dann gleich mehrmals hintereinander. Man muss einfach seinen eigenen Weg gehen, an sich glauben und das machen, was man im Herzen empfindet. Die Leute spüren das ganz genau, ob man das mit Leidenschaft macht oder ob man das nur macht, um irgendeinen Erfolg zu erhaschen. Nach dem Erfolg in der deutschen Schlagerparade wurden wir in die Hitparade eingeladen und da ist uns dann eben auch der Hattrick gelungen. Wir haben gleich dreimal hintereinander die ZDF-Hitparade gewonnen. Da waren ja alle vom Staunen nicht mehr rausgekommen und dass uns das dann gelungen ist, das hat uns fast überfordert. Aber wir waren halt jeden Tag live unterwegs und wir hatten eine unglaubliche Fanbase und wir waren ja immer sehr nahbar beim Publikum und deshalb haben die da mit uns mitgefiebert anscheinend. Und wir waren ja selbst überrascht, dass dann noch 1999, als wir da noch Sieger der Sieger wurden, der Jahreshitparade mit Düsseldorfer Girl, das war dann schon sehr überwältigend. Aber das hat natürlich dann viele Spuren hinterlassen und so haben wir dann unseren Platz bekommen in der Schlagerbranche. Ich muss auch sagen, ich denke, die Branche und auch die Kolleginnen und Kollegen haben immer gespürt bis zum heutigen Tag, dass die Paldauer sich nie wichtig genommen haben. Wir haben nie mit jemandem einen Streit gehabt, weil wir gesagt haben, ja, wir tun, was wir können. Und wir hatten immer großen Respekt vor den Kollegen und bis zum heutigen Tag. Und ich denke immer, ab dem Moment, wo man glaubt, man ist wer oder man kann etwas, ab dem Tag geht's bergab. Und das hält mich immer schön am Boden. Wir freuen uns über jeden Tag, wo wir auf der Bühne stehen dürfen. Du brauchst das Glück, dass du gesund bleibst und du brauchst das Glück, dass das Publikum dir treu bleibt. Und nur deshalb haben wir 5 Jahrzehnte überlebt. Und wir gehen unseren Weg weiter. Und unser Job, so sehen wir es, ist ja nur, Menschen glücklich zu machen und möglichst gut zu unterhalten. Nicht mehr und nicht weniger. Darum sage ich immer, es gibt nichts übers Normalsein und Normalbleiben. Es ist alles, was ich sage.
0: Ganz lieben Dank, lieber Franz. Viele, viele Grüße an die Kollegen.
1: Mach ich gerne, lieber Gerd. Ich danke dir ganz herzlich und ich wünsche dir und alle deinen Hörerinnen und Hörern alles, alles Liebe. Vor allem bleibt's gesund. Der Rest ist totale Nebensache.

0: In Stockholm auf dem Bahnhofsfest treffe ich auch den Alexander Misic. Er nennt sich als Künstler Alex am Piano. Und Alex, stell dich bitte kurz vor.
1: Also dadurch, dass mein älterer Bruder Musiklehrer gewesen ist, bin ich mit seiner Musik aufgewachsen. Sprich Jazz und Blues der 20er, 30er und 40er Jahre, Rock'n'Roll der 50er, über Pop, Rock und Soul bis Ende 80er Jahre, 60er, 70er, 80er Jahre.
0: Und das begleitest du alles auf dem Piano?
1: Ich spiele alles live und singe alles live. So wie das Hotelpianist in 30er Jahre gespielt hat, ohne Drummaschine, ohne Effekte, bisschen Hall auf Gesang, ja, aber das war's auch.
0: Wie viele Songs hast du im Repertoire?
1: 100, alles auswendig.
0: Wo spielst du so?
1: Viel auf Schiff, viel in Hotels, auch private Feier, Geburtstage, Hochzeiten.
0: Deine Kontakte?
1: message-music.de.
0: Vielen Dank, lieber Alex, fürs Gespräch.
1: Ja, danke schön.

So, jetzt hört ihr noch ein paar Takte vom Symphonic Trio Cosmic Guitarman. Ja, das war's schon wieder, GAZ Musikmagazin Songs und Talks heute bei Radio X im Hörerfenster. Mit dabei waren die Lehrers, Yara, Keimzeit, Purple Rising, Burkhard Peine, die Paldauer und Alex am Piano. Und hier, wie gesagt, Symphonic Trio Cosmic Guitarman. Wir können uns wiederhören, wenn ihr möchtet, am 2. September. Ich freue mich auf euch. Habt's gut bis dahin. Euer Gerd. Ciao, ciao.

Sunday Dancehall hier aus dem Studio 1 für euch heute an den Reglern. Mr. Kaiser am 1. Augustwochenende 2026. Und nach einer traurigen Nachricht geht es dann mit frohen Nachrichten weiter. Ich werde euch zwei Festivals vorstellen und einige Artists davon, die in diesem Monat im Mogart August zum einen in Frankfurt stattfinden, als auch in der näheren Umgebung in Mainz an der Reduit. Dazu gleich mehr im Laufe der Sendung. Schön, dass ihr euch für die Sunday Dancehall hier heute entschieden habt.

Und vorstellen möchte ich euch das afrikanische Kulturfest, das vom 14. bis zum 16. August stattfinden wird. Und zwar im Rebstockpark. Da werden zwei Reggae-Artists auftreten, die wirklich was zu sagen haben und die schon seit Jahrzehnten sich in vielen Liedern zu politischen, gesellschaftskritischen Themen oder zu gesellschaftlichen Themen kritisch damit auseinandersetzen. Die Rede wird sein von Maccabi und Tekkan Ja Fakoly. Und das zweite Festival findet am 22. August statt, das Riverstomp Festival in der Reduit am Rheinufer Mainz-Kastel. 20 Jahre schon. Und bevor das stattfinden wird, spiele ich euch einen Song, den wir schon seit vielen Monaten hören. War No Right. Sunday Dancer. Keep the peace.

Beginnen müssen wir diese Sendung leider mit einer traurigen Nachricht. Ein Künstler ist verstorben, viel zu früh aus dem Leben gerissen. Die Rede ist von Owen Lennox Moncrief. Wir kennen ihn, oder sehr viele kennen ihn, als Phantan Mojan. Phantan Mojan hat schon lange Zeit Probleme mit seiner Gesundheit gehabt und

Leider viel zu früh verstorben. Phantan Moja ist gerade mal 49 Jahre alt geworden, geboren um diese Zeit vor fast 50 Jahren, am 5. August 1976. Und ja, mit ihm verliert die Reggae-Community auf jeden Fall eine sehr wichtige Stimme, eine relativ junge Stimme. Phantan Mojan wurde geboren in Whitehall, St. Elizabeths, im Süden der Insel von Jamaica. Er hat dann relativ früh schon angefangen zu singen. Er ist nach Kingston gezogen, hat dort für das Kilimanjaro Sound System gearbeitet und hat dort quasi während der Setups und Tonpausen, Tontests gesungen. Er hat sich zunächst als Mad Killer bezeichnet in Reminiscence an den Star von ihm, Bounty Killer. Dann aber wurde er unter anderem durch Capleton ja auf den Glauben und die Religion von Rastafari aufmerksam gemacht und hat sich dann auch diesen der Gruppe der Bobo Ashanti angeschlossen und ja, hat dann relativ schnell auch entsprechende Conscious Lyrics gesungen und hatte seine große Zeit im Jahre 2004, 2005, 2006, wo er viele große Hits herausgebracht hat, unter anderem einige, die wir jetzt im Anschluss hören werden. Und er sollte eigentlich vergangenes Wochenende auf dem Reggae Jam wieder singen. Und ja, leider hatte der Allmächtige einen anderen Plan. Das Mitgefühl geht raus an seine Familie, an seine Freunde. Und wir hören als nächstes Thanks and Praise.

0: Hail the King! Auf dem Maroon Rhythm aus dem Jahre 2004. Rest in Peace, Phantan Mojan. Ja, er hat in seinen jungen Jahren eben diese Hymnen rausgehauen, die ihr wahrscheinlich als Langzeithörer von der Standard-Anzahl auch kennen werdet. Und im Jahre um diese Zeit herum hatte er einen weiteren großen Hit in Jamaica auf dem Invasion Rhythm Hungry. Und den hören wir jetzt.
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Ja, das ist sicherlich einer seiner größten Hits, die Fantan Mojan gesungen hat. Und ja, er war, oder eins seiner Markenzeichen, neben Conscious Lyrics, die er dann irgendwann auch angefangen hat zu singen, war, dass er bei seinen Auftritten meistens einen Rucksack getragen hat und dann irgendwie Sachen daraus gezogen hat. Und wir hören noch einen weiteren Song von ihm, und zwar Ja Time.

Fantan Moja, Owen Moncrief, leider verstorben am 14. Juli im Jahre 2026. Rest in peace. Und ja, deine Stimme wird weiter durch diesen Äther klingen. Und ja, unsere Gedanken sind bei seiner Familie, bei seinen Freunden.

Wir zelebrieren das afrikanische Kulturfest vom 14. bis zum 16. August 2026, wie immer im Rebstockpark in Frankfurt am Main.

Auch dieses Jahr hat das Team, das Organisationsteam für das 18. Afrikanische Kulturfest ein wirklich bemerkenswertes Programm auf die Beine gestellt, sowohl musikalisch als auch inhaltlich, muss man wirklich sagen, das ist immer beeindruckend, was die Damen und Herren Umanga und viele andere auf die Beine stellen. Und das Kulturfest beginnt am Freitag, den 14. August um 16 Uhr mit der offiziellen Begrüßung und dem immer sehr schönen Bazar, bei dem es viele tolle afrikanische Kunstgegenstände, Kleidungsstücke, Musikstücke zu kaufen gibt und auch sehr, sehr gutes Essen. Was natürlich auch ein wichtiger Punkt ist, Liebe geht durch den Magen. Und dann wird es ganz gemütlich losgehen mit verschiedenen DJ-Sets und unter anderem wird ab 18 Uhr dann auch die Freunde von Dubs Till Dawn und den Soundboys Destiny auflegen. Das wird natürlich auch sehr, sehr schön. Freue ich mich schon drauf. Ab 19.30 Uhr dann das erste Konzert mit einer Sängerin geboren in Deutschland, mit Roots aus Kongo. Ihr Name ist Melane. Ein Mix aus Afrobeat, kongolesischem Rumba, Afropop

Und im späteren Verlauf des Abends tritt dann ein Künstler auf, der, ja, seitdem ich Reggae höre, schon immer präsent ist. Und ja, schon seit somit über 35 Jahren zur Reggae-Szene zählt. Die Rede ist von einem Künstler aus England, Mr. Farquharson, a.k.a. Maccabee. Und wir hören als erstes einen Song von ihm, den ich schon seit Jahren liebe auch und der aus meiner Sicht inhaltlich sehr spannend ist und die Frage aufwirft, who are the terrorists? Who are the heroes? Eine Frage, die schon zum Erscheinen dieses Songs eine sehr diffizile war und die auch weiterhin eine sehr diffizile ist. Was ist richtig? Was ist nicht richtig? Was sind die Fakten? Was ist objektiv? Was ist subjektiv? Who are the terrorists? Who are the heroes? Listen to Maccabee and you can see and hear him am Freitag, den 14. August im Rebstockpark.

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Ja, eine Frage, die natürlich sehr, sehr spannend ist. Und wir haben gerade den Song Who Are the Terrorists von Maccabi gehört. Und dem zweiten Teil des Songs ist ein wichtiges Stilmittel auch von Maccabi zu hören, nämlich die Dub-Version. Diese Versions werden und wurden lange Zeit von Neil, the Mad Professor Fraser, gemixt für den und mit dem Maccabi angefangen hat, sehr früh schon Reggae-Music dann zu produzieren. Maccabi, geboren 1966 in Wolverhampton in England, Sohn von jamaikanischen Eltern, die eben auch im Zuge der Windrush Generation von Jamaika nach England ausgewandert sind. Die Windrush Generation sind Jamaikaner, Kariben, die, ja, sagen wir mal, ins, in Anführungszeichen, Mutterland zurück wollten nach UK. UK hat nach diesen Menschen gerufen, weil England nach dem Zweiten Weltkrieg halt noch stark zerstört war und man eben auch Arbeitskräfte brauchte. Da waren die Kariben dann auch willkommen. Die Kariben sind dann und die Windrush Generation haben dann eben auch sich in die Gesellschaft integriert, aber eben auch ihre eigene Kultur gepflegt. Jamaikanisches Essen oder karibisches Essen, aber eben für Maccabi oder Christopher McFarlane, so wie er damals noch hieß, vorwiegend jamaikanische Kultur. Er ist im Umfeld dann auch von Soundsystem-Musik aufgewachsen, will sagen, in seiner Nachbarschaft fanden regelmäßig sogenannte Blues-Partys statt. Nicht zu verwechseln mit der Musikrichtung des Blues, sondern das sind dann ja gemütliche Tanzveranstaltungen, um es mal so zu formulieren, von Jamaikanerinnen und Jamaikanern, wo man sich gerne aneinander kuschelt und dabei schöne karibische Musik hört an den Wochenenden. Er hat dann ganz klassisch eine Ausbildung angefangen und hat aber sich immer auch für Musik interessiert. Er ist dann 1982, also ungefähr im Alter von 16, nach Jamaika und wurde dort von einem Virus infiziert, den sogenannten Reggae-Mitelitics, und kam zurück und war hochmotiviert, hat angefangen zu DJen und hat dann, also zu singen auf jamaikanischen Beats, hat dann relativ schnell auch die ersten DJ-Songs gewonnen, hat eine extreme Varieten, also er ist sehr versatile in seinem Gesangsstil. Und ja, er hat dann 1986 quasi den Neil Fraser angesprochen, Mad Professor, ob er sein erstes Album produzieren will. Und das hat Neil Fraser dann auch gemacht, weil er ein Tape von Christopher McFarlane gehört hatte, namens Maccabi, und dann seine erste Platte produziert im Jahre 1986 auf dem Label Arriva, Sign of the Times. Und es folgten noch viele, viele, viele weitere Platten. Und wir hören als nächsten Song den Song Food Scandal, weil das ist auch ein Thema, das Maccabi sehr stark schon immer beschäftigt hat. Ernährung als bekennender Rastafari und eben auch Gesellschaftsthemen aufzugreifen, greift er in diesem nächsten Lied ein Ereignis in England auf. Food Poisoning, Food Scandal. Ihr seid bei der Sunday Dance Hall
hier auf Radio X und wir hören einen Künstler, der am Freitag, den 14. August, hoffentlich bei schönstem Sonnenschein, abends milden Temperaturen auf dem 18. Afrikanischen Kulturfest im Rebstockpark auftreten wird. Food Scandal!

0: So, Maccabi, we prove you wrong und haben diesen schönen Song gespielt, Too Much Chicken, erschienen auf dem Longplayer Never Play the 45 aus dem Jahre 2015. Und wir bleiben beim Thema Gesundheit und Essen, denn das ist auch ein wichtiges Thema für Maccabi und alle, die sich neben der Musik auch für Ernährung und so weiter interessieren. Maccabi hat einen YouTube-Channel, auf dem er viel über entsprechende gesunde Ernährung berichtet. Und so tut er es auch in dem folgenden Song, Vital is Idle. Ihr seid bei der Sunday Dance Hall.
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0: Eitel ist Weitel, Maccabi von seinem gleichnamigen Album aus dem Jahre 2017. Ein schöner Longplayer, vor allem liebe ich das Cover sehr. Man sieht dort Maccabi auf einem Markt in front of einem im Hintergrund ein Verkaufsstand mit Obst. Man kann alles mögliche schöne jamaikanische Obst sehen. Sweet Soap, Sour So, Papaya, Julie, Mango, June Plum, Sweet Potato und so weiter und so fort. Ich kriege richtig Hunger. Green Banana, oh Lord of Mercy. Ja, und den könnt ihr sehen, wie gesagt, auf dem 18. Afrikanischen Kulturfest im Rebstockpark. Ein wichtiger Punkt sind natürlich auch die Eintrittspreise. Eine wichtige Info für die Eltern von Kindern unter 12 Jahren. Und zwar, eure Kinder haben freien Eintritt an allen Tagen. Das Tagesticket kostet am Freitag und am Sonntag 15 Euro und am Samstag 20 Euro. Natürlich gibt es auch ein Ticket für die gesamte Zeit. Studenten und Schwerbehinderte haben vergünstigten Eintritt beziehungsweise freien Eintritt. Wir sind bei der Sunday Dance Hall und kommen in die zweite Stunde.
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0: What's next? You are bei der Sunday Dance Hall und das war Queen Omega. Und nochmal vielen Dank an Manga, dass letztes Jahr das Interview mit Queen Omega nach dem Konzert von ihr auf dem Festival möglich war. Big up! Und ja, nicht nur gutes Essen, auch die Meditation ist natürlich sehr wichtig für die Rastas und da hat Mr. Maccabi auch einige Songs. Wir hören Medical Marijuana Card, was natürlich im Jahre 2015 noch ganz frisch und neu war, nämlich der offizielle erlaubte Genuss des heiligen Krauts für die Rastas. Maria aus Hanau, Maria Johanna. Marihuana. Hihi.
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Medical Marihuana Card. Ja, das ist schon ein bisschen vorbei now. Und nun sind wir in der glücklichen Lage, dass es zumindest mal auch in Deutschland nicht mehr verboten ist. Und ja, da freut sich natürlich der ein oder andere, die ein oder andere drüber, genauso wie über die Eintrittspreise, die ich hier nochmal eben korrekt ansagen möchte, zumindest so, wie sie auf dem Flyer sind, damit da es nicht zu Missverständnissen an der Kasse kommt am Ende. Also Kinder bis einschließlich 12 Jahren haben an allen Tagen freien Eintritt. Das Tagesticket kostet 15 Euro. In Klammern am Samstag 20 Euro. Schwerbehinderte mit dem Merkzeichen B im Ausweis können kostenfrei eine Begleitperson mitnehmen. Tickets gibt es online und vor Ort. Und natürlich könnt ihr die Internetseite checken vom Afrikanischen Kulturfest. Dort findet ihr dann zu den Eintrittspreisen nochmal genauere Informationen. Die Information, wann Maccabi spielt, die habt ihr hoffentlich soweit mitgenommen, und die Musik macht euch ebenso hoffnungsvollerweise Appetit auf dieses Festival, auf dieses sehr schöne Festival, über das wir gleich noch ein wenig sprechen. Und zwar gibt es auch Diskussionsforen und Spielspaß und sonstiges gutes Essen. Dazu werde ich euch nach dem nächsten Song erzählen, der nochmals das Thema Essen aufgreift, und er verarbeitet den Song, ich wollte schon gerade sagen verwurstet, aber das passt jetzt natürlich überhaupt gar nicht. Er verarbeitet das Thema Essen nochmal, und wir hören den Song Cucumber.

0: Cucumba.
1: Cucumba, yeah! Und der nächste Song, den wir von ihm hören, war dann 2015 nochmal ein, ja, würde ich sagen, ganz veritabler Hit für ihn. Never Play a 45.

Ja, da bin ich ja mal gespannt, ob die Soundboys, Destiny und Dubstyle Dawn tatsächlich auch ihre 45s mitbringen. Das wäre doch mal was Schönes, ein Clash noch mit alten 45s. Hey, hey, hey, ich lass mich überraschen. Wenn ihr wollt, bringe ich auch ein paar 45 mit, dann können wir mal ein paar Records spinnen. Und zwar könnt ihr die Dubstyle Dawn Jungen und die Soundboys, Destiny am Freitag ab 18 Uhr hören, unter anderem. Und weiterhin noch sehr schön gibt es das Afrika-Forum wieder auf dem afrikanischen Kulturfest. Da freue ich mich sehr drauf, denn neben guten fürs Köpfchen und die Beine und den Magen gibt es dann auch für die Diskussion. Und zwar am Sonntag, den 16.08. ab 13 Uhr gibt es eine Podiumsdiskussion zu verschiedenen Themen, unter anderem über die Allianz der Sahelstaaten, AES, und ECOWAS, das ist die Westafrikanische Wirtschaftsgemeinschaft. Dort werden diskutieren über die politische Vision, Entwicklung und die Perspektiven der regionalen Zusammenarbeit verschiedene Referenten. Zum einen Hamado Diapama, ich hoffe, ich spreche es richtig aus, ansonsten bitte ich jetzt schon um Nachsicht, ein burkinischer panafrikanischer Aktivist und Gründer des Arbeitskreises Panafrikanismus München e.V. Er ist schon seit Jahren aktiv in Bestrebungen für die afrikanische Souveränität, die regionale Integration und die gesellschaftliche Teilhabe. Er wird diskutieren mit weiteren Personen.

0: und zwar mit Pape Dié, der ein engagierter Vertreter der afrikanischen Zivilgesellschaft ist und sich für eine starke, reformierte und handlungsfähige ECOWAS einsetzt. Die Moderation erfolgt durch Britannia Ramos-Schröder. Sie ist eine afro-brasilianische Schriftstellerin, Soziologin und Aktivistin. Das Ganze am Sonntag, den 16.8. ab 13 Uhr. Und ich hoffe, dass euch diese Diskussion viele neue Eindrücke geben wird und vielleicht auch sensibilisieren wird auf die vielschichtigen Herausforderungen, die der afrikanische Kontinent mit seinen 54 Staaten und vielen unterschiedlichen Regierungen, Sprachen, Kulturen eben mit sich bringt und wir auch wieder und erneut sensibilisiert werden auf das, was die europäischen Nationen diesem Kontinent angetan haben und die Auswirkungen, die bis heute damit zusammenhängen. Ein Künstler, der sich dieser Tatsache sehr, sehr bewusst ist, ist ein Sänger, der dann am Sonntag, am Samstagabend auftreten wird. Und zwar ist die Rede von Tiken Ja Fakoly aus der Elfenbeinküste. Und von ihm hören wir jetzt einen Song, der ihn sehr berühmt gemacht hat. Mein Französisch ist leider nicht so gut. Je regrette, mesdames et messieurs. Sein Song aus dem Album Mangercratie, der gleichnamige Song, den wir jetzt hören.
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0: Tiken Ja Fakoly.
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Tikkanja Fakoli, geboren mit dem bürgerlichen Namen Dumbia Musa Fakoli am 23. Juni 1968 in Odienne an der Côte d'Ivoire, an der Elfenbeinküste. Er ist Sohn und steht in der Tradition von Griots, die eben die Geschichte und die Geschichten der Vergangenheit erzählen und die Wissensträger der Vergangenheit sind. Und er wird auf dem Afrikanischen Kulturfest am Samstag, den 15. August 2026 auftreten, ab 22 Uhr. Und gilt sicherlich als einer der bedeutendsten Sänger des afrikanischen Kontinents. Er steht in einer Linie mit so erfolgreichen Sängern wie Lucky Dube aus Südafrika oder Alpha Blondie, um jetzt mal nur zwei zu nennen. Er ist eben auch dadurch sehr berühmt geworden, dass er sich in seinen Texten sehr kritisch, will sagen konstruktiv kritisch, mit der Geschichte dieses Kontinents, der verschiedenen Länder auseinandersetzt und eben viele Missstände aufgreift, auch gegenüber den Vertretern der regierenden Staaten, respektive Regierungen in diesen Staaten, was ihm eben auch vor einige Probleme gestellt hat. Und deswegen ist er eben auch bei den Bewohnern dieser Staaten sehr anerkannt. Wir hören als nächsten Song den Song Francafrique und ihr seid bei der Sunday Dancehall hier bei Radio X. Tikkanja Fakoli, Francafrique.

Tekin Jafakoli. Und dieser Song, den wir gerade gehört haben, und dieses Album hat eine besondere Bedeutung, weil es war in seinem Heimatland verboten. Und ja, er ist eben auch in seinem Heimatland der Côte d'Ivoire bedroht worden und ist dann irgendwann in das benachbarte Mali ausgewandert oder geflohen und hat dann dieses Album Francafrique herausgebracht. Und zur Veröffentlichung und zum Konzert sind dann Zehntausende seiner Landsleute, weil es in der Côte d'Ivoire verboten war, nach Mali gepilgert sozusagen und haben sich dort ein Konzert von ihm angehört. Sehr spannende Geschichten um diesen Künstler, um die Musik, die mit Tekin Jafakoli verbunden sind. Ich freue mich sehr auf den Auftritt auf dem Afrikanischen Kulturfest, denn sein Auftritt verspricht auf jeden Fall viele tolle Songs. Und im Vorfeld zu dieser zu diesem Konzert werde ich dann mich auch nochmal intensiver mit seiner Musik beschäftigen, denn, das muss ich zugeben, französischer Reggae, der sehr schön ist, der sehr melodisch klingt, hat doch für mich eine gewisse Barriere, einfach weil ich die Sprache nicht kenne. Und das ist eben ein ganz wichtiger Punkt auch der Reggae-Musik, dass man die Inhalte der Texte versteht. Und von daher vielen Dank, dass ihr diesen Künstler nach Frankfurt holt. Motivation für mich, noch intensiver mich mit ihm zu beschäftigen. Wir hören noch einen Song von ihm, Les Descents. Ich hoffe, wir hören ihn.

0: Ken Booth, Longside, Ticken Jaffa Coli. Und jetzt hoffe ich mal, dass der nächste Song klappen wird. Let's see. Und wir hören Les Dessins. Alle guten Dinge sind zwei, drei. Please, komm. Play, no, no. Nein, der Song will nicht. Okay, es tut mir leid. Dann muss ich hier mal an der Stelle etwas modifizieren und schnell einen Song aus meiner Playlist ziehen. Ein Song von Ticken Jaffa Coli, Longside, Alpha Blondie.
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Reconciliation, ein Song von Ticken Java Coli und Alpha Blondie. Und wir haben im Schluss schöne Stimmen des weiblichen Geschlechts gehört. Und natürlich sind auch die Frauen die Empress auf dem afrikanischen Kulturfest vertreten. Am Sonntag um 20.30 Uhr das Highlight, das Orchestre Djigen Ni, eine Frauenband aus Westafrika mit kraftvollen Stimmen, traditionellen Rhythmen und modernen afro-senegalesischen Klängen begeistern sie ihr Publikum über die Grenzen Afrikas hinaus. Ihre Musik feiert die Stärke der Frauen, kulturelle Vielfalt und die Lebensfreude Senegals. Freut euch auf diese Gruppe, von der wir jetzt einen Song hören, Pourvoir des Femmes.

예스! 오케스트라 지겐니 aus Senegal. Das könnt ihr sehen auf dem afrikanischen Kulturfest. Und ja, damit bleibt schon gar nicht mehr viel Zeit, das zweite Festival vorzustellen. Eide Tausnoge Maus. Das ist dann quasi eine Woche später, und zwar am 22. August. Das Riverside Stomp Festival Nummer 20, man glaubt es kaum, an der Reduit in Mainz-Kastel. Dort werden auch viele schöne Bands spielen. Der Eintritt ist an der Abendkasse 20 Euro und Einlass ab 15 Uhr, also eine ganz Tagesveranstaltung. Unter anderem werden dort als Headliner oder spielt dort als Headliner Winston Francis, ein Sänger aus Jamaica, der ja, dessen Berühmtheit auf folgendem Song in Jamaica beruht, Mr. Fix It.

0: Mr. Fixit zu sehen auf dem Stumpy, auf dem Riverside Stump Festival. Und wir hören noch einen weiteren Song von ihm. Alongside Al Capone. Al Capone auch schon. Dennis Al Capone vor einigen Jahren auch auf diesem sehr schönen Festival aufgetreten. Direkt am Rhein. Da schlägt mir als Rheinländer natürlich das Herz in der Brust. Ali Baba.
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1: Yes, Winston Francis zu sehen auf dem Stompede, auf dem Riverside Stomp Festival am 22. August an der Reduit in Maine's Castell. Wunderbar kann man diesen Ort erreichen mit der Bahn, und zu sehen werden an diesem Tag noch sein The Hecklers aus... Oh, jetzt muss ich hier das Ding mal hochziehen hier mit meinen schlechten Augen. From Ireland. Und zu sehen werden sein The Valkyrians aus Helsinki. Und die Smooth Beans aus Spain. Und eine Band, die ganz aus der Nachbarschaft kommt, auf die ich mich sehr freue und von der wir dann auch jetzt in der Sendung den letzten Song hören werden, nämlich Scott Trek. Eine Band, die schon seit über 35 Jahren uns begeistert mit ihrer Musik. Das war für euch hier heute aus dem Studio 1 die Sunday Dancehall an den Reglern. Danke für euer Vertrauen und dass ihr eingeschaltet habt, sagt Mr. Kaiser, der sich ebenfalls bedankt bei den Kolleginnen und Kollegen von Ton und Technik und Office. Man kann es immer nur wieder betonen, ohne euch wäre das hier alles gar nicht möglich. Insofern meinen herzlichen Dank. Wenn ihr weitere Musik aus dem Bereich Jamaica, Caribbean, Side hören wollt, schaltet ein am Mittwoch, den 5. um 19 Uhr zu unserem geliebten Radiokollegen Daddy Discipline, Ian Bishop. Give thanks for your music. Und natürlich am 3. Sonntag des Monats zu den Kollegen der Sunday Dancehall von 13 bis 14 Uhr. Das wird also diesen Monat sein, am 16. August. Und zu hören ist die nächste reguläre Sendung der Sunday Dancehall am 6. September, so der liebe Gott will. Und ich verabschiede mich und bedanke mich für eure Aufmerksamkeit mit einem Song der Band Scott Trek, Woman, a Capture Man. Für euch heute an den Reglern, Mr. Kaiser. 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Tschüss mit Gedrüss.

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14: Ja, hallo, hier spricht das Gallus. Herzlich willkommen zur 1510. Ausgabe des Gallusfensters hier auf Radio X, 91,8 UKW und natürlich das, ich komme gerade wieder aus dem Urlaub, www.radiox, der Livestream. Jawohl, ich sitze in Südfrankreich und höre mir das Gallusfenster nochmal an, das ich zwei Wochen vorher vorproduziert habe. Aber ich kann das überprüfen in Südfrankreich, dass das Gallusfenster sehr pünktlich in meinem Urlaub ist. So, jetzt bin ich hier wieder zurück in Deutschland, ja, in Frankfurt, und hier ist es heißer als in Südfrankreich. Ich bin natürlich ein bisschen schockt, weil ich habe gehofft, dass ich hier wieder ins Kühle komme. Es soll ja irgendwie wieder kühler werden, aber naja, gut, jetzt hoffen wir es mal so. Das Gallusfenster ist ein Magazin aus dem Gallus mit Informationen, Studiogästen, Beiträgen aus Initiativen, Projekten, Vereinen der drei westlichen Stadtteile mit dem G, dem Gallus, dem Gutleut und Griesheim. Das Gallusfenster wird gesendet jeden Dienstag von 16 bis 17 Uhr, und zwar egal, ob es Weihnachten oder Urlaub ist. Es ist aber auch so, das habe ich selber auch nochmal überprüft, mittwochs von 9 bis 10 Uhr, dort ist man früher aufgestanden, und da kann man die Wiederholung vom Vortag auch ganz gut genießen. Und ich habe mich bemüht, dann natürlich unter www.radiox+7 7 Tage die Sendung reinzusetzen. Da können Sie auch diese Sendung nochmal nachhören. Und der Vorteil ist, dass man so ein bisschen nach vorne zurückgehen kann, die Musik überspringen oder die Musik nochmal hören kann. Da hat man dann die ganze Sendung sozusagen Vorsicht. Mein Name ist Winfried Becker, ich komme vom Gallustheater. Und wenn Sie jetzt im ausgehenden Sommer wieder Herbstaktivitäten verspüren, dann rufen Sie mich doch an und im Gallustheater unter der 75 80 60 20. Und Sie reden über Ihr Projekt und vielleicht sind Sie dann mein nächster Gast. Sie können auch mir eine Mail unter info@gallustheater schicken. Ja, wir reden darüber. Mein heutiger Gast und die Sache, um die es geht. Also mein heutiger Gast ist eine Frau, wie sagt man, Gästin, sagt man nicht. Sitzt mir schon gegenüber, bevor wir aber uns unterhalten, machen wir ein bisschen Musik. Irgendwas klappt mit dem USB-Stick nicht. Also machen wir jetzt mal die CD, irgend so eine. Na? Okay, wir probieren's.

0: So, hier sind wir wieder im Gallusfenster und wir reden heute über Wimpelflattern. Wimpelflattern ist der Text, der Titel einer Schaufensterausstellung und die Sprecherin der Westateliers, die Leonore Port, ist bei mir im Studio und herzlich willkommen. Ich freue mich, dass du da bist.
1: Ja, vielen Dank für die Einladung.
0: Genau, ich würde gerne für unsere Zuhörer gern, dass du einmal dich selber vorstellst und dann, was heißt das Westateliers und wo kommen die her und wie ist es zu denen gekommen und dass wir alles mal so den Umfang und das Werden vielleicht, bevor wir auf die Ausstellung kommen.
1: Ja, gerne. Ja, mein Name ist Leonore Poth und ich bin Künstlerin, ich bin Zeichnerin und Trickfilmerin und ich hatte in Offenbach an der Hochschule für Gestaltung studiert, das so zur Einordnung, und bin schon lange selbstständig in Frankfurt und habe seit 3 Jahren mein Atelier im Gallus bei den Westateliers. Und das ist was Besonderes, weil das sind lauter kleine Läden in diesem Viertel, die nicht mehr als Läden funktionieren, sondern die an Künstler vermietet wurden. Also es sind 8 Stück und die reihen sich hintereinander wie an einer Perlenkette, zum Teil in der Itzsteiner Straße, zum Teil in der Frankenallee. Und diese verschiedenen kleinen Ateliers

0: Fest.
1: Es gab ein Lampionfest.
0: Lampionfest
1: auch schon. Genau, da waren wir auch beteiligt.
0: Und das hat es im Grunde genommen nochmal zur Wertschätzung gebracht, was damals, ne, wir haben ja auch viel zu teuren Wohnraum momentan und das war damals auch, Frankfurt ist explodiert. Und da mussten ganz schnell viele einfache Wohnungen, billige Wohnungen her. Und die hat man dann im Industrieviertel Gallus, weil da haben ja viele auch in den Fabriken gearbeitet, die Friedrich-Ebert-Siedlung entstand da und die Hellerhof-Siedlung.
1: Genau, das ist die Hellerhof-Siedlung, die jüngere Hellerhof-Siedlung. Es gibt noch eine ältere, das sind so gelbe Klinkerbauhäuser, aber das ist die jüngere und das gibt so große Wohnblocks und quer als Quergebäude sind eben so kleine niedrige Häuser und da sind die ganzen Läden drin, die mal als Nahversorgung gedacht waren.
0: Ja, ja.
1: Mein Atelier war mal ein Käseladen, ein anderes Atelier war mal ein Waschsalon bzw. eine Wäscherei, ein anderes war mal ein Bäcker. Und so haben sie das Viertel versorgt. Aber heutzutage geht man ja zu Rewe oder Lidl und holt sich seine Sachen und dann funktionieren eben die kleinen Läden nicht mehr.
0: Ja, genau.
1: Und da ist es zustande gekommen, als die Matu-Fabrik 2015 in Offenbach zugemacht hatte, hatten viele Künstler ihre Ateliers verloren und überall gesucht. Und irgendwer hat es auch gefunden, dass da diese Lädchen leer stehen. Und ich glaube, die haben zusammen mit Radar die ABG überzeugen können, dass sie die Läden zu einem günstigen Preis an Künstler vermieten.
0: Die standen leer die ganze Zeit.
1: Genau,
0: insofern war das
1: leer.
0: Natürlich eine wunderbare Sache, auch das Viertel neu zu beleben. Also seit die Westl-Ateliers da drin sind, ist doch wieder so ein gewisser Zug da in dem Viertel drin. Da passiert was, da sind Leute neugierig. Und insofern war das eine wunderbare Idee, statt Leerstand, depressive Niedergangsstimmung, plötzlich wieder Aufbruchstimmung und neue Leute, die dann mit so ganz komischen Ideen ankommen und dann noch so Sachen machen gemeinsam. Ne? Und das war ein großer Erfolg, ja.
1: Ja, ist es immer noch.
0: Ja, genau. Aber es war eine ganz tolle Idee, die da anzusiedeln und denen einfach den Raum zu geben. Wie ist denn das so, die Zusammenarbeit? Man ist nicht in einem Gebäude, also es gibt ja andere Atelierhäuser in der Ostparkstraße und sowas, da sind die Künstler in einem großen Gebäude. Da ist man gar nicht in einem Gebäude, sondern man hat immer einen gewissen Abstand zum nächsten.
1: Ja, man ist einzeln, man hat aber eine große Schaufensterscheibe und dann ist man manchmal ein bisschen wie in einem Aquarium. Die vorbeigehenden Leute können einen sehen. Manche von uns machen das zeitweilig mit Buttermilch blind, die Fenster an der Stelle, wo sie arbeiten, weil man es nicht immer haben kann, dass einem von außen zugeguckt wird. Aber mir winken oft die Kinder, wenn sie zur Schule gehen, zu oder andere Leute, wenn sie sehen, was ich mache, winken mir zu oder zeigen den Daumen nach oben.
0: Mhm.
1: Ja, also es ist so, dass man eher einzeln ist, aber da wir uns ja alle gegenseitig kennen, ja, besuchen wir uns auch gegenseitig und planen dann eben solche Aktionen wie die offenen Ateliers, die jetzt demnächst stattfinden und das organisieren wir dann gemeinsam.
0: Das ist jetzt nicht das erste Mal, dass gemacht wird, sondern wie lange gibt es das schon, dass Sommer die Westateliers eine gemeinsame Ausstellung und wie kam es dazu?
1: Ja, die Schaufensterausstellung gibt es jetzt schon zum 9. Mal. Da, mhm. Wie es genau dazu kam, weiß ich nicht, weil ich noch nicht dabei war. Aber während der Corona-Zeit war die Art, dass man Schaufensterausstellung machen kann, wo man eben nicht in die Räume reinkommt, sondern von außen guckt,
0: mhm,
1: eine ziemlich coole Idee, weil man sich ja nicht, man durfte sich ja nicht zu nahe kommen.
0: Ja.
1: Und da war dann die Möglichkeit, eine Ausstellung zu machen und die durch die Schaufenster anzuschauen. Ist ziemlich gut angekommen und da hatten wir auch viele, viele Besucher und sind relativ bekannt geworden dadurch.
0: Ja, die kommen auch nicht nur von der Hellerhof-Siedlung, sondern auch von ganz weit her. Ne?
1: Ja, weil wir natürlich auch unsere ganzen Leute, die wir sonst so kennen, die an Kunst interessiert sind, bewerben und es bekannt machen und auch auf Instagram, wodurch dann Leute auch aus Darmstadt oder ein bisschen weiter weg eben mal vorbeischauen, was uns natürlich auch sehr freut.
0: Ja, also bei mir war es auch so, dass wenn man da durchgeht, dann kann man irgendwo mal rein, einen Kaffee trinken auch oder irgendwie, man schaut sich die Werke an und redet dann mit dem Künstler, ach, was hast denn da, wieso machst du das jetzt so rum und so, du hast doch mehr das anders gemacht und so. Ne? Und das ist sehr, sehr auch Na, familiär.

0: man jetzt sagen, aber sehr freundlich der Kontakt auch. Und man hat direkten Kontakt zu den Künstlern. Das ist ein ganz großer Vorteil.
1: Ne? Ja, es gibt auch kleine Stadtführung bzw. Atelierführung. Also wer sich jetzt nicht alleine ins Atelier traut, kann sich so einer Führung anschließen. Mhm. Und dann geht die Kunsthistorikerin Petra Schwertner, bietet es mehrfach an in der Zeit, wo wir jetzt demnächst ausstellen. Und man kann in der Gruppe durch die Ateliers gehen und sie erklärt ein bisschen und fragt die Künstler aus. Und man kann auch selbst Fragen stellen oder einfach zuhören und zuschauen. Ja. Man muss gar nicht ganz alleine sich da reintrauen,
0: genau,
1: falls
0: also
1: man eine Scheu hat.
0: Für die Zuhörer vielleicht schon mal so ein bisschen irgendwas zu schreiben und Blatt Papier mitnehmen. Man kann sich Notizen machen, wann was ist und sowas. Das werden wir alles noch in dieser Sendung sagen. Ne? Und dann ist es jetzt zur 9. Ausstellung gekommen. Und ja, bevor wir genau also das vorstellen, würde ich einfach noch einen Musiktitel machen und dann sehen wir, was in diesem Jahr los ist. Na?

0: So, hier sind wir wieder im Gallusfenster. Leonore Poth, die Sprecherin der Westateliers, ist bei mir hier im Studio und wir reden über die Schaufensterausstellung mit dem Titel Wimpelflattern. Wir haben noch überhaupt kein Datum genannt und sowas. Das können wir jetzt machen und wir sollten jetzt mal so die einzelnen Künstler, die in früheren Einzelhandelsgeschäften ihr Atelier haben, das heißt also so um die Ecke immer sind, das ist kein großes Gebäude, sondern es sind viele kleine Gebäude, Ateliers und die machen zusammen eine Schaufensterausstellung. So, was kann man darüber sagen?
1: Ja, genau, das ist im Gallus in der Itzsteiner Straße und in der Frankenallee. Ich zähle jetzt mal die verschiedenen Künstler auf, die dort zu finden sind. Das ist zum einen die Ruth Luxenhofer mit Malerei und Siebdruck. Ihr Sujet ist sehr oft der Wald oder die Natur, Tiere und Pflanzen mit großformatiger Malerei. Dann Maike Häusling, Malerei und Installation. Sie hat diesmal eine Installation im Außenraum gegenüber von ihrem Atelier. Da kann ich noch gar nicht so viel zu sagen, weil ich es auch noch nicht gesehen habe. Sie ist noch dabei, das aufzubauen, deswegen ist es eine Überraschung.
0: Ja, wir haben miteinander telefoniert und sie wollte eigentlich heute kommen. Und dann wollte sie zusammen mit ihr kommen, dann hat sie mir gestern Abend noch abgesagt, weil sie ist voll im Stress mit dem Aufbau.
1: Genau.
0: Also, wir wissen es, keiner weiß es.
1: Keiner weiß
0: es. Sie weiß es und sie hat vollen Stress.
1: Genau, dann Michael Blöck mit Malerei und Zeichnung. Er ist außerdem auch eigentlich ein Dichter,
0: er macht
1: Poetry Slam.
0: Poetry Slammer, ja,
1: kann
0: genau
1: man sagen. Mit dem Gastkünstler Ben Gencharelle, der Malerei zeigt. Dann Franz Konter, Malerei und Zeichnung. Mit der Gastkünstlerin Ute Brenker-Krause, die Malerei zeigen wird. Dann ich mit Zeichnung und Mobile. Ich habe eine Gastkünstlerin, die Kascha Sommer.
0: Was bedeutet Gastkünstlerin?
1: Das heißt, man hat jemanden zu Gast, räumt einen Teil oder das ganze Atelier frei für die Gästin,
0: ja,
1: die dann ihre Sachen zeigen kann.
0: Also das heißt aber nur zu dieser Ausstellungseröffnung. Ja. Das heißt, man erweitert das Angebot für die Tage, indem man noch zusätzlich einen Künstler in sein Atelier holt, um zu sagen, hier, du kannst deine Sachen auch zeigen.
1: Ja, genau. Na? Damit es nicht immer so gleich ist. Es ist eh nicht immer gleich, weil man ja neue Sachen macht, aber dass man noch andere noch dazu holt. Und bei mir gibt es ein großes Flugzeugmobile mit sehr vielen Kondensstreifen.
0: Okay.
1: Das ist eine Kooperation mit eben Kascha Sommer. Dann gibt es Sandra Lee, die als Gastkünstlerin Frau Blume hat, die Malerei zeigt. Mhm. Und der Simon Dreyer, Malerei und Zeichnung, das ist in der Frankenallee. Und in der Frankenallee ist auch Jan-Malte Strieck, der Urban Art zeigt. Also er sprayt.
0: Sprayt, ja. Ah, ja. Mhm.
1: Genau, das sind die ganzen Künstler, die zu sehen sind. Und das Programm wird Samstag, den 8. und Sonntag, den 9. August sein, von 15 bis 19 Uhr.
0: Das ist also jetzt kommendes Wochenende.
1: Kommendes Wochenende und das Wochenende darauf, am 15.8. Und am 16.8. Und dann gibt es noch Führungen durch die Ateliers, also am Sonntag, den 9.8. um 15 Uhr mit der Kunsthistorikerin Petra Schwertner. Da ist der Treffpunkt in der Itzsteiner Straße 77, das ist an meinem Atelier. Dann gibt es ab 17 Uhr ein Künstlergespräch im Atelier von Michael Blöck.
0: Auch am 9.8.
1: Ja, alles am 9.8. Am 12.8., also am Mittwoch gibt es ein Open-Air-Kinoabend mit kleinen Animationsfilmen von mir. Und am Donnerstag, den 13.8., gibt es eine Kindermitmachführung für alle Kinder ab 5 Jahre. Das heißt, die treffen sich um 14 Uhr am Atelier von Ruth Luxenhofer. Und dann gehen wir mit den Kindern zu den verschiedenen Ateliers und schauen durch die Schaufenster und malen was und machen was mit den Kindern zusammen.
0: Ja, und dann müsst ihr auch alle gute Fragen beantworten, die Kinder haben.
1: Warum ist
0: das blau? zum Beispiel oder
1: zum
0: so.
1: Zum Beispiel.
0: Ja, kann man fragen.
1: Das wird also bestimmt sehr lustig, ja.
0: Ja, aber ich finde es auch ganz toll, weil die Kinder haben schon auch, also meine Tochter auch super viel, ist jetzt noch in der Wohnung, ganz viele Kunstwerke von ihr. Mhm. Und die war sehr angetörnt. Und wenn die da auf echte Künstler dann mit vielen Werken, von denen man was lernen kann, das könnte für sehr viele Eltern doch ein Grund sein, ihr Kind mal vorbeizugeben.
1: Genau.
0: Und so. Ja, die hätten, meine Tochter hätte es auch damals sehr gern gemacht.
1: So, und am Samstag, den 15.8., gibt es um 17 Uhr wieder eine Führung mit Petra Schwertner, speziell zu Maike Häuslings Installation,
0: mhm.
1: wo sie Maike auch erklären wird, was es damit auf sich hat.
0: Mhm.
1: Und dann gibt es um 18 Uhr eine Führung durch die Ateliers mit Jan Maltisch-Triek, also eben jener Künstler, der sprayt.
0: Mhm.
1: Und um 19 Uhr gibt es eine große Nachbarschaftstafel, also wohl alle eingeladen sind zum Essen und Trinken, wo es auch Musik gibt. Musik von Eva Mahui und Vitali Baran, Chansons und Couplets aus den 20er und 30er Jahren.
0: Mhm.
1: Genau, das ist am Atelier von Michael Blöck. Das ist Langenhainer Straße, Ecke Itzsteiner Straße.
0: Mhm. Okay.
1: Und am Sonntag, den 16.8., an allen diesen Wochenendtagen, ist es immer von 15 bis 19 Uhr, gibt es wieder um 15 Uhr eine Führung durch die Ateliers mit Petra Schwertner. Diesmal ist der Treffpunkt das Atelier von Ruth Luxenhofer.
0: Mhm.
1: Das ist die Itzsteiner Straße, Ecke Lorsbacher Straße. Genau. Und am Dienstag, den 18.8., gibt es eine Kinderkunstrelle, wo Kinder aus Einrichtungen im Stadtteil die verschiedenen Ateliers besuchen. Also jede Kindergruppe besucht zwei Ateliers hintereinander und da gibt es verschiedene Angebote, was dort gemacht wird. Immer eine Dreiviertelstunde lang und dann ins nächste Atelier. Und dann können sie die Sachen mit nach Hause nehmen, beziehungsweise sie werden noch ein paar Tage später in den Ateliers ausgestellt für den ganzen Stadtteil. Und danach können sie die Sachen mit nach Hause nehmen. Also wir haben ein ziemlich dickes Programm.
0: Ja, ja, ja. Jetzt habe ich gut mitgeschrieben, aber natürlich, wer was wie macht, habe ich doch nicht alles draufgekriegt.
1: Also man kann es nachschauen. Einmal auf Insta, wenn man Westateliers eingibt, da findet man den Plan, wo das alles draufsteht, wo auch ein kleiner Plan mit den Straßen ist, damit man die verschiedenen Stellen und die verschiedenen Ateliers auch finden kann. Und auf meiner Internetseite leonore-pot.de findet man den Plan auch. Oder es gibt ihn als Flyer in der Stadt verteilt, aber wenn man es im Internet suchen möchte,
0: für die von etwas weiter herkommen, ist das Internet natürlich viel besser. Also wir müssen noch mal Instagram, nach was muss man da suchen?
1: Westateliers,
0: ja.
1: Wenn man das eingibt, da gibt es die verschiedenen Posts von uns und auch dabei ist auch das Programm, wenn man es nochmal genau nachlesen möchte.
0: Mhm. Oder bei leonore-pot.de.
1: Ja,
0: ach so, de, das ist die eine Homepage.
1: Ja.
0: Genau, de. Okay, das ist die Homepage. Da findet man das Programm auch.
1: Auch, ja. Wunderbar. An den zwei Stellen kann man es im Internet finden.
0: Genau. Und es geht dann vom Samstag, den 8.8. bis eigentlich Sonntag, den 16., aber eigentlich bis Dienstag, den 18.
1: Wenn man die Kinderkunstrallye dazu nimmt, dann geht sie bis 18.8. Genau, weil dann werden auch noch so ein kleines bisschen länger sogar die Sachen, die bei den Kindern entstanden sind, bei uns in den Schaufenstern ausgestellt.
0: Ja, ja, natürlich gut. Ne? Das ist für die natürlich auch total toll. Weil
1: das ist schön, man kann mit den Eltern oder mit den Freunden vorbeigehen und zeigen, was man gemacht hat.
0: Diese Kinderkunstrallye, die ist dann ohne Eltern, das ist mit Bezugspersonen.
1: Genau, wir haben die Einrichtung im Stadtteil angesprochen, da kommen viele auch mit der Gruppenbegleitung. Da wir aber noch Plätze frei haben, erzähle ich das jetzt hier auch, weil man kann auch noch Einzelkinder anmelden.
0: Oh.
1: Und es hat aber eine Begleitung. Also man muss nicht als Eltern dabei sein, man kann dabei sein, aber...
0: Naja, nee, das ist schon mal...
1: Also es gibt eine Begleitung, man kann die Kinder abgeben und nach diesen 2 Stunden wieder abholen.
0: Das ist sehr gut, weil wenn die Eltern da immer so über die Schulter schauen, ist es manchmal gar nicht kunstförderlich, sondern wenn die Kinder untereinander dann so ein bisschen schielen, was macht die, und das turnt viel mehr an. Und wenn man dann so ernst genommen wird, weil die Eltern sind ja nicht dabei, da wird man sehr ernst genommen, dann ist das sehr förderlich. Ja, ich weiß das noch als Papa. Ich war auch nicht überall dabei und es war sehr gut. Mhm. Naja, gut. Ja, ein Megaprogramm, ne?
1: Ja.
0: Und das war letztes Jahr doch nur ein Wochenende, oder?
1: Ja, das ist jetzt ungewöhnlich, dass wir so ein großes Programm haben. Wir haben uns sehr angestrengt diesmal, dass wir ganz viel machen können und zeigen können. Das ist nicht immer so, dass wir so viel machen. Nein,
0: weil ich habe schon mehrere Sendungen darüber gemacht und 2 Wochen mit so vielen Kinderaktivitäten, das ist relativ neu.
1: Zum Glück haben wir die Unterstützung von zum Beispiel von der Polytechnischen Gesellschaft oder vom Kulturamt Frankfurt oder vom Dezernat für Diversität, Antidiskriminierung und gesellschaftlichen Zusammenhalt. Mhm. Die haben uns unterstützt und von daher konnten wir mehr anbieten als beim letzten Mal.
0: Ja, ist eigentlich auch ist ganz sinnvoll, weil genau darüber, über diese Aktivitäten, kommen auch die Kinder zusammen und bekommen auch viel mehr Selbstbewusstsein. Deswegen habe ich das betont mit den Eltern. Das ist schon gut, wenn man nicht nur so helikoptermäßig unterwegs ist, sondern einfach mal die Kinder machen lässt. Und die entwickeln sich schon sehr gut, ne? Ja, gut. Okay, jetzt aber mal zu Zuhörer vom Gallusfenster. Wenn jetzt einer die Sendung hört gerade und irgendwie aus Nicht-Gallus kommt, dann ist er trotzdem herzlich eingeladen. Also es kommen, schon, wie schon gesagt, Leute aus Darmstadt, wenn sie es hören oder sowas, auch die sind herzlich eingeladen. Es soll schon darum gehen, über die einzelnen Kunstwerke, über die Ausstellung ins Gespräch zu kommen, miteinander zu kommunizieren über, ich würde dann zum Beispiel mal fragen, was bedeuten Flugzeuge mit Kondensstreifen, wie kommt das denn und so, ne? Wieso ist denn das jetzt ein Thema? Und insofern, ich denke auch, wir müssen miteinander ins Gespräch kommen über Zeitthemen, ne?
1: Auf jeden Fall. Also es können natürlich auch Leute kommen, zum Beispiel zu dieser Nachbarschaftstafel am 15.08. um 19 Uhr, die jetzt gar nicht in die Ateliers gucken wollen, sondern die einfach so mal neugierig sind und gucken, was wir für Leute sind. Also es muss sich nicht dauernd über Kunst unterhalten werden, auf keinen Fall.
0: Ja, uns fehlt im Gallus ein Stadtteilfest, das wir immer bis Corona hatten. Und seit Corona ist es dem Vereinsring und vielen Aktivitäten nicht gelungen, das wieder auf die Beine zu stellen. Insofern ist es umso wertvoller, dass ihr sowas, weil es geht eigentlich immer noch im Gallus zurzeit um die Integration des Europaviertels. Wir waren so ein kleiner Stadtteil, Industriestadtteil, die Bevölkerung war nicht so groß, eingeklemmt zwischen Eisenbahngleisen, die sind jetzt alle weg. Das Europaviertel ist deswegen gekommen und diese Größe, die wir jetzt haben, die braucht noch ein bisschen Integration, die braucht noch Zusammenführung. Insofern ist es natürlich auch Itzsteiner Straße in der Nähe des Europaviertels. Das ist sozusagen die Schnittstelle fast zum Europaviertel.
1: Es ist die letzte Straße, bevor dann das Europaviertel beginnt. Die nächste Straße ist dann schon, weiß gar nicht, wie die heißt, aber gehört zum Europaviertel schon.
0: Ja, die Europaallee, also die geht als Tunnel dann dahin. Und insofern, also über die kann man dann sofort drüber gehen. Insofern ist es eigentlich eine sehr gute Gelegenheit, weil das Stadtteilfest war immer auf der Frankenallee. Das ist schon klar Gallus, hat auch wegen den Platzgründen. Aber die Itzsteiner, die ist sozusagen, die rückt noch näher ans Europaviertel hin und kann damit natürlich schon deutlicher einladen auch, ne? Also bei uns hat das Theater noch nicht angefangen, also werde ich vielleicht an dem Samstag 15. vorbeikommen, einfach um die Leute auch zu treffen und mit ihnen gemeinsam ins Gespräch zu kommen.
1: Schön, das würde uns sehr freuen, ja.
0: Ja, nee, das ist, ja, und vor allem auch andere Leute aus dem Stadtteil und aus dem außerhalb vom Stadtteil, die sich im Prinzip für das Gallus interessieren, die sollten natürlich einfach auch so eine Gelegenheit wahrnehmen und vorbeikommen. Ne? Ja. Nein, das ist gut, dass es was gibt, was man, deswegen freue ich mich auch, dass du heute in die Sendung gekommen bist, weil da kann man dann nochmal besonders drauf eingehen. Ne? Jetzt vielleicht noch, wir haben noch Zeit zu den einzelnen den Bedingungen der Künstler. Wie kann man denn, wenn man jetzt mal ein Atelier hat, man zahlt eine gewisse Miete?
1: Ja, eine Miete zahlt man, aber die ist nicht so hoch wie die übliche für einen Laden.
0: Ja,
1: das
0: genau.
1: Das könnten wir sonst nicht bezahlen.
0: Ja. Ja, genau. Aber wie kann man sich als Künstler sozusagen behaupten in einer Welt voller digitaler Angebote, voller flackernder
1: Ach, das Digitale ist jetzt gar nicht unbedingt das Problem. Es gibt ja auch welche, die das als Werkzeug benutzen. Oder beim Film ist sowieso schon lange, beim Animationsfilm, alles digital. Also das ist jetzt nicht der Feind oder der Gegner. Das Problem ist eher, dass man oft von der Kunst alleine nicht leben kann.
0: Ja.
1: Und viele von uns sind auch deswegen nicht dauernd in ihrem Atelier präsent, was manche wahrscheinlich von den Bewohnern wundern wird, weil man noch einen Zweitjob hat, um das Geld zu verdienen.
0: Mhm.
1: Das ist meistens so der Fall, dass man noch einen Brotjob nebenher hat, um auch so ein Atelier halten zu können. Ja, es ist schwierig. Es ist, ich denke, du spielst auch an auf die KI, nehme ich mal an.
0: Ja, die Verwandlung der Welt, also es hat sich durch das Handy, durch die Sachen sehr gewandelt. Ich weiß, dass früher, der kann gut malen, der bildet es gut ab. Und momentan ist es so, habe ich schon ein Foto von gemacht. Die KI hat mir dann sogar einen Film draus gemacht und so. Also die Veränderung für Künstler, also ist natürlich schon schwierig, also stark, ja, die Künstler. Und für mich würde interessieren, weil du bist sozusagen, du kannst in erster Person darauf haben, wie ist die Resonanz in der Gesellschaft? Wird es noch geschätzt? Wird man als Künstler auch honoriert? Also insofern, wenn jetzt nicht nur Werke gekauft werden, aber hat man eine gewisse Wertschätzung? Erfährt man das?
1: Ach, ich glaube, das war schon immer ein bisschen schwierig, ernst genommen zu werden als Künstler, wenn man jetzt nicht so ein großer Star ist, der so richtig teuer ist.
0: Mhm.
1: Das ist unabhängig von KI oder von digital. Aber durch die KI ist sehr vieles im Umbruch und man ist noch dabei, sich zu orientieren. Es ist noch gar nicht so richtig raus. Also gerade bei Illustrationen zum Beispiel wird oft was an die KI gegeben und die macht dann eben auch ein Bild und dann bezahlt man fast nichts dafür, dass man eine Illustration bekommt. Das wirkt dann auf die Illustratoren zurück. Wie sich das zurechtruckelt, wo man dann bleibt oder wie viel Arbeit übrig bleibt für die, die das noch als Menschen selber machen, das muss ich erst noch rausstellen. Aber es gibt ja auch oft so eine Gegenbewegung, also dass dann, wenn zu viel digital geworden ist, plötzlich das Analoge wieder an Wert gewinnt, also dass man plötzlich wieder Fotografie in der Dunkelkammer entwickelt, sowas, diese Bewegung, oder dass die Druckkunst, also Lithografie oder Radierung oder sowas wieder mehr wertgeschätzt wird als vorher, was ja eine ganz langsame, mühsame Art des Herstellens von Bildern ist, ganz im Gegensatz zum Digitalen. Das wird plötzlich auch wieder, kommt in Mode, wird geschätzt, also das Analoge bekommt wieder eine Bedeutung, weil das Digitale so überhand nimmt. Es gibt immer so eine Hin- und Herbewegung und so sehe ich das gerade. Also, dass ich da denke, es wird sich sicherlich sehr vieles verändern, aber manches bleibt dann erstaunlicherweise doch, wie zum Beispiel, dass junge Leute, die wieder einen Plattenspieler haben und Schallplatten, also Vinylplatten hören, Hätte man da auch nicht gedacht.
0: Bei mir ist immer, ich frage mich auch, also ich habe momentan gerade eine Erfahrung, ich muss mit der Stadt Frankfurt Sachen machen und da habe ich nur Anrufbeantworter, irgendwelche Computer, die mich da abfragen und so. Es nervt total. Mhm. Und irgendwie ist es mir gelungen, über ein paar Umwege an einen Mensch zu kommen und mit dem Kunst ist, da ist eine Empathie da, so dass man sofort auf den Punkt kommt und das Problem eigentlich zu einer Befriedigung, Wendung bekommen kann. Jetzt ist es so, dass wir ja auch im Gallus viele Ausstellungen haben, du hast auch schon mal ausgestellt, wenn wir da Künstler kennenlernen, dann merke ich, oh, die sind mit Haut und Haaren da verhaftet und plötzlich gewinnt das, was an der Wand hängt, eine andere Qualität, weil ich den Künstler kenne und weiß, dass es dem wichtig ist, darauf hinzuweisen und sowas und diese Anspielungen zu machen und sowas. Und da gewinnen für mich die Werke dann plötzlich an eine Qualität, als wenn ich jetzt ein Abbild habe oder eine Illustration, wo ich sage, ja, schön, gut getroffen, schön ausgemalt oder sowas. Aber diese Erfahrung, dass ein Mensch Empathie empfinden kann und auch rüberbringen kann, mir vermitteln können, du, das ist mir nicht egal, mir ist das wichtig, das gewinnt für mich momentan. Also wir waren ja immer als Theater für live on stage, ne? Also so, aber jetzt wird's umso wichtiger nochmal auch und das färbt so ein bisschen auf die bildende Kunst auch bei mir ab. Oder was würdest du dazu sagen?
1: Ja, deswegen ist es umso wichtiger, dass wir alle zu uns in die Ateliers kommen. Man hat ja 8 verschiedene Künstler, also noch mehr eigentlich mit den Gastkünstlern, die man, wenn man diese Straße lang geht, die man hintereinander besuchen kann, ja, mit denen man sprechen kann. Gut, das hat man im Atelierhaus in der Schwedlerstraße, im Atelierhaus Frankfurt auch. Das sind noch viel, viel, viel, viel mehr.
0: Ja.
1: Aber ich finde, das ist schon mal ein Ausflug wert, um sich das mal anzugucken mit den Läden.
0: Ja, weil
1: die Leute persönlich kennenzulernen.
0: Ja, weil wenn man weiß, deswegen wollte ich auch gerne die Geschichte, dass es mal alles Einzelläden waren, Einzelhandel, die für die Versorgung des Viertels wichtig sind. Und da sind jetzt Künstler drin und man kann diesen Schritt auch tun. Ja, die sind auch nicht unwichtig für den Erhalt der Gesellschaft. Die verkaufen jetzt kein Brot oder Käse mehr, sondern die geben so einen Zusammenhalt oder sie erfüllen manches mit einem gewissen Sinn, den man da mit denen teilen kann. Und deswegen ist es für mich also ein großer Gewinn, dass in diese Einzelläden jetzt Künstlerateliers reingekommen sind.
1: Ja, wir sind sehr froh, dass wir günstigen Atelierraum bekommen haben und wir hoffen, dass wir so ein bisschen in dem Sinne, wie du es gerade beschrieben hast, dazu beitragen können. Ob es wirklich so passiert, wissen wir nicht so genau, aber es ist unsere Hoffnung, ja. Mhm.
0: Ja, oder was ist bei dir, jetzt mal rein von deiner Person, was treibt dich dazu, Kunst zu machen?
1: Ach, das ist eine
0: schwierige Frage. Ich weiß, das ist
1: ein
0: Nein.
1: Ja, jetzt das ist mal, eine Neigung und irgendwann entschließt man sich dazu, da einen Beruf draus zu machen, wohl wissend, dass es schwierig ist, davon zu leben. Das heißt ja oft die brotlose Kunst. Also es ist ja wirklich ein bisschen schwieriger, als wenn man irgendwo angestellt ist in einer Sparkasse oder so, sein Geld zu verdienen.
0: Aber du würdest es jetzt nicht aufgeben wollen?
1: Nein, ich würde es nicht aufgeben wollen, weil man eben gerne zeichnet oder malt oder was auch immer, Musik macht, je nachdem, was es für eine Kunst ist. Und wenn die Leidenschaft groß genug ist, dann trägt es einen eben. Und wenn man es dann auch schafft, an den Markt zu kommen und die Sachen zu verkaufen. Man muss natürlich auch ein Verkäufer seiner selbst sein. Das gehört dazu.
0: Ja.
1: Das nimmt einem leider niemand ab. Ja.
0: Ja.
1: Und deswegen zeigen wir unsere Sachen in den Schaufenstern und laden die Leute ein.
0: Ja, und vielleicht, wenn jemand, also ich hätte zum Beispiel die Hoffnung, dass jemand kommt und plötzlich durch solche Gespräche in den Werken etwas sieht, was für ihn persönlich plötzlich wichtig wird. Und dann würde er ein Bild erwerben und hätte zu Hause dann genau diese Erinnerung an das, was wichtig ist, in diesem Bild in der Wohnung hängen.
1: Ja, sowas passiert ja auch und es ist dann... Das ist dann richtig, da hat man Glück, also das auch erzeugt ein Glücksgefühl, wenn jemand anderes ein Bild anziehend findet und es formuliert und man merkt, man ist erkannt worden mit dem, was man wollte, ja.
0: Also bei mir, also in der Wohnung, ich habe auch ein paar hängen, die schon sehr lang da hängen auch und die sind für mich natürlich in meinem Leben so kleine Wendepunkte gewesen, also die mit diesem Bild etwas zu tun haben. Und das erinnert mich auch an meine Entwicklung und dass da ein Teil von mir nicht, also das ist von einem fremden Künstler, dass da dieser Wendepunkt festgehalten ist und dass es gut war, dass es diesen Wendepunkt gab. Ne, also so ist mir schon auch der Bezug zu den Bildern bei mir auch da. Und das könnte ich mir vorstellen, dass das anderen Leuten dann durch den Kontakt, insofern ist es ganz wichtig, wirklich, dass ihr so Begegnungsgelegenheiten schafft, dass man ins Gespräch kommen kann und abklären kann, was bewegt mich gerade, was bewegt den Künstler gerade und wie materialisiert sich das in dem Bild.
1: Und dann sind, da das ja so viel Verschiedene sind, sind es ja auch sehr unterschiedliche Arbeiten, die zu sehen sind. Manches wird einem gefallen und anderes nicht. Das ist ja auch völlig okay.
0: Ja.
1: Dass man das vielleicht findet, wo man denkt, oh ja, das finde ich jetzt ziemlich gut.
0: Ja. Wir hatten, also ich denke da an Ausstellungen im Gallus-Theater, wo dann, Naturbilder waren. Und plötzlich sind die Leute völlig darauf abgefahren. Und dachte ich, wo gibt's denn diese Natur noch? Das sind so, aber das waren genau die Sehnsuchtsorte, die man gerne hätte. Und ich denke auch, dass die nicht so sind, wie man es gewohnt ist, ist gerade das Gute daran. Also ich weiß, dass es sehr unterschiedliche Reaktionen gibt bei uns. Na gut, okay, ja. Wir haben noch ein bisschen Zeit, aber nicht sehr viel. Wir machen noch mal einen Musiktitel und dann schauen wir noch, was wir vergessen haben. Wo sind wir? Okay.

0: So, wir sind wieder hier im Gallusfenster. Leonore Poth, die Sprecherin der Westateliers, ist bei mir heute zu Gast. Und wir haben über Wimpelflattern die Schaufensterausstellungen im Gallus, in der Idsteiner Straße und in der Frankenallee geredet. Leonore, ich würde nochmal für die, die vielleicht kommen wollen, die Events nochmal aufzählen, damit die, die sich für Gespräche mit Künstlern interessieren, die gerne ihre Kinder vorbeibringen, dass die wissen, wann sie das machen können.
1: Ja, das Ganze beginnt nächstes Wochenende am 8. und 9. und täglich von 15 bis 19 Uhr. Mhm. Am Sonntag gibt es eine Führung ab 15 Uhr durch die Ateliers mit der Kunsthistorikerin Petra Schwertner. Mhm. Und der Treffpunkt ist Idsteiner Straße 77. Mhm. Und am Donnerstag, den 13.8., gibt es eine Kindermitmachführung für alle Kinder ab 5 Jahre. Mhm. 14 Uhr, Treffpunkt Idsteiner Straße, Langenhainer Straße. Mhm. Und dann im darauffolgenden Wochenende, Samstag, den 15. und Sonntag, den 16., wieder offene Ateliers von 15 bis 19 Uhr.
0: Ich meine, die Treffpunkte kann man sich nicht alle merken. Nein, die sind auch, wenn man egal in der Idsteiner Straße ist, dann sieht man das Programm in jedem der Ateliers ausgehängt. Dann sagen, ach, heute muss ich dahin gehen.
1: Das und bei Insta kann man es finden unter Westateliers.
0: Ja.
1: Da findet man das Programm oder auf meiner Internetseite unter leonore-poth.de.
0: Ja.
1: Da wird das Programm auch zu sehen sein, sodass man sich die ganzen Punkte angucken kann.
0: Mhm. Gut, machen wir nochmal, die Führungen sind Sonntag 15 Uhr an beiden Sonntagen,
1: mhm,
0: ne?
1: Ja.
0: Und wann gibt es noch Führungen? Also man kann zu den Eröffnungszeiten mehr alleine kommen oder gut ist natürlich, wenn man als Gruppe eine Führung macht und dann kann man ja nach der Führung kann man nochmal zu dem Künstler zurückgehen, der einem besonders gefallen hat.
1: Das auf jeden Fall. Und am Samstag, den 15.8. um 19 Uhr gibt es diese Nachbarschaftstafel, also Tische und Bänke aufgestellt, Getränke und Essen und Musik, wo man zusammenkommen kann.
0: Muss man Essen mitbringen? Oder
1: man kann Essen mitbringen.
0: Man kann
1: also
0: Essen.
1: Es gibt welches, was schon da ist, es kostet nichts und man kann noch welches mitbringen.
0: Ah, genau. Und das ist natürlich besonders wichtig für die vom Viertel,
1: auf
0: die
1: jeden Fall.
0: Vom Gallus, die das Stadtteilfest, auf dem man immer miteinander reden konnte, vermissen. Das ist so ein Ersatzfest für die Leute, die gerne mit dem Europaviertel, also aus dem Gallus, mit dem Europaviertel zusammenrücken wollen. Also das wäre mir ein großes Anliegen da.
1: Ja, das ist jetzt mal ein Versuchsballon von uns und wir hoffen, dass es klappt. Wir würden uns sehr freuen, wenn es funktioniert, dass viele kommen.
0: Ja, nee, es wäre auch für das Viertel wichtig und wäre dann am Samstag auf jeden Fall, weil wir noch kein Programm haben bei uns. Wir fangen erst eine Woche später an. Da habe ich Zeit und kann dann auf jeden Fall vorbeikommen.
1: Wunderbar, das würde uns sehr freuen. Und die Musik, die da gespielt wird, ist von Eva Machui und Vitali Baran. Das sind Chansons und Couplets aus den 20er und 30er Jahren.
0: Wunderbar.
1: Die währenddessen
0: genau.
1: Gespielt.
0: Also große Einladung an Sie da an den Radiogeräten. Also die in Frankfurt geblieben sind oder schon vom Urlaub zurückgekommen sind oder noch nicht im Urlaub waren, die können auf jeden Fall gerne zusammenpumpen, dass man sich da kennenlernt. Ich bedanke mich ganz herzlich, dass du gekommen bist. Ich hoffe, dass es für Sie einfach eine weitere Aktivität ist. Es gibt immer noch die Sommerwerft. Es gibt verschiedene andere. Die Eröffnung war letzte Woche, jetzt am Sonntag auch von der neuen Bleibe der Orange Beach. Ne, also einiges ist los im Gallus und am nächsten Samstag, Sonntag und da drauf auf jeden Fall in den Westerlies.
1: Ja, vielen Dank für die Einladung.
0: Okay, tschüss. Und bei Ihnen, ich bin wieder jetzt da nach dem Urlaub. Wir hören uns nächsten Dienstag um die gleiche Zeit wieder. Tschüss.

Herzlich willkommen da draußen. Hier ist Changeover an einem schönen, sonnigen, warmen Dienstag, dem 4.8.2026. Heutiger Ersatztermin für Changeover, das normalerweise immer am zweiten Sonntag um 17 Uhr startet. Dank der Sommerwerft darf ich heute an diesem wunderbaren Tag euch durch diese Sendung hetzen. Es gibt heute keine Studiogäste, es wird ganz wenig gebabbelt und ich habe mir gedacht, ich werde euch einfach mal ein paar Kapellen vorstellen, die ich so in der letzten Zeit gehört habe. Das, was ihr eben gerade gehört habt, war das längste Lied so heute. Es war Redemption von Baxty, featured Jordan Rudess von Dream Theater. Ja, wer mag's glauben, der Typ hat's echt drauf und hat jemanden gefunden, der an der Gitarre so geile Sachen machen kann. Das ist Baxty. Die kommen aus ganz, ganz, ganz weit weg, aus Santiago de Chile. Instrumentaler Progressive Metal. Der Gitarre ist Baxty, am Bass ist Jaime Pepe und am Schlagzeug Martin Fini. Ja, die Jungs haben es echt drauf, habe ich mir gedacht. Es wird ein paar Songs mehr von denen heute in der Sendung geben. Ich werde euch aber auch noch andere Sachen aus Finnland, aus Polen, aus Schweden und so weiter, also rund um Europa ein bisschen präsentieren, was ich so in den letzten Wochen mir im Auto angehört habe. Ja, da kommen wir auch schon zum nächsten Song. Das wäre die Band Amorphis. On the Dark Waters heißt der Titel. Kommen aus Finnland, machen Death Metal seit 1990. Ganz bekannter Vocalist Tommy Judson. Und ich drücke jetzt einfach mal drauf und hau's euch auf die Ohren. Hier ist er.

On the Dark Waters von Amorphis war das Ding. Geiles Teil auf jeden Fall. Hat sich auf jeden Fall gelohnt. Und jetzt kommt wieder Bexty. Ich habe mir von Bexty so echt 10-12 Songs angehört. Also ich könnte mir das einen ganzen Tag anhören. Der Jordan Rudess von Dreamsater hatte wohl recht, dass er sagte, er möchte mit dem ein Album zusammen machen. Der hat ein echt gutes Gespür dafür, was da draußen so vor sich geht. Wir sind sehr, sehr weit weg, wie schon gesagt, aus Santiago de Chile. Der nächste Song heißt Threshold und ich drücke einfach drauf. Hier ist er.

Threshold von Baxty aus Santiago de Chile. Hammergeiles Teil. Also wenn ihr sehen würdet, ich fange da immer sofort an, so ein bisschen mitzuwippen oder es zu zappeln und ich kann meine Knochen einfach nicht stillhalten. Ja, habe ich euch eigentlich schon mal gesagt, dass ich euch noch einen tollen Sommerurlaub wünsche, falls ihr im Urlaub seid oder eure Ferien für diesen Sommer noch genießt. Tut das, entspannt euch, trinkt viel. Ein kühles Blondes tut natürlich am besten, wo auch immer ihr gerade seid. Ich hoffe, ihr genießt diese schöne Musik. Geht noch ein bisschen weiter. Ich habe auch noch etwas von euch, für euch von Baxty. Feature Jordan Rudess Neutral DSP. Disconnection heißt das Ding. Das ist ein bisschen anders, aber sau geil. Ich schwör's euch. Hier ist er.

geiles Teil. Disconnection von Baxty, Neutral DSP und featured Jordan Rudess. Ja, wir kommen mal zu etwas anderem. Ich will euch natürlich nicht nur Baxty zeigen. Ich habe eine Band gefunden, die heißt Votum, kommen aus Polen, genauer gesagt aus Warschau, machen Prog-Metal. Die gibt's schon seit 2002, aber die schlechte Nachricht, sie sind gerade on hold, also im Pause-Modus, was auch immer das bedeutet, ob die nochmal zurückkommen oder nicht. Das weiß ich nicht, aber was ich weiß, hört sich geil an, ist für eure Ohren bestimmt. Macht die Anlage laut und hört jetzt zu.

Greed von Votum. Geiler, geiler Prog-Metal aus Polen, Warschau, genauer gesagt. Ja, wenn ich den Jungs jetzt irgendwie sagen könnte, sie sollen bitte die Pause endlich beenden und wieder weitermachen, da wäre ich echt glücklich. Das ist so geil, so dieses Gefühl, bam, und dann wieder Mittelteil und wieder schön runterziehen. Also da kann man echt geil chillen drauf. Ich hoffe, euch geht's gut da draußen. Ihr trinkt schon wieder ein kühles Blondes, seid irgendwo im schönen Urlaub, genießt die Sonne und das schöne warme Wetter. Bald sind sie ja zu Ende, die Sommerferien bei uns in Hessen. Und ich glaube, es sind jetzt noch die letzten 3 Tage und am Montag geht's dann schon wieder los. Ich habe mir gedacht, ich werde euch noch was Schönes auf die Ohren hauen vom Baxty, Edge of Existence. Geht nicht allzu lange, aber wird richtig geil. Also macht die Anlage lauter und ich drücke jetzt hier drauf.

Edge of Existence von Bexty. Das ist der Gitarrist von der ganzen Truppe. Geiles Solo. Ist echt virtuos, würde ich mal sagen. Ja, wir kommen zum nächsten Kapellchen, sage ich mal. Wir sind in Schweden und die Band Söhn Prog Metal. Seit 2004 machen die Jungs Metal. Und ich habe mir mal Primal rausgesucht. Geht 4 Minuten 33, haut euch voll auf die Ohren, macht die Anlage laut und genießt es. Hier ist er.

Das war Primal von Söhnen. Geiler Prog-Metal aus Schweden. Seit 2004 sind die am Start. Ja, das ist schon was Geiles. Ich muss euch aber jetzt doch nochmal Fatum von Baxty vorspielen. Danach kommen wir doch vielleicht nochmal nach Helsinki, Finnland. Ich will gar nicht viel rumreden. Heute viel Musik, wenig Gebabbel. Und hier ist Fatum.

Ja, Fatum von Baxty war das Ganze. Mit dem geilen Solo am Ende. Ja, Leute, die Zeit, die rennt. Ich spiele euch jetzt nochmal Amorphis aus Finnland vor. Das Ding heißt Northwards.

Das war nordwärts von Amorphis, hat in den GfK-Charts damals irgendwann Platz 3 gemacht. Ja, Leute, die Zeit, die rennt. Es ist natürlich jetzt schon wieder vorbei. Ich habe noch einen Song für euch, der wird euch bestimmt gefallen. Das ist gleich im Hintergrund zu hören. Und zwar heißt die Gruppe Wheels. Wheel kommen aus Finnland, genauer gesagt aus Helsinki. Das Ding heißt Voltures. Und ich darf mich hier an dieser Stelle schon mal verabschieden. Es war eine ganz, ganz schnelle Stunde heute. Danke an Virusmusik, danke an alle Redakteure und Redaktionsmitglieder, die heute wahrscheinlich alle auf der Sommerwerft ein kühles Blondes auf uns trinken. Kommt vorbei, feiert mit uns am Main heute hier in Frankfurt. Und genießt die schönen, schönen sonnigen Tage. Bald sind die Sommerferien vorbei und dann geht's wieder los. Mich hört ihr nächsten Monat wieder im September, 2. Sonntag, 17 bis 18 Uhr bei Changeover. Mein Name ist Born Meissner. Ich danke euch und übergebe danach an den Deutschlandfunk. Macht's gut. Tschüss.

0: 18 Uhr die Nachrichten, zunächst die Übersicht. Nach dem Massenandrang von Migranten auf die spanische Exklave Ceuta haben die EU-Länder in einer Krisensitzung Einigkeit demonstriert. Die Bundesregierung arbeitet an einer Neufassung der Regelungen für einen Zivildienst. Das in Benin tagende Weltsozialforum befasst sich mit Fragen der globalen Gerechtigkeit. Die Meldungen im Einzelnen. Die EU-Staaten wollen nach ihrem Streit über die Migrationskrise in der spanischen Exklave Ceuta künftig geschlossener auftreten und durch Frühwarnsysteme besser vorbereitet sein. Die Kommunikation in Krisenzeiten könne durch zeitnahe Koordinierung weiter gestärkt werden und sollte kohärenter sein, teilte die irische Ratspräsidentschaft nach einer außerplanmäßigen Videokonferenz mit. EU-Innenkommissar Brunner erklärte, in der Runde habe es volle Solidarität mit Spanien gegeben. Der Andrang auf Ceuta sei ein Test für die Sicherheit der europäischen Außengrenzen gewesen, der für den Moment definitiv bestanden worden sei. Spaniens Innenminister Grande Marlaska verwies darauf, dass kein Migrant auf europäisches Festland gelangt sei. In der vergangenen Woche hatten vorübergehend Zehntausende Menschen von Marokko aus Ceuta erreicht und damit einen Streit zwischen den EU-Ländern entfacht. Die Mehrheit der Staats- und Regierungschefs der EU kritisierte die spanische Migrationspolitik. Madrid warf ihnen vor, die Krise politisch auszuschlachten. Die Bundesregierung bereitet die Grundlagen für einen neuen Zivildienst vor. Auf Anfrage des Deutschlandfunks erklärte eine Sprecherin des Familienministeriums, sollte die allgemeine Wehrpflicht wieder eingesetzt werden, müsse die Basis für einen modernen Zivildienst vorbereitet sein. Diese Aufgabe ergebe sich aus dem Grundgesetz. Wie ein Wehrersatzdienst konkret aussehen könne, daran werde derzeit gearbeitet. Zugleich verwies die Sprecherin darauf, dass das alte Zivildienstgesetz nach wie vor Gültigkeit habe, obwohl viele der darin festgelegten Regelungen schon seit Jahren überholungsbedürftig seien. Viele große Verbände und Organisationen seien bereits befragt worden, welche Kapazitäten für Zivildienstleistende sie zur Verfügung stellen könnten, hieß es weiter. Die Pläne stoßen bei Sozialverbänden auf Kritik. Der Sozialverband Deutschland erklärte, die Regierung sollte lieber das Ehrenamt stärken, anstatt auf Zwang zu setzen. Caritas-Präsidentin Veskop Deffa meinte, auf diesem Wege ließen sich die Personalprobleme sozialer Einrichtungen nicht lösen. Wichtiger wäre, die Jugendfreiwilligendienste attraktiver zu machen. Mit der Aussetzung der Wehrpflicht im Jahr 2011 war auch der Zivildienst entfallen. An seine Stelle trat der Bundesfreiwilligendienst. Der Innenausschuss des Bundestages hat über Konsequenzen aus dem islamistischen Anschlag am Rande des Christopher Street Day in Berlin beraten. Die Grünen-Fraktion sieht weiterhin Aufklärungsbedarf. Es seien noch zahlreiche Fragen offen, sagte der innenpolitische Sprecher Emmerich. Bundesinnenminister Dobrindt habe auf Bitten der Grünen eine Chronologie der Ereignisse und des Behördenhandelns zugesagt, dies aber bislang nicht vorgelegt. An der Videokonferenz nahmen neben Dobrindt auch Vertreter von Sicherheitsbehörden teil. Der Innenminister hatte nach dem Attentat einen Maßnahmenkatalog angekündigt, der unter anderem die Möglichkeit einer Präventivhaft und den Einsatz elektronischer Fußfesseln für sogenannte Gefährder vorsieht. Bei dem Anschlag am 25. Juli war eine Frau getötet worden, 31 Menschen wurden verletzt. Angesichts von Hitzewelle und niedrigen Wasserständen der Flüsse in Deutschland wird ein Sondertreffen der Politik gefordert. Ein Bündnis aus Naturschutz- und Sozialverbänden sowie Gewerkschaften rief zu einem sogenannten Hitzegipfel mit allen relevanten Akteuren auf. Am Donnerstag soll dafür eine gemeinsame Presseerklärung vor dem Kanzleramt abgegeben werden, wie der Naturschutzbund NABU ankündigte. Auch Fridays for Future kündigte eine Demonstration für Donnerstag vor dem Kanzleramt an. Die Grünen-Fraktion im Bundestag teilte mit, auf ihren Antrag hin werde es kommende Woche eine Sondersitzung der Obleute des Umweltausschusses geben. Der Waldbrand in den Niederlanden nahe der Grenze zu Nordrhein-Westfalen ist weiterhin nicht unter Kontrolle. Hunderte Feuerwehrleute kämpfen, unterstützt von Löschhubschraubern, gegen die Flammen in einem Naturschutzgebiet in der Provinz Limburg. Nach Angaben der Verwaltung hat sich das Feuer auf einer Fläche von rund 100 Hektar ausgebreitet. Wegen wechselnder Windböen müssten die Löschmannschaften ihren Einsatz ständig anpassen. In Griechenland sind die Wald- und Buschbrände westlich von Athen weitgehend unter Kontrolle. Entwarnung gibt es jedoch nicht. Vor allem die heißen Tagesstunden blieben kritisch, sagte ein Sprecher der Feuerwehr. Wenn die Luftfeuchtigkeit abnehme, könnten sich aus Glutnestern neue Brände entwickeln. Nach wie vor sind mehr als 500 Feuerwehrleute im Einsatz, unterstützt von Rettungskräften aus Frankreich und Rumänien sowie hunderten Freiwilligen. Die Lufthansa hat im zweiten Quartal deutlich weniger Gewinn verzeichnet. Wie der Konzern in Frankfurt am Main mitteilte, belief sich dieser auf 383 Millionen Euro, 56% weniger als im Vorjahr. Neben den Streiks im April habe vor allem der angestiegene Kerosinpreis das Geschäft belastet. Dieser habe zu 750 Millionen Euro Mehrausgaben in den letzten drei Monaten geführt. Reisende müssten sich auf weiterhin hohe Ticketpreise einstellen. Die russische Armee hat nach eigenen Angaben erneut Frachtschiffe in ukrainischen Häfen angegriffen. Das Verteidigungsministerium in Moskau erklärte, es seien drei Frachter im Hafen von Mykolaiv und ein weiterer im Schwarzmeerhafen von Odessa attackiert worden. Außerdem habe man in der Stadt Tschornomorsk ein Containerterminal und ein Lager für Drohnen getroffen. Bei weiteren Luftangriffen, unter anderem auf die ukrainische Region Sumy und die Stadt Kharkiv, gab es nach lokalen Behördenangaben 5 Todesopfer. Die ukrainische Luftwaffe attackierte ihrerseits wieder russisches Gebiet und tötete nach Angaben von Behörden ebenfalls 5 Menschen. Ziele waren laut Berichten erneut Logistikzentren des Online-Händlers Wildberries in der Stadt Tschechow, in der Region Twer und in der Nähe von St. Petersburg. Die ukrainische Regierung argumentiert, das Unternehmen beliefere auch das russische Militär. Aus Ankara hieß es heute, im Schwarzen Meer seien 2 türkische Frachtschiffe attackiert worden. Es wurden keinerlei Angaben darüber gemacht, wer dafür verantwortlich ist. Die vom Iran unterstützte Houthi-Miliz im Jemen hat nach eigener Aussage einen Flughafen im Südwesten Saudi-Arabiens mit einer Drohne angegriffen. Ein Sprecher bezeichnete die Attacke als Reaktion auf saudi-arabische Drohnenflüge über 2 jemenitische Provinzen. Regierungsstellen in Riad äußerten sich bislang nicht dazu. Die Spannungen zwischen der Houthi-Miliz und Saudi-Arabien hatten zuletzt wieder zugenommen. Die schiitisch-islamistischen Kämpfer meldeten Angriffe auf Schiffe im Roten Meer und in der Meerenge Bab al-Mandab. Die dort verlaufende Seeroute nutzt Saudi-Arabien seit der Blockade der Straße von Hormus im Zuge des Irankriegs als alternative Strecke für seine Ölexporte. Im westafrikanischen Benin hat das Weltsozialforum begonnen. In der Stadt Cotonou beraten rund 50.000 Teilnehmer aus 150 Ländern über globale Gerechtigkeit, Demokratie, die Folgen des Klimawandels und den Abbau kolonialer Strukturen. Das Treffen dauert bis Samstag. Das Weltsozialforum entstand vor 25 Jahren als internationale Plattform von Nichtregierungsorganisationen und als Gegenentwurf zum Weltwirtschaftsforum. Aus Deutschland sind unter anderem die kirchlichen Hilfswerke Miserior und Brot für die Welt dabei. Diesmal steht die Frage im Mittelpunkt, wie die großen Herausforderungen an den globalen Süden bewältigt werden können, wenn sich westliche Staaten wie die USA zunehmend aus der Finanzierung des weltweiten Klimaschutzes oder der Gesundheitsversorgung zurückziehen. Und hier noch einmal die Übersicht. Nach dem Massenandrang von Migranten auf die spanische Exklave Ceuta haben die EU-Länder in einer Krisensitzung Einigkeit demonstriert. Die Bundesregierung arbeitet an einer Neufassung der Regelungen für einen Zivildienst. Das in Benin tagende Weltsozialforum befasst sich mit Fragen der globalen Gerechtigkeit. Vor dem Wetter noch ein kurzer Hinweis der Redaktion. 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Und hier das Wetter. Der Deutsche Wetterdienst warnt vor schweren Gewittern mit Hagel und heftigem Starkregen und orkanartigen Böen in Teilen Baden-Württembergs. In der Nacht zunächst weitere, teils kräftige Schauer und Gewitter. In der zweiten Nachthälfte nachlassend, nachfolgend Auflockerungen, Tiefstwerte 22 bis 16 Grad. Morgen wechselnd bewölkt, vor allem im Osten und Südosten teils kräftige Schauer und Gewitter mit Unwettergefahr. Temperaturen 25 bis 37 Grad.
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2: Nächste Station, Leipziger Straße. 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

So kann man natürlich auch in eine Sendung reingrooven mit Fury and the Slaughterhouse, Every Generation. So sieht es nämlich mal aus und herzlich willkommen zur heutigen Ausgabe X wie raus. Und das natürlich logischerweise auf Radio X und am Mikrofon. Ja, huch, da ist er ja wieder, nämlich eure Teewurst. Und es freut mich auch wieder, dass ich für euch Sendung machen darf. Denn die letzten zwei Wochen, ich glaube, das waren zwei Wochen, da ging dann so einiges ein bisschen daneben, so dass ich dann leider Gottes nicht hier ins Studio konnte. Leider Gottes, ich weiß, mit einer Träne im Knopfloch muss ich das jetzt auch mitteilen.

aber so war es halt leider Gottes. Und heute habe ich auch schon überlegt, soll ich oder soll ich nicht? Ich hatte nämlich auch wieder was am Start gehabt. Aber dann siehe da habe ich gemerkt, ja hoppala, im Studio 1, da ist eine geniale Klimaanlage. Und dann habe ich dann das andere abgesagt und bin dann hierher, weil hier ist die Klimaanlage nämlich für umme. Nein, so ist es natürlich nicht. Nein, es freut mich auch wieder mal hier zu sein. Und das soll jetzt auch wieder regelmäßig auch stattfinden, dass ich für euch dann am Dienstag von 18 bis 19 Uhr logischerweise wieder eine Sendung mache und euch ein paar Tipps rausjage. Und das wollen wir natürlich heute auch machen, aber heute wollen wir uns auch mal so 1-2 Veranstaltungen um die Knöpfe da draußen kümmern, um die jüngeren Zuhörer und Zuhörerinnen. Und da habe ich dann auch ein bisschen auch was zusammengetragen und logischerweise auch wieder die fette Jukebox hier aufgebaut. Und da werden wir mal schauen, was dann heute noch so an Musik kommt. Kennt ihr das Atelier 1318? Das kennt ihr doch mit Sicherheit, habt ihr aber schon mal gehört. Aber diejenigen, die es nicht wissen, nämlich das Atelier 1318, das ist nämlich eine Kinder- und Jugendkunstschule der Freien Kunstakademie in Frankfurt, die sich an Heranwachsende im Alter von 6 bis 18 Jahren richtet. Und es bietet offene Ateliers, fachkundige Betreuung durch professionelle Künstler und natürlich auch diverse Kreativkurse. Unterteilt in das kleine Atelier, das sind dann für Kinder von 6 bis 12, und das eigentliche Atelier 13-18, dann geht es nämlich um ja die Teenies von 13 bis 18. Was gibt's denn da alles? Zeichnen, Malerei, Bildhauerei, Fotografie, Video und natürlich auch plastisches Gestalten begleitet werden unter anderem die Kurse durch erfahrene Künstlerinnen und Künstler ohne den Druck von irgendwelchen Lehrplänen. Und die Räume befinden sich in der Schmidtstraße Nummer 12 in der Kommunikationsfabrik in 60326 Frankfurt. Ja, und es gibt natürlich auch wieder Veranstaltungen, denn es sind doch noch Ferien, sollte man gar nicht glauben. Ich glaube, diese Woche noch. Und und die Kiddies da draußen, die einfach mal Bock haben, nicht nur die Comics zu verschlingen, sondern vielleicht auch mal selbst einen Comic zu zeichnen. Also die Idee im Kopf haben, und das muss man dann halt auch irgendwie versuchen, auf Papier zu bringen. Und da gibt es nämlich da jetzt auch Kurse, und im Umgang mit verschiedenen Materialien und Techniken entwickeln kann man im Atelier spielerische Fertigkeiten und natürlich ein Verständnis für Grundlagen der Gestaltung erlernen. Daniel Eirich steht den Teilnehmern mit Tipps und Tricks zur Seite und nimmt diese mit auf Reisen in die Welt der Comiczeichnens, der Graffiti-Schriftzüge und natürlich der Druckgrafik, um mitzumachen. Da braucht ihr keine Vorkenntnisse, und siehe da, ja tatsächlich, es gibt auch Material. Also ihr müsst da nicht mit einem riesen Stapel Papier und Stiftchen oder wie auch immer dort erscheinen. Dort gibt's nämlich alles, und da gibt's auch dann auch logischerweise auch Veranstaltungstermine. Ganz genau, und heute haben wir den 4. und der heutige Termin ist leider schon rum. Der war nämlich heute Morgen. Aber morgen geht's dann schon wieder los, nämlich um 10 Uhr. Da müsst ihr euch aber dann auch nicht irgendwie vorher anmelden oder wie auch immer, sondern ihr könnt dann einfach dorthin dann mal marschieren und mal probieren, einfach mal Comic zu zeichnen. Und der nächste Termin wäre dann wieder der 7.8. und das dann um 10 Uhr. Gibt natürlich noch ein paar andere Termine, aber ich wollte jetzt halt einfach mal die zwei Termine euch mal durchjagen für die Kinder da draußen. Denn ja, nächste Woche geht's dann schon wieder los mit dem Ernst des Lebens, nämlich die Schule. Und da hat sich das dann erste Mal mit 10 Uhr Termin erstmal erledigt, gell? Da muss man nämlich dann ganz lieb zur Lehrerin sein oder zum Lehrer, damit dann kein Eintrag ins Klassenbuch gibt. Weiß ich gar nicht, gibt's das eigentlich noch, Eintrag ins Klassenbuch? Keine Ahnung, also mein Klassenbuch, das war immer voll bis zum Anschlag. Aber das hat natürlich auch seinen Vorteil, wenn man immer wieder Einträge ins Klassenbuch bekommt. Ja, man bleibt immer im Gespräch. So sieht's aus. Jetzt machen wir aber erstmal wieder ein bisschen Musik mit der Band Yes, Madman at the Screens.

Yes, Madman at the Screens. Jetzt geht's aber weiter und wir beschäftigen uns auch natürlich weiter jetzt mit den kleinen Knöpfen da draußen. Und oftmals ist es ja so, wenn man Eltern ist und man hat die Kinder und will die abends dann natürlich ins Bett bringen, kennt man natürlich immer wieder dieselbe Geschichten. Ach, noch 10 Minuten, Mutti, noch eine halbe Stunde oder wie auch immer, weil sie einfach nicht müde sind. Da gibt es aber jetzt etwas, da kann man nämlich die Kinder richtig schön müde machen, sodass sie dann freiwillig dann ins Bett gehen. Früher war das bei mir genauso. Also meine Eltern haben mich auch nicht gerade unbedingt schnell ins Bett bekommen und ich wollte dann immer noch mal eine Viertelstunde länger dann wach bleiben. Aber heute ist es andersrum. Heute muss man mich erst einmal aus dem Bett rausprügeln, damit ich überhaupt irgendwie in die Puschen komme. Und früher war das halt anders. Aber wenn ihr wirklich da draußen Probleme habt und ihr wollt eure Kinder dann einfach müde machen, ja, dann geht an den Opernplatz. Nämlich, da gibt es nämlich die Opernspiele. Kaum sind die Mainspiele am Sachsenhäuser Mainufer vorbei, geht es nämlich in der Innenstadt weiter und die Spieleexperten vom Abenteuerspielplatz Riederwald e.V. haben nämlich den kompletten Opernplatz samt Brunnen in ein Freizeitparadies für Kinder umgewandelt. Noch bis zum 9. August täglich von 11 bis 19 Uhr sorgen Hüpfburgen, Klettertürme, Wasserspiele, ja, Cat und Bobbycars und vieles mehr dafür, dass garantiert keine Langeweile aufkommt. Und wer weniger Lust auf Action hat, schaut in der Kreativ-Ecke vorbei. Und es wird gemalt, gesprayt und natürlich logischerweise auch gebastelt, ja, was das Zeug hält. Bis auf, ja, einzelne Attraktionen wie das Kinderkarussell oder das Bungee-Trampolin ist die ganze Chose für Umme. Natürlich muss man dann auch für ja das Kinderkarussell auch mal einen kleinen Obolus bezahlen. Ich glaube, so ganz so teuer ist es nicht, aber nichtsdestotrotz, ich kann euch ja mit Bestimmtheit sagen, wenn ihr da einen kompletten Tag verweilt, dann weiß ich mit 100%iger Sicherheit, dann werden abends die Kinder dann freiwillig ins Bett gehen und da gibt es keine Diskussion und dann haben die Eltern dann auch mal ein bisschen Ruhe, gell? Oder ob es natürlich auch nur ein Elternteil ist, weil es alleinerziehend ist oder ja, das Pärchen oder auch immer, wer auch immer, ist ja auch wurscht. Und wenn die Kinder auch nur bei der Oma sind, vielleicht ist es ja oft so, dass die Oma dann eher dann auf dem Sofa schläft, im Gegensatz zu den Kindern, gell? So sieht's aus. Also noch bis zum 9. diesen Monats an der Oper vorne am Brunnen, der ja wirklich sehr schön ist. Und da, glaube ich, kann man dann auch dann ein bisschen rumplanschen. Würde ja auch dann auch Sinn machen, gell? Und das natürlich dann alles beaufsichtigt, logischerweise, vom Riederwald e.V. Und macht bestimmt gerade bei diesem Wetter natürlich einen Riesenspaß. Und das sollte man vielleicht nochmal ausnutzen bis zum 9. diesen Monats. Planschi, planschi. Würde ich eigentlich auch ganz gerne mal wieder reingehen. Könnte ich mal machen. Mache ich auch. Aber ich habe meine Badekappe verlegt.

Non-Lexa ist der mit dem Song Storm. Das ist so ein bisschen Armageddon-Musik. Ja, kann man so über so einen, ja, so einen Film, so, was weiß ich, irgendwelche Katastrophen, kann man das dann schön drüberlegen. Ja, passt schon ganz gut, muss man ganz ehrlich sagen. Aber ist schon ein bisschen Brachial-Musik, mehr oder weniger. Was aber nicht brachial ist, ist nämlich der nächste Tipp. Und da geht's natürlich auch wieder um, ja, die kleinen Hörer. Denn, wie gesagt, schon eingangs erwähnt, ja, huch, wir haben ja noch Ferien. Und kennt ihr, ja, das Struppelpeter-Museum? Da ist nämlich wieder was für die Kinder ab 6 Jahre aufgebaut, nämlich die Bastelstation im Strubbelforum ist geöffnet und da gibt es eine Fülle von Ideen für kreative Kinder. Von einfach bis knifflig kann man gemalt und gebastelt werden und da gibt es auch tolle Anregungen und da könnte man sich einfach mal so richtig mal so austoben und bevor man da loslegt, kann man natürlich vorher erst mal durch das Museum marschieren und man muss natürlich auch wissen, wo das Museum ist, aber die meisten Hörer logischerweise bei Radio X wissen, wo das ist. Ja, das ist hinter dem Lämmchen Nummer 2 in Frankfurt, das ist nämlich das Struppelpeter-Museum. Und wie gesagt, Workshop ab 6 Jahre und da kann man wirklich dann basteln, tun, was man will. Und das ist das letzte Mal, nämlich jetzt am Donnerstag, den 6.8. ab 15 Uhr. Also liebe Eltern da draußen, ihr könnt da noch ein bisschen ausschlafen oder vielleicht mittags noch mal so ein bisschen Powernapping betreiben und dann könnt ihr dann mit euren Kindern zum Struppelpeter-Museum. Erst einmal ein bisschen durchs Museum laufen, was sehr goldig ist, muss ich ganz ehrlich sagen, sehr süß und schnuckelig gemacht und danach einfach noch mal ins Forum, ins Struppelforum und dann einfach mal die Kinder mal so einen freien Lauf lassen, Kreativität mal freien Lauf lassen und mal gucken, was dann am Endeffekt dabei rauskommt und kann auch schon sein, dass da so manche Eltern doch ziemlich überrascht sind, was dann dabei rumkommt. Also Struppelpeter-Museum und Bastelworkshop ab 6 Jahre und das am Donnerstag, den 6.8. geht's los um 15 Uhr. Wie lange, das hätte ich natürlich auch mal gucken können, aber ich glaube um 18 Uhr macht das Museum ohnehin zu. Glaube ich kaum, dass dann irgendwie der Bastelworkshop dann noch ein bisschen länger geht. Nee, das glaube ich jetzt nicht wirklich. Also bis um 18 Uhr, sage ich jetzt einfach mal.

18.40 Uhr, wenn ihr gerade jetzt eben eingeschaltet habt, dann seid ihr genau richtig bei Radio X und ihr hört jetzt gerade die Sendung X wie raus, euer Veranstaltungsmagazin. Und noch bis um 19 Uhr ist eure Teewurst am Mikrofon. So sieht's aus. Habt ihr selbst Lust, in irgendeiner Weise Radio zu machen? Ja, dann gebt euch doch mal in Ruck und kommt doch einfach mal vorbei. Könnt ihr auch so spontan machen, am besten aber trotz alledem vorher mal anrufen, ob denn überhaupt jemand da ist, der mit euch sprechen kann. Oder macht euch doch einfach mal Gedanken, ob ihr einmal im Monat ein Hörerfenster machen könnt. Das wäre eine Stunde, wäre das um die Mittagszeit. Und wenn ihr ein Thema habt oder eine Musikrichtung, die euch dann gerne mal präsentieren wollt und habt dann so das Gefühl, als wären Millionen Menschen an den Empfängern, dann macht das natürlich einen Riesenspaß, muss ich ganz ehrlich sagen. Aber wir haben dann noch so ein, zwei Plätze frei und ihr könnt dann nämlich dann wirklich euch mal so mehr oder weniger austoben und dabei sein beim Hörerfenster. Macht eine Riesenlaune, aber ihr braucht keine Panik zu haben, dass man euch in irgendeiner Weise hier ins kalte Wasser schmeißen wird. Das wird man nicht tun. Und ihr werdet erst natürlich auch eingewiesen, logischerweise, und mal schauen, was man hier so bei den Reglern so alles machen kann. Gut, es gibt zwei Regler, da gibt es dann automatisch einen Kaffee. Und ihr wisst dann auch, dann dieser große schwarze Bolle dann vor euch, dass es dann ein Mikrofon ist. Da sollte man dann natürlich auch wissen, dass man dann reinspricht, logischerweise. Und alles Weitere wird euch da natürlich auch beigebracht bzw. gezeigt. Aber auch wenn ihr die erste Sendung oder die ersten zwei Sendungen habt, sage ich jetzt mal, ist dann auch immer jemand da, der euch dann auch beiseite sitzt. Also schickt uns doch einfach eine E-Mail, geht auf die Homepage auf www.radiox.de, da seht ihr dann auch die E-Mail-Adresse und schickt doch einfach mal eine kleine Bewerbung, wenn es nur so ein Dreizeiler ist oder Vierzeiler. Schickt dann einfach mal, was ihr gegebenenfalls machen wollt, was eure Hobbys sind, lesen, schreiben, Rollschuhlaufen, dann eure PIN-Nummer der EC-Karte. Nein, das natürlich nicht. Das war jetzt nur ein kleiner Ausrutscher. Aber trotz alledem einfach mal so kurz anreisen, was ihr denn gegebenenfalls machen wollt. Und dann könnt ihr einmal im Monat hier Sendung machen. Wenn ihr dann Blut geleckt habt, könnt ihr dann natürlich auch mal schauen. Und das seht ihr nämlich dann auch auf der Homepage, nämlich auf www.radiox.de. Da seht ihr nämlich die komplette Liste unserer Redaktionen. Und das ist nicht wenig, muss ich ganz ehrlich sagen. Und wenn euch da irgendwas dann doch wirklich interessiert, habt ihr da auch die Möglichkeit, mal eine andere Redaktion mit reinzuschnuppern. Und sind auch dann dankbar die anderen Redaktionen, wenn da noch ein anderer Moderator dabei ist, der vielleicht auch ein bisschen jünger ist und auch vielleicht ganz andere Ideen hat. Deswegen, allerhopp, gebt euch doch selbst nochmal einen Ruck und meldet euch hier bei Radio X. Und ich gehe mal stark davon aus, das könnte eigentlich dann schon klappen. Warum denn eigentlich auch nicht, gelle? Und weiter geht es logischerweise auch und Tipps und deswegen machen wir ja hier auch die Sendung. Ansonsten wird es ja keinen Sinn machen, wenn es heißt X wie raus. Dann gibt es nämlich dann noch eine Führung. Zuerst habe ich gedacht, eine Städteführung bei diesem Wetter, wow, wäre natürlich schon eigentlich ein ganz dummer Vorschlag. Aber dann habe ich nochmal nachgesehen, das geht ja um 18.30 Uhr los. Also da bratzelt die Sonne jetzt nicht mehr so arg heftig, aber vergiss, meint nicht auf der Spur von längst vergessenen Frankfurter Marken und Firmen, ist es allemal mal wert, das einfach mal mitzumachen. Und ich glaube, so manche Geschichten, das wäre was für die älteren Herrschaften und Damen, dass vielleicht noch einmal, dass man das noch einmal zurückholt. Denn es gab nämlich in Frankfurt schon eine Vielfalt an verschiedenen Geschäften oder Herstellungen oder wie auch immer. Und da gibt es noch also einen Slogan, den kennt ihr bestimmt, also ich sage jetzt mal die Älteren: Soll's ein Kaffee sein, dann kauf ihn bei Latscher ein. Das war so ein Werbeslogan. Wenn ihr den noch kennt, dann wisst ihr, ihr seid alt. Aber schlechte Bob ist auch noch so falten. Wir bleiben trotzdem die Alten. So sieht's aus. Und so alt sind wir dann eigentlich nicht. Das steht dann einfach nur in dem blöden Personalausweis, wenn man da manchmal drauf guckt. Ja, so manch einer von euch kennt vielleicht noch den einen oder anderen alten Werbespruch. Paul Martin Liedruth ruft ihn. Bei dieser besonderen Tour im Osthafen längst vergessener Frankfurter Marken wieder auf den Plan und eine spannende Zeitreise zu den wahren Pionieren des Frankfurter Geschäftslebens, die in den Bereichen Digitalisierung und Handel die Anfänge des 20. Jahrhunderts stark prägten. Und das wird dann auch nochmal so ganz intensiv noch einmal auf den Bildschirm gerufen und ihr werdet euch wundern, wow, kommt das alles wirklich oder war das alles in Frankfurt? Kann man eigentlich heutzutage schon fast gar nicht mehr sich vorstellen. Das wäre jetzt... Diese Führung wäre am nächsten Donnerstag, dem 6.8. um 18.30 Uhr geht's los.
Und die Adresse kriegt ihr dann auch durchgegeben, wenn ihr einfach mal auf die Homepage geht, nämlich auf Frankfurter Stadt-Events. Und anmelden müsstet ihr euch aber auch, das dann auch auf der Homepage, nämlich auf www.frankfurter-stadtevents.de. Ganz genau, so sieht's aus. Noch einmal, also www.frankfurter-stadtevents.de. Da könnt ihr das dann auch nochmal alles nachlesen. Kostet geschmeidige 16 Euro, denke ich mal, ist wesentlich günstiger als eine Tankfüllung und auf alle Fälle auch informativer und interessanter, wenn man da ein bisschen nochmal durchgeht und einfach mal ja so gewisse alte Sachen nochmal ja auf den Bildschirm rufen, die wir schon lange schon gar nicht mehr dran gedacht haben. Und wie gesagt, mit Latscher, ja, kenne ich auch noch. Und ja, da will ich auch nichts weiter erzählen. Das sind Internas, gelle? Da hatten die Supermärkte noch von 1 bis um 3 zugehabt. Und draußen haben sie das Obst einfach nur abgedeckt gehabt. Mehr möchte ich nicht sagen.

Marlene Beach mit dem Song Summertime. Und weiter geht's natürlich hier bei XB raus mit dem, ja, letzten Veranstaltungstipp, muss ich ganz ehrlich sagen. DJ Rihanna steht für musikalische Reisen, die bekannte Sounds mit, ja, ich sag mal, mit neuen Einflüssen natürlich verbinden. Musikalisch im Hip-Hop verwurzelt, verbindet sie diesen mühelos mit Einflüssen aus Reggae, Dancehall, Jazz, Afrobeats, R&B, hausigen Tunes und natürlich zeitlosen Klassikern mit ihrem genreübergreifenden den Stil, was habe ich denn für eine Sauklaue, schafft sie einzigartige Vibes und sorgt für energiegeladene Sets, die Menschen zusammenbringen. Und das macht sie nämlich jetzt am Donnerstag, dem 6.8. ab 19 Uhr, wo? Ja, in der Schirn. So sieht sie mich mal aus. Und das ist natürlich logischerweise in Frankfurt am Main, Gabriel Rieser Weg 3, für die Eingeplackten, die noch nicht wissen, wo die Schirn ist. Und das ist ja schon wirklich sehr, sehr traurig. Geht los, wie gesagt, um 19 Uhr. Setzt euch einfach gemütlich hin, genießt vielleicht so ein, zwei Drinks, übertreibt's nicht, Kinders, denn ihr wisst ja selbst, Alkohol und 34, 35 Grad, das knallt ganz schön in die Birne und da muss man dann schon ein bisschen geschmeidig machen, gell? Und deswegen, also nur ein kleiner Tipp von mir, ob ihr es macht oder nicht, das ist eure Sache. Also Summer Hangout gibt es, wie gesagt, in der Schirn jetzt am Donnerstag ab 19 Uhr und ich hätte natürlich auch immer gucken sollen, ob das dann Eintritt kostet. Habe ich natürlich nicht gemacht, das ging natürlich wieder mal ganz schief in die Hose. Aber egal, ihr könnt euch ja auch immer ein bisschen selbst informieren. Ich muss euch ja nicht alles vorkauen. Also einfach auch mal auf die Homepage gehen, der Schirn Kunsthalle, einfach auf die Schirm gehen. Und dann seht ihr das ja selbst und dann könnt ihr dann auch immer schauen, was das denn eventuell kostet. Aber ich gehe mal stark davon aus, dass es dann für Umme und einfach feine Musik genießen und natürlich dann auch ein Cocktail schlürfen, macht natürlich auch Spaß. Machen wir nochmal ein ganz kurzer Song, gell? Und das ist ja so ein 2 Minuten 19 Song, denn es geht ja schon ganz stark dem Ende zu. The Beatles. 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

Ja, The Beatles mit dem Song Help. 2 Minuten und 19 Sekunden. Und jetzt, ich weiß, Klugscheißer mag keine, aber lass mich doch trotz alledem auch mal ein bisschen den Klugscheißer machen. Warum war das 2 Minuten 19 der Song? Ja, weil damals die Disc-Jockeys den Radiosendern angehalten wurden. Ja, die Lieder sollten maximal 2:30 sein, maximal 2 Minuten 45 und längere Songs durften sie einfach damals nicht spielen. Deswegen haben die Bands ja auch immer diese Kürze der Würze gehabt, hätte ich beinahe gesagt. Und die Songs waren meistens nicht länger als 2:30, 2:45. Und wer hat's richtig rausgerissen und hat's eigentlich völlig übertrieben, aber trotzdem dadurch auch einen Riesenerfolg gemacht? Natürlich Queen mit Bohemian Rhapsody. Ich glaube, der Song war dann doch ein bisschen länger. Und als sie den Song auf die Scheibe gepresst hatten, ja, da waren dann auch viele DJs in den Radiostationen, die dann einfach gesagt haben, wisst ihr was, der Song ist ja ganz nett, bei uns wird er nicht gespielt. Ich weiß gar nicht, wer als Erster den hat laufen lassen. Und dann ging der Song natürlich durch die Decke. Das war wieder der Bildungsauftrag. Und jetzt geht's aber dann zum Schluss weiter. Nehme ich mit den Infos, was hier noch weiter passiert bei Radio X. Komischerweise noch Sendungen. Denn jetzt im Anschluss geht's weiter mit Radio Phänomenia. Und da ist der Thomas Paul da. Und ja, sehr interessante Sendung, denn es gibt nämlich auch eine Buchvorstellung. Und tatsächlich eine Buchvorstellung mit einem Buch. Ja, da ist noch Papier drin. Und dann noch so ein Umschlag drum. Und ja, er möchte euch das mal ein bisschen näher bringen. Und gibt's natürlich noch weiteres Interessantes über die Eintracht Frankfurt zu berichten. Um 20 Uhr geht's weiter mit Jet Set, die Radiobar. 21 Uhr Escobar. 22 Uhr Vanilleclub. Ich brauch Luft. Und um 23 Uhr X-Fate, die DJ-Nacht. Jetzt muss ich erstmal ein Sauerstoffzelt, damit ich heute noch einigermaßen klarkomme. Aber euch da draußen wünsche ich noch einen wunderschönen Abend. Viel Spaß mit Radio X und bloß nicht am Senderknopf rumdrücken oder quetschen oder drehen. Ich weiß nicht, was es heute alles für Möglichkeiten noch so gibt. Bleibt bei Radio X und ich bin mir ziemlich sicher, es wird euch Spaß machen. Das reicht mir jetzt, Kinders. Das sage ich euch. Ich mache jetzt einen Abgang. Lasst euch gut gehen. Bleibt gesund. Tschö.

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0: Frankfurt.
1: Hallo Frankfurt, hier ist wie jeden Dienstag von 19 bis 20 Uhr Radio Phänomenia und das Ganze hier im Radio X. Und das Ganze auch am 4. August 2026. Was haben wir heute hier zu bieten? Es gibt ja alles, also es wird ja nie langweilig rund um Eintracht Frankfurt, muss ich sagen. Es gibt das Trainingslager-Fazit. Dann gibt's ja der Transfermarkt, der bewegt sich endlich. Eintracht Frankfurt hat eingekauft. Mit dem Verkaufen tun wir uns noch ein bisschen schwer. Es müssen noch einige gehen. Unser Trainer Adi Hütter hat eigentlich gesagt, eine klare Ansage an unseren Vorstand, an Markus Krösche. Also 7 Spiele möchte er noch aussortieren bis zum Saisonstart, weil mit so einem großen Kader möchte er nicht in die Saison 2026/27 gehen. Termine rund um Eintracht Frankfurt natürlich gibt's noch. Transfer-Update, wie gesagt. Dann gibt's noch Hinweise auf die Mitgliederversammlung und die Buchvorstellung, die ich heute gerne hier vorstellen würde. Und zwar Tore des Lebens von Lars Wilhelm Baumgarten. Ist ein sehr interessantes Buch, sehr schön geschrieben, sehr spannend und auch genau mit einem Thema, wo wir natürlich im Laufe der Sendung eingehen, dass viele Fußballfans oder viele Leute auch bewegt, wie es so einem Jungprofi geht, bis vom Werdegang, also der ganze Werdegang mit Transfer, mit Dings, mit allem drum dran, mit Berater und mit dem Scheitern zum Schluss. Also ein sehr interessantes Buch, wie gesagt, von Lars Wilhelm Baumgarten und Tore des Lebens werden wir hier ein bisschen eingehen. Jetzt machen wir erstmal Musiktitel und dann geht's mal los, was alles rund um Eintracht Frankfurt so alles noch passiert.

Ja, jetzt sind wir wieder bei Radiophänomen. Ja, was gibt's Neues? Das Fazit aus dem Trainingslager von Eintracht Frankfurt. Es gibt Gewinner, aber auch Kaderlücken und der Hütte-Hype. Unser neuer Trainer hat eine ganz andere Euphorie wieder hereingebracht. Also es ist wieder, Frankfurt blickt positiv in die Zukunft, in die neue Saison. Heute sind da übrigens die Plastik- oder die PVC-Dauerkarten bei den Empfängern angekommen, die auch die digitale über die Agila App oder auch die PVC-Karten haben wollen. Wie gesagt, alles verteilt. Die Saison kann fast starten. Die ersten Testspiele sind absolviert. Und wie ist die Stimmung? Wie ist das System? Die Spielidee von Adi Hütter, ob sie schon zu erkennen ist? Die Neuzugänge. Eintracht Frankfurt hat ja jetzt dreimal im Transfermarkt richtig gut zugeschlagen. Was machen die Jungen? Und ja, was tut sich in der Torwartfrage? Das ist ja ein ganz heißes Thema. Da hat ja auch jetzt unseren ehemaliger Trainer ein bisschen nachgetreten, nachdem man Kevin Trappier nach Paris gehen ließ. Oder wo gibt es noch Probleme eigentlich bei Eintracht Frankfurt? Was wird jetzt noch angegangen bis zum ersten Spiel? Wie sieht es bei den Transfers aus und was gibt es alles neu? Also die Stimmung ist eigentlich ganz erstaunlich euphorisch, muss man sagen. Auch im Trainingslager hat man das gesehen. Eintracht Frankfurt hat ja auch Testspiele gemacht, und zwar unter anderem auch gegen den SV Waldhof Mannheim. Das war jetzt die Saisoneröffnung von Mannheim. Da waren 11.586 Zuschauer beim 1:0-Sieg. Das muss man sich mal vorstellen bei einem Vorbereitungsspiel. War allerdings auch die Saisoneröffnung von Waldhof Mannheim. Und mit diesem Club sind wir ja in einem freundschaftlichen Austausch ein bisschen. Also es war sehr gute Stimmung, ja, ein durchwachsenes Spiel. Die Eintracht hat durch Burgert ja mit 1:0 gewonnen. Wie gesagt, 11.586 Leute sahen sich dieses Spiel an. Und ansonsten im Trainingslager, ja, die Stimmung war super. Es waren bei jeder Trainingseinheit kamen mindestens 500 Eintracht-Anhänger, die mit ins Trainingslager waren. Es gab ein Handkäse-Frühstück, das am letzten Dienstag stattfand. Das trieb die Stimmung nochmal weiter nach oben. Und ja, jeder Fan ist eigentlich total euphorisch. Adi Hütter, 5 Jahre nachdem er bei Eintracht Frankfurt Richtung Gladbach weggegangen ist, hat sich im Trainingslager extrem offen und nahbar gezeigt. Die anwesenden Journalisten, die schauten auch mal auf den Plausch vorbei, und da ist ein ganz anderer Austausch jetzt zwischen unserem letzten spanischen Trainer und jetzt Adi Hütter. Da können die Mädchen schon ein bisschen was mehr damit anfangen. Es gab Autogrammwünsche, Selfies, alles gab's. Also Adi Hütter gibt sich sehr, sehr positiv, und er will ja einen offensiven Spielstil bei Eintracht Frankfurt wieder spielen lassen. Hohes Pressing, alles drum und dran. Die genaue Formation kann man jetzt noch nicht ganz sagen, aber es deutet vielleicht schon ein bisschen was auf 2 Sturmspitzen hin. Und die Idee von Adi Hütter, die hat ja schon ein bisschen, zeigt sich das bei dem Testspiel gegen Trabzonspor, gegen den türkischen Pokalsieger, dass hier Eintracht Frankfurt 3:0 gewonnen hat. Larsson und Burkhardt und ein Eigentor der Türken waren beim 3:0-Sieg das Herausragende. Da hat die Eintracht ja die Türken minutenlang unter Druck gesetzt und erzwang immer wieder Ballverluste. Also das ist so die Spielphilosophie, die Adi Hütter jetzt hier in Frankfurt präsentieren will. Usun hat auch eine neue Rolle, und in der spielt er recht stark. Elias Baum ist ja vielleicht einer der Gewinner von Adi Hütter, also Zugang.

Doch, ja, einen recht starken Eindruck, der Däne. Ist aber auch erst 18 Jahre. Mal gucken, ob er jetzt als Stammkraft sich etablieren kann. Das kann ja alles noch werden. Etwas irritierender ist da der Leistungsnachweis von Noel Aseko. Der Zugang vom FC Bayern plagt sich schon mit Knieproblemen herum und lief im Trainingslager mehr als einmal, ja, mehr neben dem Platz als auf dem Platz. Die offiziellen Beschwerden sollen keine größere Sache sein, hat Eintracht Frankfurt gesagt. Und mal gucken, also ein Traumstart hat Aseko jetzt erstmal definitiv nicht hingelegt, aber kann ja noch werden. Auf ihn werden ja ganze Hoffnungen gesetzt bei Eintracht Frankfurt. Der Dritte im Bunde, Ottavio, kam erst am Donnerstag im Trainingslager an, mischte direkt mit. Statur, Schnelligkeit eines Innenverteidigers, also absolut würdig. Und das Urteil über den 20-jährigen Verteidiger wäre noch ein bisschen früh, aber für 4,5 Millionen kann man schon ein bisschen was erwartet. Nico Ilzewitsch, der Offensivdribbler, präsentiert sich bei den Einheiten. Der ist 15 Jahre alt, das muss man sich mal auf der Zunge zergehen lassen. Er hat sich bei den Einheiten selbstbewusst und frech gezeigt. Bei jeder Aktion war erkennbar. Klar ist, Eintracht Frankfurt hat sich da ein echtes Juwel in den eigenen Reihen wieder heran, ja, so würde ich so mal sagen, gezüchtet. Also war schon echt gut. Welche Spieler sind sonst noch positiv abgefallen? Ja, also aufgefallen, Burkhardt natürlich. Er hat ja in jedem Testspiel getroffen. Die zwei Testspiele gegen Drazenpor haben wir ja schon gesagt, Waldhof Mannheim haben wir auch schon gesagt. Und dann gab es das erste Testspiel, das war am 18.07., das war gegen den FC Gießen, gab es ein 7:1, da hat Burkhardt sogar zweimal genetzt. Ja, was gibt's noch? Also Burkhardt, wie gesagt, in Topform. In der Torwartfrage, ja, hat jetzt beide mal eine Chance gekriegt, also Carlos Caua Santos und auch Zetterer. Mal gucken, wer letztendlich den Start macht am ersten Spiel. Gerüchte zufolge könnte man sogar eine Rückkehr von Lukas Radetzky. Die halten sich recht hartnäckig hier bei Eintracht Frankfurt. Das wäre natürlich der Kracher und das würde die Stimmung noch positiver machen. Aber wie gesagt, er hat sich erstmal bei seinem Torhüter-Duo erstmal sehr vorsichtig ausgedrückt. Also es gibt noch keine, ja, deutliche Nummer 1. Die größten Lücken sind auch in der Abwehr zu erkennen. Da wird Eintracht Frankfurt mit dem Abgang von Christensen und Braun und am Ende vielleicht auch noch Theat werden wir ja, ganz große Lücken haben. Mal gucken, was da noch nachgebessert wird bei Eintracht Frankfurt. Und ansonsten, Rafael Onitiga ist jetzt noch verpflichtet worden. Das ist der, ja, gewollte Sechser, den Eintracht Frankfurt ja schon jahrelang jetzt verpflichten will. Es ist ein richtiger Sechser. Er ist im Anflug und wird schon, ja, mal gucken. Aus Nigeria kommt er. Und ja, ich bin da großer Hoffnung. Da haben wir endlich mal einen richtig positionierten Sechser, der auch mal das Spiel also antreiben kann. Eintracht Frankfurt will natürlich auch noch 7 Spieler loswerden. Elly Wahi, mal gucken, was da noch rauskommt. Batshuayi ist auch noch im Gespräch. Nakam, Futkoi, Nkunku und Dina Mbimbe ist natürlich auch noch ganz heiß bei Schalke 04 im Gespräch. Bahoya ist ja auch noch ein Verkaufskandidat. Mal gucken, was alles bei Eintracht Frankfurt noch ist. Also, wie gesagt, Adi Hütter will noch 7 Abgänge haben und ja, hat Grösche praktisch erst einmal die Aufgaben mitgegeben. Was gibt es bei den Zugängen neuen? Also was ist jetzt da noch geplant? Kaly Mwendo, der 24-Jährige, gibt es momentan ja gar keinen guten Stand. Also der Austausch ist im Moment gegen null. Er ist, wie gesagt, ein Spieler, betont Eintracht Frankfurt von Nottingham Forest. Und das ist die Situation. Mehr gibt es dazu erstmal nicht zu sagen. Bei hier gibt es sicherlich der ein oder andere Interessenten noch.

Und Uzun ist auch immer noch ein Thema in der Türkei. Warten wir es mal ab. Also wir hoffen natürlich, dass er jetzt bei Adıyurt'ta durchstartet und auch diese Spiellaune versprüht, die wir eigentlich von ihm erwarten. Und da wäre natürlich hier in Frankfurt eine absolute Verstärkung. Jetzt machen wir nochmal einen Musiktitel und dann mal gucken, wie es weitergeht. Die Frauen haben ja auch schon mal angefangen. Und wie sind die ersten Spiele bei Eintracht Frankfurt? Und wir haben ja noch unsere Buchvorstellung. Bis gleich.

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0: Ja, hier sind wir wieder bei Radio Phänomene, das Ganze am 4.8.2026. Jetzt haben wir schon kurz vor 7:30. Wenn sich einer mal fragt und bei der Eintracht-Homepage mal drauf stöbert, was UWCL ist, das kann ich euch sagen, das ist die UEFA Women's Champions League. Und zwar fängt die jetzt eigentlich morgen an. Tickets gibt's. Es ist ein Viererturnier, ein Miniturnier nennt man sowas auch. Da sind 4 Mannschaften und der Sieger qualifiziert sich für die Ligaphase der Champions League der Frauen. Und Eintracht Frankfurt ist natürlich dabei. Zum 5. Jahr hintereinander hoffen sie dann, unsere Frauen, dass sie international spielen. Und zwar die Generalprobe ist ja schon geglückt. Da gab es am Samstag im letzten Testspiel gegen Straßburg ein 1:0. Der Treffer hat unser Neuzugang Danik Tolhöck erzielt in der 21. Minute. Und am Mittwoch, also wie gesagt, morgen um 19 Uhr, wartet in der Champions League Qualifikation Nicosia auf die 11 von unserem Trainer. Mal gucken, also wie gesagt, Tickets gibt's noch genügend. Ticketsinfo, 7 Euro, glaube ich, kostet das Ticket. Und ja, wir drücken den Frauen die Daumen natürlich, dass sie sich international für die Champions League Ligaphase qualifizieren. Die zweite Mannschaft der Frauen ist schon einen Schritt weiter. Das Team von unserer Trainerin Kim Fellauer verlor zwar gestern ihr Spiel mit 1:3 in Essen, aber ist im Auftakt in die neue Zweitligasaison. Aber na gut, es war der erste Spieltag. Katharina Rust hat in der 21. Minute das Tor für Eintracht Frankfurt erzielt. Und natürlich drücken wir auch der zweiten Mannschaft, der Eintracht Damen, die Daumen, dass da was passiert. Und was wollte ich dann noch eigentlich sagen? Der Familientag steht an bei Eintracht Frankfurt. Familientag jetzt am kommenden Samstag, am 9. August im unseren guten alten Frankfurter Waldstadion. Tickets gibt's noch und ihr könnt die Ticketinfo gibt's auf der Eintracht Homepage. Es ist eine sehr interessante Veranstaltung. Wir freuen uns natürlich oder alle freuen sich dabei zu sein. Es ist alles für die auch für die kleinen Kiddies gemacht. Die Eintracht-Abteilungen stellen sich vor, die Bundesliga-Profis von Eintracht Frankfurt. Es ist interessant. Der Familientag bei Eintracht Frankfurt ist immer ein ganz großer Sache gewesen. Wie gesagt, am 9. August, jetzt am Wochenende, starten sie mit einem Rahmenprogramm für Groß und Klein, mit der Vorstellung des Profiteams und vieles mehr. Jetzt, also wie gesagt, sichert euch noch die Tickets und ihr könnt sie auch auf der Agila-App eventuell tauschen. Vielleicht könnt ihr da noch einen Schnapper machen, vielleicht gibt es da auch noch Tickets. Ja, rund um den Halbfinaltag, wie gesagt, das gibt's jetzt die Frauen. Aber machen wir mal einen Musiktitel und dann kommen wir mal zu unserem eigentlichen Thema, die Buchvorstellung, die ich euch vorstellen wollte. Das ist ein sehr interessantes Buch. Bis gleich.
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Ja, das war ein kurzes Lied. Buchvorstellung: Tore des Lebens von Lars Wilhelm Baumgarten. Ein sehr super Buch. Ist in der Bestsellerliste vom, ja, das darf man jetzt unbedingt sagen, jedenfalls ganz oben auf der ganz bekannten Buchliste ist das Buch eingestiegen. Wenn der Applaus verstummt, beginnt das wahre Spiel. Zwischen Verträgen, Erwartungen und Versuchungen entscheidet sich nicht nur eine Karriere, sondern ein ganzes Leben. Tore des Lebens ist ein emotionaler Roman über den Aufstieg, Ruhm, Absturz und die Frage, was bleibt, wenn der Glanz vergeht. Ein Insider-Roman, weil Lars Wilhelm Baumgarten war auch mal Spieler, ja, Vermittler. Alles drum und dran, hat er alles hinter sich. Das Buch führt dahin, wo eigentlich die Karrieren gemacht werden und Menschen geprüft werden, in Kabinen, Schlagzeilen, Verhandlungen und in stillen Momenten nach dem Spiel direkt intensiv und ohne Schönfärberei erzählt Tore des Lebens vom Erfolg, Druck und dem Preis, den die Menschen dafür zahlen. Und das Ganze ist, wo habe ich das? Im Mittelpunkt steht das junge Talent Sven Schütze, der seinen Weg vom Bolzplatz in die Profiliga und zu Real Madrid geht. Die Geschichte zeigt auch die Schattenseite des Geschäfts, hohe Leistungsdruck, Millionenverträge, Berater-Poker und der Sog von Ruhm und Versuchungen. Und nach dem tiefen Fall und dem Verlust des inneren Ankers stellt sich die Frage, wer man ist, wenn der Applaus im Stadion verstummt. Wie gesagt, ein schonungsloses, emotionaler Fußballroman vom Aufstieg, Ruhm, Absturz und den Weg zurück und zu allem, was zählt. 18,90 Euro kostet das Buch, ist erschienen im Mentoren Media Verlag und sehr schönes Buch. Absolut toll, der Autor. Kommen wir mal ganz kurz. Lars Wilhelm Baumgarten bringt jahrelang eigene Erfahrungen als Spieleberater mit. Die bringt er mit in den Handlungsstrang dieses Buches rein. Die Zielgruppe ist natürlich richtet sich nicht nur an Fußballfans und an junge Sportler, sondern auch an die Eltern und die Einblicke, die den Realität des Leistungsfußballs gehen. Es ist sehr gut. Es hat auch hervorragende Kritiken gekriegt. Da gehen wir nachher nochmal ganz drauf ein. Und ja, was Sie alles aus dem Buch mitnehmen können, Tore des Lebens, bietet, es ist einfach mehr als nur ein Hype, es hinterlässt einen nachhaltigen Eindruck. Es erzählt nicht nur vom Spiel, sondern auch vom Leben dahinter. Sie nehmen mit eine neue Perspektive auf den Profifußball, muss ich sagen. Also ich habe das Buch auch gelesen und es stimmt also nicht nur, was ich jetzt hier vorlese, es stimmt wirklich so über Menschen und auch über Mythen, weil da sieht man so Spielberater, Jungprofis aus einer ganz anderen Sicht auf einmal. Das Gefühl, dass immer ein Neustart möglich ist, auch wenn schon alles zerbrochen scheint. Impulse und Identität, Druck, Werte und den Mut, die Richtung zu ändern. Eine Geschichte, die zeigt, das wichtigste Tor fällt oft außerhalb des Strafraums. Das Besondere an diesem Buch ist, ja, schonungslos, aber nicht kalt. Hart, aber mit Herz. Baumgarten verbindet Sportdrama mit Romantiefe, Tempo, Atmosphäre, echte Emotionen. Besonders stark ist die authentische Darstellung aus der Fußballwelt, von der Kabine über die Karriereleiter bis hin zu den Medien, Vertragspoker und Machtspielen, sowie die glaubwürdigen Figuren. Ich meine, wie heißt der jetzt? Sven Schütze? Das ist ja eigentlich nicht nur eine erfundene Figur, muss man sagen. Also das Ding gibt's wirklich. Die Geschichte zeigt, wie gesagt, also das Besondere an dem Buch haben wir jetzt, Vertragsburger. Es ist die Dynamik und das Gefühl, wechseln sich ab, Szenen, die treiben und Momente, die still treffen. Also es ist ein Buch, das nicht nur für Fußballfans ist, sondern auch für alle, auch für Jungprofis sollen das mal lesen. Wenn der Applaus verstummt, beginnt das wahre Spiel. Das sind sich so einige der Jungprofis gar nicht so bewusst, wenn sie um ja, Millionengagen feilschen und ihren Berater losschicken und sagen, hier, machen wir mal einen Vertrag, aber der muss mir natürlich auch ein Millionengehalt einbringen. Und der Berater, Fakt ist, könnt ihr alles in dem Buch nachlesen, ist eigentlich der, der das wenigste Risiko hat und am meisten abkassiert. Tore des Lebens, also wie gesagt, sehr empfehlenswert. Wir gehen nach dem Musiktitel noch einmal ganz kurz auf den Autor ein, was für ein Typ der überhaupt ist.
was für ein Typ unser Lars Wilhelm Baumgarten ist. Es gibt ja auch eine Lesereihe, die könnt ihr natürlich auch auf der Homepage des Verlags nachgucken. Und ja, bis gleich. Zieht euch das Buch rein, es ist auf jeden Fall eine Lesereise wert. Auch wenn es jetzt in Papierform ist. Ich weiß jetzt gar nicht, ob es das als Lesebuch gibt. Gibt es überhaupt noch Lesebücher? Weil heute wird ja alles nur noch gestreamt, gemacht und getan. Aber holt euch das Buch in Papierform. Es ist, warte mal, ich gucke mal, wie viele Seiten das Buch hat. Nicht, dass wir da jetzt so einige überfordern. Das war ja 406 Seiten. Reiner Lesestoff. Super, ein Fußball-Romantik-Roman. Bis gleich.

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Ja, hier sind wir wieder bei Radio Phänomenia. Und das Ganze hier ist schon, die letzten 20 Minuten sind angebrochen oder die letzten 15 Minuten. Wir müssen ja ein bisschen noch den Übergang wahren. Wer ist eigentlich der Autor Lars Wilhelm Baumgarten? Es ist ein Unternehmer, Journalist, Jurist. Er war viele Jahre Sportmanager. Er begleitete Profifußballer, Profisportler im Fußball sowie im Tennis und managte deutsche Fußball-Nationalspieler unter anderem. Er verhandelt über 500 Verträge oder über 500 Verträge sogar in der Bundesliga und führte als Manager Angelique Kerber an die Tennis-Weltrangspitze. Muss man sich mal vorstellen. Heute arbeitet er als Unternehmer, Mentor und Autor. Yeah. Sehr gut. Wie gesagt, das Buch über 400 Seiten. Und es gibt ganz, ganz große, gute Rezensionen. Also, wir können mal sagen, Thomas Strunz hat da was vom Stapel gelassen. Er ist auch im Buch auf der letzten Seite mit der Fußballroman. Ich habe in meiner Karriere viele Spieler kommen und gehen sehen. Ich kenne die Schlagzeilen, die Verträge, die Millionen. Und ich kenne auch die Bräuche, die keiner sehen will. Tore des Lebens ist der erste Roman, der das alles einfängt. Aufstieg, Ruhm, Absturz und die Suche nach dem, was alles uns noch bleibt. Hier geht es nicht nur um ein Märchen, sondern um die Wahrheit hinter dem Glanz. Schonungslos, emotional, großartig erzählt. Jeder, der den Fußball liebt, wird dieses Buch verschlingen, kann ich nur bestätigen. Und jeder, der das Leben versteht, wird auch dieses Buch nie mehr vergessen, weil es ist ein schonungsloser Roman über Aufstieg und Fall eines Profis. Dann gibt es natürlich auch noch Top-Bewertungen. Und da kann man nur sagen, spannender Roman, nicht nur für Fußballfans, das inspirierende Buch voller Klarheit und Tiefe. Der beste Fußballroman, den derjenige gelesen hat. Ein Roman, der weit über das Fußball hinausgeht, über das Fußball. Ein Reminder an des möglichen Absturz eines erfolgreichen Lebens. Ich habe es gefressen, erzählt einer in den Dings 406 Seiten. Wie gesagt, hatte in 2 Tagen verschlungen. Also wie gesagt, Tore des Lebens, empfehlenswert, Lars Wilhelm Baumgart. Ihr könnt es für 18,90 € kaufen. Ja, jetzt kommen wir schon langsam zum Ende der Sendung. Wie empfangt ihr eigentlich Radio Phänomenia? Auf 91,8 oder im Internet Livestream www.radiox.de. Die Wiederholung gibt's übrigens morgen immer zwischen 10 und 11 bei Radio X. Und wenn ihr noch Interesse habt, euren Fanclub live vorzustellen oder wollt ihr sogar mit eurem Team oder mit unserem Team moderieren zusammen, we want you. Ihr könnt natürlich eine Mail an info@radiophenomenia schreiben, also www. Nee, Quatsch. Eine Mail an info@radiophenomenia.de. Da könnt ihr, wenn ihr wollt, mitmoderieren. Wir suchen immer Moderatoren oder Moderatorinnen. Oder ihr könnt einfach euren Fanclub mal vorstellen live. Ihr könnt natürlich auch, wenn ihr mal irgendeine Musik über Eintracht Frankfurt macht, könnt ihr hier abspielen. Wo sonst, wenn nicht hier bei Radio Phänomenia. Jetzt machen wir nochmal einen Musiktitel, weil die nächste Sendung kommt schon langsam. Die muss ich erstmal hereinlassen und dann geht's weiter bei Radio Phänomenia.

Ja, hier sind wir wieder bei Radio Phänomenia. Die letzten Minuten haben angefangen. Ihr habt heute die Buchvorstellung Tore des Lebens gehört. Drei Transfer-Updates von Eintracht Frankfurt. Eintracht Frankfurt, ja, ein Feedback aus dem Trainingslager. Und jetzt kommen noch die Termine rund um Eintracht Frankfurt. Kommen wir natürlich auch noch. Das nächste Vorbereitungsspiel ist gegen Hull City, der englische Sportclub. Und zwar am 8. jetzt am kommenden Samstag um 15 Uhr ist das Spiel. Dann spielt die Eintracht bei unserem Nachbar FSV Frankfurt am 12.8. um 18.30 Uhr und am 15.8. Brentford FC. Und dann geht es schon in der ersten Runde des DFB-Pokalspiel am 21.8. 18 Uhr bei St. Tönis. Da geht's richtig rund. Erstes Auswärtsspiel oder erster Spieltag bei Eintracht Frankfurt ist ja am 29.8. um 15.30 Uhr ein Samstagsspiel zu gewohnter Zeit gegen den 1. FC Union Berlin. Und das erste Heimspiel dann eine Woche später am 6.9. um 17.30 Uhr. Das ist ein Sonntag dann zur besten Anschlusszeit gegen den FC Augsburg. Bevor es dann zum Rhein-Main-Derby am 12.9. beim FSV Mainz 05 geht. Also ihr könnt Karten jetzt schon bestellen für Mainz Union Berlin. Die Bestellphase ist schon vorbei. St. Tönis ist auch schon vorbei. Für Mainz gibt es noch was. Ob es jetzt mit dem Schiff gefahren wird von der Fan- und Förderabteilung oder von dem Fanclubverband, ist jetzt noch nicht im Moment bekannt. Aber es würde sich anbieten. Top-Wetter. Heute haben wir auch wieder mal 37 Grad draußen. Das einzig Kühle war hier meine Appelsaftschorle im Studio. Und wie gesagt, am FSV Mainz 05 am 12.09. Mal gucken, wie es da weitergeht. Die Mitgliederversammlung von Eintracht Frankfurt ist auch noch angesagt. Und zwar ist die ja am 19. Oktober um 17.30 Uhr in der Jahrhunderthalle Höchst. Der Einlass beginnt um 16 Uhr. Die Wahl des Präsidenten ist dieses Jahr so der zentrale Programmpunkt eigentlich der Mitgliederversammlung. Zutritt zur Versammlung haben alle Mitglieder. Bitte beachtet in diesem Zusammenhang, dass allerdings nur Mitglieder stimm- und redeberechtigt sind, die am Tag der Mitgliederversammlung 18 Jahre alt sind, länger als 6 Monate im Verein sind und keinen Beitragsrückstand haben und gegen die auch sonstige keine Forderungen im Verein, also des Vereins in Höhe von mehr als 10 Euro bestehen. Minderjährige Mitglieder können durch Sorgeberechtigte, die kein Vereinsmitglied sind, weder vertreten noch begleitet werden. Also es ist eine interessante Mitgliederversammlung. Wie gesagt, am 19.8. Da könnte man auch so ein bisschen die Weichen stellen, dass man so gewisse Menschen vielleicht nicht im Präsidium haben will, im Verwaltungsrat, als Revisoren, Beirat, Ehrenrat, wird alles gemacht. Also wählt schon die vernünftigen Menschen, die Eintracht Frankfurt nicht schädigen. Da gehört natürlich auch ganz klar unser Präsident dazu, unser amtierender Präsident. Gebt ihm einfach die Stimme. Das war die vorläufige Tagesordnung. Entlastung einzelner Mitglieder des Präsidiums gibt es dann auch noch. Wahl des Präsidenten ist dann der Punkt 6.1, also 6 sind die Wahlen, 6.1 ist dann die Wahl des Präsidenten. Dann Beitrag und Gebührenordnung müssen auch noch verabschiedet werden. Also wie gesagt, 19. Oktober, 17.30 Uhr in der Jahrhunderthalle Höchst. Einlass, wie gesagt, um 16 Uhr ist die Jahreshauptversammlung von Eintracht Frankfurt. Wer irgendwas uns mitteilen möchte, Radio Phänomenia, kann das tun als E-Mail info@radiophänomenia.de. Ihr könnt natürlich unsere Homepage besuchen, da stehen auch die aktuellen Sendungen dann drauf. Nächste Woche gibt es dann wieder dicke Bahn Strubbeliges. Die Homepage lautet www.radiophänomenia.de. Wir sind natürlich auch, wie es in der heutigen Zeit üblich ist, in den sozialen Medien vertreten, einmal in Instagram, und da könnt ihr natürlich auch unsere Facebook-Seite besuchen. Und wie gesagt, morgen wird die Sendung zwischen 10 und 11 Uhr hier auf Radio X wiederholt, www.radiox.de, das ist der Livestream, und 91,8 könnt ihr die Sendung morgen nochmal hören. Wer Interesse hat, seinen Fanclub oder
seine Eintracht-Leidenschaft uns hier mitzuteilen oder der Welt da draußen, kann das hier natürlich auch bei Radio Phenomenia tun. Wir sind da immer sehr empfänglich dafür. Schreibt uns einfach eine E-Mail an unsere E-Mail-Adresse info@radiophenomenia.de und dann seid ihr dabei. Wenn ihr Lob habt, sind wir sehr empfänglich. Also sehr empfänglich. Wenn ihr Kritik habt, die löschen wir einfach, fertig. Nee, sind wir natürlich auch. Also die nehmen wir jetzt auch sehr zum Herzen. Und das war es auch schon für die heutige Sendung. Es ist jetzt 5:08 oder 19:55 Uhr und es geht jetzt langsam hier in die Endphase von Radio Phenomenia. Der Abspann, ja, liegt schon bereit. Ja, die Nachfolgesendung ist schon in den Startlöchern und ja. Dann hört man Rock the Casper. Das ist übrigens ein Lied, das Phenomenia schon von Anfang an begleitet. Das war schon unser Abspann immer schon von der allerersten Sendung gewesen. Nächstes Jahr sind wir 30 Jahre Radio Phenomenia, 30 Jahre Radio X. Wir sind von Anfang an dabei und von Anfang an war Rock the Casper von The Clash unsere Abschlussmelodie und immer gern gehört. Und die hört ihr jetzt natürlich und ich sage dann tschüss und schönen Abend noch. Bis die Tage. Ciao.

0: Ja, hallo, meine lieben Freunde am anderen Ende des Äthers. Hier ist mal wieder Jet Set, die Radio Escobar. Am Mikrofon begrüßt euch Carsten Olbrich, auch bekannt und unbekannt als Herr und Mr. Ebu. Ja, und uns stehen 2 Stunden Sendung bevor. Und mir gegenüber sitzt... Oh, ich muss dich mal hochmachen. Mir gegenüber sitzt...
1: Ich meine, was bedeutet das rote Licht? Ach so, Aufnahme.
0: Ja, Aufnahme.
1: Grüß dich, Bub. Guten Abend, meine Damen und Herren. Mein Name ist Jochen König aus Heidelberg.
0: Aus Heidelberg, ja. Was führt dich hierher? Ein ganz bestimmtes Jubiläum führt dich hierher.
1: Ja,
0: die... Oh, warte, warte. Jetzt nochmal.
1: Jetzt darf ich.
0: Jetzt ja. Darfst du.
1: Die von mir mitgegründete Kunstrichtung des Dossismus am 4. August 1996 ins Leben gerufen, wurde heute auf den Tag genau 30 Jahre alt.
0: Und es handelt sich um den Dossismus.
1: Ja, so ist es.
0: Also vor 30 Jahren und wir haben hier eine Punktlandung geschafft, nämlich genau am 4. August ist immer der Tag der Dosis. Und nun fällt ja nicht jeder 4. August auf meine Sendung, immer jeden ersten Dienstag im Monat, aber diesmal schon.
1: Ja. Von langer Hand wurde ich von dir eingeladen und... das hat auch mit Beziehungen natürlich zu tun. Wir kennen uns schon lange.
0: Ja, wir haben eine sehr enge Beziehung, zumindest ab und zu mal.
1: Ne? Und so ist es. Und inzwischen bist du ja auch Mitglied dieser Band namens Die Lebende Dosis.
0: Jawohl.
1: Und da du ein begnadeter Musiker bist, der unter anderem Gitarre und Keyboard perfekt spielt, wurdest du dann zu dem Gebläse, also mit einem Posthorn dann versehen, weil die Regel ist, gemäß des Dadaismus, dass die Instrumente auf keinen Fall beherrscht werden dürfen. Vielmehr sollen die Instrumente bei uns die Musiker beherrschen.
0: Jawohl, und so ist es auch. Und wer probt, fliegt raus.
1: So ist es.
0: Ja. Das Motto der lebenden Dosis. Ja, was ist denn der Dosismus eigentlich?
1: Der Dosismus ist eine Kunstrichtung, die ganz aus Versehen entstanden ist. Also wir... wollten, damals war von genialen Dilettanten die Rede, ob wir genial waren oder sind, das mögen andere beurteilen.
0: Der Plan zum Beispiel gilt
1: so,
0: als
1: so ist es, ja.
0: Wer noch?
1: Die Radierer, Palais Schaumburg und so Corpus Christi, so manche mehr, viele in Limburg, hier in Hessen. Und... wir wollten einfach eine Kassette aufnehmen und da ich annehme, dass niemand mehr weiß, was eine Kassette ist, das sind so Bänder gewesen, die man in einem sogenannten Kassettenrekorder abgespielt hat. Das waren die Vorläufer der CDs und da das auch niemand mehr weiß von den Digital Natives, CDs sind kleine silberne Scheiben. Also darauf haben wir 24 Lieder aufgenommen in einem Wohnzimmer in Mannheim und haben das dann in Do-it-yourself-Manier vermarktet, also an Untergrundzeitschriften geschickt, an andere Bands. Und das war zumindest seinerzeit in den 90er und Nullerjahren eine sehr, sehr schöne Tauschszene. Und da hier gewisse Erfolge und Freuden dann zu verzeichnet waren, ging es immer weiter, so dass wir inzwischen fast 200 Lieder haben und es uns immer noch gibt als inzwischen die nachweisbar älteste Boygroup der Welt.
0: Die lebende Dosis, genau. Aber der Dosismus ist ja noch weit darüber hinaus. Ja, das ist ja auch manifestiert in einer Zeitschrift, das dosierte Leben und auch in verschiedenen Performances. Du bist ja auch als der dosierte Mann Künstler und hältst auch Vorträge. Hast ja auch schon den Doktortitel erworben vor einigen Jahren.
1: Ja. Ich habe den Doktortitel in Philosophie in recht späten Jahren erworben. Das ist jetzt 5 Jahre her. Ich war damals 59 Jahre. Ich habe 11 Jahre daran herumgedoktert, muss man sagen, immer mit Künstlerpausen. Aber natürlich nicht über Dadaismus oder Dosismus, sondern über David Hume und John Dewey. Aber es ist so, der Dosismus ist dann der konzeptionell-philosophische Überbau eben dieses aus dem Dadaismus entlehnten Kunstwerkes, das aus der lebenden Dosis als die musikalische Ausgestaltung des Dosismus und eben dem dosierten Leben als gedruckte oder xerokopierte Zeitschriftform, die es ab Oktober dann auch seit 30 Jahren geben wird.
0: Wahnsinn.
1: Wo wir jetzt auf 300 Ausgaben zurückblicken und eine recht große Lesertausch und vor allem Autorinnen und Autorenschar sehr stolz sind, hier im Nischenexzentrismus dann doch noch den ein oder anderen Akzent setzen zu dürfen.
0: Also, das ist toll. Wir sind gespannt. Du wirst auch ein bisschen was vorlesen daraus und hast gewisse Inhalte mitgebracht. Jetzt wollen wir erstmal Musik hören, und zwar auch eine von diesen genialen Dilettanten von 1981 wahrscheinlich.
1: Ja, der Wirtschaftswunder. 81. Ja. Ja. Wirtschaftswunder mit der weltformelähnlichen Mantrazeile: This Bauern Life macht mich blitzia.
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0: Juhu, da sind wir wieder. Ja, Bauernlife, also das ist, hat ja die, den Kontext zu Bayern natürlich, ne? Haben wir ja auch gehört, musikalisch umgesetzt.
1: Ja.
0: Und ja, so Wirtschaftswunder. Spielte übrigens nicht der Sänger in einem Tatort mit. Ne? Da gab es nämlich mal ein Lied mit Tatort-Samplings von The Wirtschaftswunder, jawohl.
1: Ja, da bist du mir dann voraus im Wissen. Ja. Danke, dass ich dazulernen darf.
0: Habe ich in der Sendung zum Tode von Alfred Hilsberg gespielt.
1: Ja.
0: Sehr
1: okay.
0: Hörenswert. Und wo wir schon dabei sind, möchte ich kurz erwähnen, wir haben ja im Rahmen von Escobar, wir sind ja eine Redaktion, die wöchentlich sendet, immer jeden Dienstag, ich davon nur jeden ersten Dienstag, Herr Ebu, Carsten Olbrich. Und da ja uns der Martin, also Karl Escobar, leider verlassen hat, also sein Ableben war im September, glaube ich, letzten Jahres. Und da haben wir also eine Rotation aufgebaut mit unterschiedlichen Sendungsmachern. Und den Hans-Jürgen Lehnhardt, den ich betreue, den habe ich gerade heute seine Sendung vom 17. Juli, genau, auf Mixcloud hochgeladen. Ja, unser Profil heißt Escobar on Radio X auf mixcloud.com. Und genau so werden wir auch diese Doppelstunde, die wir hier haben, lieber Jochen, dann auf Mixcloud in One Go hören können. Natürlich auch auf dem Plus-7-Stream bei Radio X. Aber auf Mixcloud natürlich für immer und ewig bis ans Ende des Universums. Ja, und nicht nur eine Woche. So, ja, lieber Jochen, du hast das Manifest des Dosismus mitgebracht und wirst uns in drei Teilen daraus vorlesen heute.
1: Ja, so ist es in der Tat fürwahr tatsächlich genau, um hier einige Floskeln, mit denen man gerne Wortbeiträge beginnt, karikativ, ironisch zu platzieren. Aber im Ernst, jedes Jahr entsteht ein Manifest und das haben wir aus dem Dadaismus entlehnt. Manifeste müssen zu Ende geschrieben werden, hat mal eine Zeitschrift über uns geschrieben. Wir sind also auch sehr selbstreferenziell und ich verlese aus dem erst gestern am 3. August noch an der Nordsee in Scheveningen in den Niederlanden entstandenen Manifesto Dosisticissimo. Manchmal macht es nur die Dosis, das ist die Weltformel, die meistens gilt, denn auch wir müssen zugeben, dass der Satz in tiefer Gefahr und höchster Not bringt der Mittelweg den Tod leider stimmt. Nun nichts gegen den Tod, aber wir Menschen wollen ja recht eigentlich leben. Lang leben, gut leben, glücklich leben. Und da kommt das Dosieren ins Spiel. Wer Roll and Rock und Schock, Schock, Schock als Lebensstil hatte, war gut beraten, am Punkt des Übergangs von der Jugend zur Klugend das Dosieren einzuüben. Dosieren ist Leben. Dosieren ist Schweben. Dosieren ist nicht Kleben, Eben. Es ist Nehmen und Geben. Streben, Weben, Heben, vor Erregung beben. Dosieren ist Balancieren. Dosieren ist Zimmern, Dosieren ist Sodieren. Und was Zimmern und Sodieren ist, würde ich dann im zweiten Teil des Manifestes in Form von Handnoten, wir haben hier keine Fußnoten in unseren Manifesten,

0: gab, zu Goethe-Zeiten beispielsweise, aber die noch heute noch nicht mal im Duden stehen.
1: Da fühlen wir uns als Amateurliga des linguistischen Germanismus verpflichtet, dafür wieder zu sorgen. Also Presser ist der Zeitgenosse, der einer der antidossistischen Antipoden unserer Helden ist, der unerwünscht nah an Leuten ist. Heute nennt sich das Stalking oder Bedrängen.
0: Du hast ja gerade auch vom Dummdeibel einen Auftrag für deine Zeitung aufgerufen.
1: So ist es. Und das darf ich auch den Leserinnen und Lesern beziehungsweise den Hörerinnen und Hörern hier andienen. Ich sag mal zunächst, was ein Dummdeifel ist. In meinem Heimatdorf Bödigheim im badischen Odenwald gab es einen Herrn, der hat sehr gerne dem Exportbier in Halbliterkrügen zugesprochen. Und da das dann letztendlich die Sprachgenauigkeit entsprechend beeinflusst hat nach einigen Überdosen an Bier, hat er dann zum Schluss so gegen Mitternacht immer nur gesagt, ha, Dummdeifel. Und das war ein Monopol von dem Herrn. Und wir haben uns dann überlegt, was denn ein Dummdeifel ist und haben die Übersetzung danach geliefert.
0: Hat ja auch so mit gewissen Charaktereigenschaften
1: zu tun.
0: Nicht so ganz liebsam auch sind.
1: Eben. Ja? Also wenn jemand dumm ist, in Anführungszeichen, da lässt sich ja noch drüber reden. Also mit einem IQ. Da
0: kann er ja erstmal gar nichts für.
1: Da kann er nichts dafür. Mein IQ, was räumliches Vorstellungsvermögen angeht, ist auch extrem weit unten, woanders ist er dann vielleicht höher, aber da geht's jetzt nicht drum.
0: Ja.
1: Wenn jemand aber dumm, dreist und moralisch nicht integer ist, also bösartig, sauertöpfig, griesgrämig, miesepetrig, den anderen nichts gönnt, und das in teuflischer Manier mit Neid zerfressen dann noch zum Ausdruck bringt, dann ist dann keine ausgleichende Komponente mehr vorhanden. Und das unterscheidet den Dummdeifel wiederum vom Dummvogt. Der Dummvogt ist einfach ein Simpel, ein einfältiger Mensch, dem, wenn er Herzensbildung hat, unser Respekt gilt. Ein Dummdeifel vereinigt so gut wie alle negativen Eigenschaften. Und da haben wir jetzt für unser neues Heft, das am 1. September erscheint, einen Illustrationswettbewerb laufen. Malen oder illustrieren Sie einen Dummdeifel. Der wird in einer Ausstellung in Eberbach am Neckar im November bei der großen Dosis-Gala ausgestellt werden. Wir haben schon 15 Beiträge erhalten. Und wird in Form eines Heftes das dosierte Leben samt einer Phänomenologie des Dummdeifels von mir verfasst dann erscheinen. Jeder, der ein Bild liefert, bekommt auch ein solches Heft als Belegexemplar.
0: Wunderbar. Und du hast also den Einsendeschluss verlängert, unter anderem dank dieser Sendung. Und so haben auch Hörerinnen und Hörer die Möglichkeit, an dich den Dummdeifel zu malen und zu schicken und einzureichen. Und der wird dann auch mit ausgestellt. Ist das so?
1: Der wird mit ausgestellt. Ja. Also wenn ich das so sagen darf, würde ich jetzt
0: ganz genau
1: in Eberbach am Neckar, wo ich auch 10 Jahre gelebt habe. Und da gibt es einen sehr rührigen und netten Galeristen, den Roland Beigel, der die Galerie Lilifass betreibt. Und in dieser Galerie sind wir als Lebende Dosis bereits 2-mal aufgetreten. Und
0: wir sind die Boyband dort.
1: Ja, genau. Und mit ihm wurde heute gerade verhandelt, dass wir im November, das ist ja auch für dich eine Neuigkeit, ein weiteres Konzert geben mit dieser Dummdeifel Ausstellung.
0: Wunderbar. Und der Ticketvorverkauf, der läuft also ab jetzt sofort.
1: Der Ticketvorverkauf wird vor dieser Galerie dann analog erfolgen.
0: Aber ich möchte sagen, ich präsentiere dich nicht, um mich hier zu präsentieren. Also sprich, weil ich ein Mitglied in der Lebenden Dosis bin. Das ist alles sekundär, will ich sagen, für diese Sendung. Es geht in erster Linie um 30 Jahre Dosismus und der hat ja nicht primär etwas mit der lebenden Dosis zu tun, sondern ist eher, wie wir ja auch schon sagten, eine Art Philosophie.

0: wie eine Art Aktionskunst.
1: So ist es. Also wir, unser verstorbenes Gründungsmitglied, Werner Rabus, hat uns als nonkonformistische Hedonisten bezeichnet. Und ich
0: augenzwinkernd.
1: So ist es, ja. Und wir sind, wir verstehen uns als Nischenexzentriker. Das heißt, wir wollen einen exzentrischen Lebensstil kreieren, auch Vorbild sein für andere Leute, die dann bitte andere Kunstrichtungen gründen sollen und sich da nicht wegen Talent oder Nicht-Talent entmutigen lassen
0: sollen. Wir müssen unbedingt auch wieder Musik hören.
1: So ist es, ja.
0: Und ich habe jetzt mal, soll ich das mal vorwegnehmen? Die Stunde 2 handelt ja immer vom Thema Cassette-Culture. Und jetzt sind wir ja gerade noch in Stunde 1, aber ich denke, es passt jetzt so schön hier rein, nicht die lebende Dosis zu spielen, sondern...
1: Ich glaube, die lebenden Dosen, die Gruppe, die... Nein?
0: Ja, doch.
1: Ja, doch, ja. Die lebenden Dosen, die das Trio, das vor der aus dem die lebende Dosis...
0: Richtig.
1: Entstanden ist.
0: Also wirklich so weit zurückgereicht jetzt. Das
1: so
0: war Anfang der 90er Jahre, oder?
1: Ja, das war so vielleicht 1995, 96 dann, dass wir das
0: so spät doch
1: haben. Ja, okay. Das war dann doch eher spät.
0: Ja.
1: Müsste ich selbst nachgucken. Ja, Sternen und Eisgefahr. Ich habe es auch schon ewig nicht mehr gehört.
0: Dann wird es ja mal wieder Zeit. Ne?
1: Gerne.
0: Ein Rückblick in die echte Ursprungszeit, in die Pionierzeit sozusagen.
1: Ab dafür.

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1: So was gut, ne?
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1: Der Tanz der Sterne, der Tanz des Mondes, der Tanz der Gefahren. 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
2: immer
1: der
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1: zu tanzen weiß. 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Die Bienen verständigen sich in der Sprache des Tanzes. Der Tanz von den Spießern eingenommen in Walzer, Bossa Nova und ähnlichen Mist. Der Tanz des Lebens muss schamanisch sein. Schamanisch sein, Putzemann-mäßig.

0: Tanzen weiß, ganz in weiß.
1: Ganz in weiß, auch ohne Blumenstrauß. So ähnlich geht's weiter.
2: Das ging noch eine Zeit lang, ja. Genau. Das waren die absoluten Anfänge, als die lebenden Dosen.
1: Ja, und das waren der Peter Straub, der Kurzhorig.
2: Ja. Und der Andreas Fipp Schwalbach.
1: Aha. Und mit dem, von dem habt ihr euch getrennt und dann noch...
2: Ja, das hat sich dann...
1: ...hinzugefügt.
2: Und ja, er war dann noch Rowdy, hat sich dann aber auch als Rowdy erwiesen und irgendwann ist er dann nach Berlin gezogen und hat wurde Elefantenwäscher und Holzfäller, glaube ich. Also, ja.
1: Ja, ja. Jochen, du hast hier schon in den 200 Liedern von Dosom herumgeblättert.
2: Ja.
1: Was ist dir denn da jetzt aufgeschlagen? Was liegt denn da vor deiner Nase? Magst du da einen Text vorlesen von der Lebenden?
2: Ja, ich Lied singen sowohl als auch. Also wenn du erlaubst, würde ich jetzt da das Lied oder den Sprechgesang mit dem Ohrwurmcharakter der Weltformel »Manchmal macht es nur die Dosis« zum Vortrag bringen. Inklusive Gesang und danach das 26-strophige Alliterationsbuchstaben-Chaos.
1: So, also dann hau mal rein, Kapelle.
2: Also Lied Nummer 41, manchmal macht es nur die Dosis. Anschaulich zeigt der Lübecker Giftforscher Ottfried Strubelt, dass es manchmal nur die Dosis ist, die einen Stoff zum Gift macht. So starb eine 40-jährige Engländerin Anfang der 80er Jahre an einer Überdosis Wasser. Die Frau trank rund 15 Liter davon, um ein versehentlich verschlucktes Reinigungsmittel zu verdünnen. Ihr Gesundheitszustand verschlechterte sich zunehmend. Nach 4 Tagen starb sie an einer Wasseraufschwemmung im Gehirn. Manchmal macht es nur die Dosis. Manchmal macht es nur die Dosis. Manchmal

0: Ja, ich kenne die Stücke, da kann ich nämlich mitsingen. Jawohl.
1: So ist es. Und ja, manchmal macht es nur die Dosis, ist ja aus unserer Sicht die Weltformel.
0: Ja, wie, und das Ziel ist sowieso die Weltherrschaft.
1: Wir haben da das Ziel, die Weltherrschaft zu erlangen mit unserem Ethos des Humanismus in Verbindung mit dem Humorismus.
0: Oh ja.
1: Das heißt, wir lachen über uns selbst, auch viel über andere, haben aber immer einen humanistischen, also einen menschenzugewandten Standpunkt. Und wir möchten alle Menschen erreichen und verwöhnen, außer Linksextremisten, Rechtsextremisten, Religionsfanatikern und Turbokapitalisten. Ja. Mit denen haben wir nichts zu tun.
0: Kann ich nur zustimmen.
1: Alle anderen Mitmenschen sind herzlich willkommen in unserem, ja, vordergründig als Unsinn, vielleicht verdächtigten Kunstansatz mitzumachen. Aber letztendlich wird uns bestätigt, dass genau in diesem vermeintlichen Unsinn, und das ist auch der dadaistische Ansatz, dann doch ein erstaunlich fideler Sinn steckt.
0: Und Dadaismus jetzt nochmal für alle, die das tatsächlich noch nicht so gut kennen, das ist eine Kunstrichtung, die in den 20er Jahren entstanden ist. Ne? Erzähl doch mal ganz kurz so einen kleinen Anriss davon.
1: Ja, da würde ich einen kleinen Anriss bieten. Also der Hauptstandpunkt war das Cabaret Voltaire in Zürich. Da waren ja Herrschaften, die vor dem Ersten Weltkrieg, ja, darf man ruhig so sagen, sich gedrückt haben und ja mit Publikumsprovokation, mit ja Fantasiesprachen, mit sehr provokativen Bühnenauftritten. Es kam auch oft zu Schlägereien. Ja, so ist es. Also Namen von Akteuren sind Hugo Ball, Tristan Zara, Hans Arp, aber auch Amy Hennings, waren auch Frauen dabei. Und es gab Szenen dann in diversen Städten. Und ja, Dada, woher der Name kommt, wohl ein Brabbellaut eines Kindes oder der Name eines Holzpferdes. Ist aber letztendlich egal, weil in den einschlägigen Manifesten schreibt der Oberdada namens Bader, Dada ist gleich Anti-Dada. Und da haben wir dann auch den philosophischen, das philosophische Pendant, das Paradoxa dann hier mitgefeiert werden. Und wir schreiben über unsere entsprechenden Texte, dass wir die Buchstaben vom Packeis der Bedeutung befreien.
0: Ja, und der Dosismus ist in gewisser Weise ja auch eine Art Neo-Dadaismus. Das heißt, der Dadaismus ist bei weitem noch lange nicht vorbei. Er ist aktiv wie nie und zwar auch länger, als er damals in seiner aktiven Zeit in den 20er Jahren existierte.
1: Bereits, so.
0: Nämlich 30 Jahre Dosismus.
1: Ja, seit 30 Jahren feiern wir fröhliche Urständ. Und wenn ich da nochmal einen weiteren Text verlesen dürfte, ja. Nämlich das Alliterationsbuchstabenchaos. Wir haben eine Schwäche für rhetorische Figuren, also das sind linguistische Kniffe und eine Alliteration sind Sätze, die samt und sonders mit dem gleichen Anfangsbuchstaben beginnen. Du kannst mich einfach ausblenden. Es geht von A bis Z, wenn es dir zu lange geht. Ich fange einfach stur an.
0: Bei E wie Ebu oder bei J wie Jochen oder bei W wie Werner?
1: Das werden wir so schon sehen. Das entscheidest jetzt du.
0: Alles klar.
1: Lied Nummer 30, Alliterationsbuchstabenchaos. 80 Aachener Arzthelferinnen arbeiteten am 8. August 88 auch abends. Biedere Bielefelder Bürger bestellten bei beiden Bäckereien belegte Brötchen. Chemnitzer Chemiker chauffierten Claras Citroën Cabrio. 13 Darmstädter Dachdecker delegierten dreist Deckarbeiten. 11 Essener Essigverkäufer eroberten 11 Esslinger Ehefrauen. 15 Frankfurter Feuerwehrmänner fürchteten frenetische Frotzeleien. Gretchens Groß-Gerauer Gewinnanstalt gestaltete gar gute Gewinne. Hannoveraner Herrenabend, heraus, hinein, heim, Hickhack. Idas Inauguraldissertation ist indiskutabel, insbesondere im Innenteil. Jenny jagt jeden jungen Jaguar-Fahrer Jebers. Kleine Knechte kuschen, König kommt, liberale Lehrer lieben Liobas Latexanzug, Maggie mag Mozartkugeln mit Milchreis, neuerdings nörgelt Norberts nicht nette Nachbarin neunmal klug.
2: Oberhaus,
3: liebe Hörerinnen und Hörer,
2: Olaf.
3: Ich habe den Jochen jetzt ausgeblendet. Dankeschön. Vielen lieben Dank, lieber Jochen. Jetzt bist du wieder eingeblendet.
2: Okay.
3: Ja, und ich wollte sagen, wir haben ja seit Juni, so habe ich es vor 2 Wochen zumindest erst erkannt, ja, was meine Sendung hier immer angeht, Juni, Juli, jetzt August, den Fee- und Knall-Sommer, den haben wir, da sind wir so mittendrin. Fee und Knall sind 2 Bands aus den 80er Jahren und da spiele ich jetzt. Ich komme nicht umhin, ein Lied von Fee zu spielen, ein Lied, dessen Motto auch immer mal wieder zu meinem Lebensmotto wurde und zu deinem, lieber Jochen, sicherlich auch. Wenn du keinen Krach machst, dann wirst du nicht gehört.

0: Fee, wenn du keinen Krach machst. Vom Album Rezeptfrei, das war ihr zweites Album, auf dem unter anderem auch ihr kommerziell erfolgreichstes Stück Schweine im Weltraum ist. Ja. Ja, Jochen, da sind wir wieder. Du hattest dir auch mal Musik gewünscht, ne?
1: Ja, ich durfte ja freundlicherweise auch einige Titel angeben und die sind die allermeisten aus dem Bereich. Früher gab es den Gofi und den Malibu-Versand und da gab es ein Kapitel Obscure.
0: Ja.
1: Da sind so Bands dabei, von denen wir schon gesprochen haben. Und eine Band, die mich sehr beeinflusst hat, ist die Gruppe Weltschmerz mit TZ.
0: Ja.
1: Da könnte man ja fast die ganze LP abspielen, vollkommen unterschätzt, auch sehr abwechslungsreich. Und hier haben wir so eine Art, ja, muss man schon sagen, Rap avant la lettre mit politisch-dadaistischer Botschaft. Es geht nämlich um die freiheitlich-demokratische Grundunordnung.

0: Elektropop der früh 80er Jahre. Ja, wer hätte gedacht, dass das ein Projekt der beiden Rattles-Sänger ist? Ja, wusstest du das?
1: Das habe ich dann im Nachhinein erfahren. Es war ja so, dass im Jahre 1982 war absolute Goldgräberstimmung. Neue deutsche Welle, die man in zwei Kategorien einteilen muss, nämlich in die, die kommerziell erfolgreich war, und die, von denen wir gesprochen haben, die totaler Untergrund waren.
0: Wobei ein paar Tausend ungefähr haben sie bestimmt verkauft, Weltschmerz.
1: Ja, das war
0: und natürlich waren auch schon, in Italien im Fernsehen.
1: Das ist
0: mit genau diesem Stück.
1: Ja, vollkommen zu Recht. Italien, du hast es besser, konnte man damals sagen. Wobei ich sagen muss, dass die Gruppe Trio erfolgreich war und natürlich genial war.
0: Ganz meiner Meinung, und das steht außer Frage. Und ein Moderator hier auf Radio X hat die erste von Trio als die wichtigste deutsche Platte mal bezeichnet.
1: Das ist nicht von der Hand zu weisen. Ja. Und es fängt ja, also das fängt ja mit dem genialen, über Megafon eingespielten Spruch von Stefan Remmler an.
0: Wollen wir es uns anhören?
1: Ja, wenn du es dabei hast.
0: Ich glaube schon.
1: Aber hallo.
0: Aber rede ruhig weiter, ich muss es erst finden.
1: Das ist ein manifestativer, ironischer Text, und ich warte einfach mal ab, ob er kommt, sonst könnte ich ihn natürlich auch skandieren. Achtung, Achtung.
0: Lassen Sie sich nicht täuschen.
1: Obwohl,
0: aber ich finde ihn gerade nicht.
1: Ja, auf der Liste ist er auch nicht. Ja.
0: Dann habe ich aber
1: okay, dann müssen wir oder dürfen wir ihn zitieren.
0: Das tut mir jetzt leid. Willst du alleine oder soll ich?
1: Ja, ich weiß nicht, ob ich ihn ganz zusammen kriege. Achtung. Lassen Sie sich nicht täuschen. Obwohl es zunächst den Anschein hat, als ginge...
0: Obwohl es zunächst so aussieht, als ginge es um
1: Ihre Unterhaltung, geht es doch letztlich nur darum, dass Sie Ihre Sympathien und ihr Geld dem Trio geben. Und
0: dafür.
1: Dann kommt, ab dafür. Und das ab dafür habe ich dann auch gerne übernommen. Also, solche genialen Gedanken, die werden natürlich im Radio, so abwechslungsreich es sich auch gibt, nicht gespielt, und ich werbe dafür, wirklich dann auch mal in die Exzentrik und den Untergrund reinzuschauen, auf dem Flohmarkt mal so eine Platte zu holen von Geisterfahrer, Wirtschaftswunder, Palais Schaumburg oder wie sie alle heißen, und dann auch mal wirklich abseits zu hören. Und vielleicht kommen Sie dann, meine Damen und Herren, dann auch auf die Idee, selbst Kunst zu machen. Und das ist der lebensphilosophische Ansatz des Dossismus.
0: Tja, jetzt kommen wir noch zu deinem Manifest.
1: Ich komme jetzt zum zweiten Teil des Manifestes.
0: Übergang.
1: Hab aber noch nachzureichen, wer also einen Dummteifel illustrieren möchte.
0: Ja.
1: Der kann ihn natürlich jetzt um 22 Uhr auch hier in der Kurfürstenstraße 18 vor dem Haus abgeben, liebe Frankfurterinnen und Frankfurter. Oder einfach einen Dummteifel, also jenen miesepetrigen, griesgrämigen, sauertöpfischen, ethisch nicht sauberen und auch stupiden Gesellen, den wir bekämpfen, und der auch für diese extremistischen Dogmen dann anfällig ist. Einfach mal karikativ und nicht karitativ dann zu illustrieren, und gerne senden an die E-Mail-Adresse Brief, also wie der Brief, @oligoversum mit V, so wie Universum, das oligoversum.de. Wie gesagt, wird Teil einer großen Kunstausstellung im November in Eberbach am Neckar, zu der jeder Einsender dann auch eine Einladung erhält, mit Konzert der lebenden Dosis, und wird Teil einer Kunstmappe, möchte ich dann diese Ausgabe des dosierten Lebens fast nennen, wo er dann 20, 25, 30 weitere Ausgestaltungen dieses von uns hardcore zu bekämpfenden Dummteifels zu bekommt.
0: Und ich bin auch dabei.
1: So ist es. Aber du wolltest dich ja dann hier als Moderator moderat verhalten. Aber selbstverständlich ist Carsten auch dabei. Ich zitiere nochmal Fadi in Bödigheim, der ab Mitternacht, so nach dem 10. Export, diese zwei Worte dann noch, da könnte man eigentlich eine Dauerschleife draus machen. Ich zitiere, ich gehe ein bisschen weiter weg, weil das muss laut ausgesagt werden.
0: Ja, dann hau rein.
1: Ha! Dumm Teufel! Das ist die ganze Botschaft und den gilt's von uns zu bekämpfen. Ich würde jetzt aber auf den zweiten Teil des dosistischen Manifestes von gestern noch eingehen, also von unserem philosophischen Überbau. Wir meinen nämlich, dass das Dosieren die Weltkunst ist, und ich habe hier bitteres Lehrgeld in meiner Jugend bezahlt, weil da war ich unterwegs mit dem Lebensmotto alles oder nichts, mit dem Lied von Harald Junke, Barfuß oder Lackschuh, das bei uns auf Konzerten dann auch immer die Zugabe darstellt, Barfuß oder Lackschuh, alles oder nichts, kaufe ich mir einen Maßanzug oder komme ich vor Gericht? Und ich musste das hart lernen, dass eben das Dosieren. Und das habe ich natürlich auch von der Philosophie, vom Aristoteles, das Mittel, die goldene Mitte quasi, allerdings zwischen zwei Extremen. Wenn ich aber kurz in die Philosophie abschweifen darf.
0: Darfst du.
1: Ja, ist Großzügigkeit erstens das Gegenteil von Geiz, aber auch das Gegenteil von Verschwendungssucht. Und Mut und Tapferkeit ist das Gegenteil von Feigheit, aber auch von dummer und sich gefährdender Tollkühnheit. Und da ist dieses Dosieren drin. Ja. Und ich habe ja vorhin von Simmern gesprochen. Und Simmern ist eine Kochkunst, dass man die Temperatur eines Wassers, wo etwas brutzelt oder einer Pfanne oder eines Topfes, so konstant hält, dass es eben dann weder zu kalt noch zu heiß, nicht roh mehr ist, nicht angebrannt. Das ist dann Dosieren. Dosieren ist aber auch Lassen. Dosieren ist Loslassen. Dosieren ist Auslassen. Dosieren ist das Verlassen von schlechten Gedanken, von schlechten Worten, von schlechten Taten. Zu sein gelassen und besonnen. Dosismus ist die Kunst, Dosisismus ist die Philosophie. Tu, was du willst und das, was du fühlst. Und damit möchte ich alle Mitmenschen ermutigen und ermuntern, gründe doch deinen eigenen Ismus. Wir haben neben dem Dosismus inzwischen weitere Kunstrichtungen gegründet. Den realistischen Magismus, den Surrealismus, den Zypressionismus und den Ausversehenismus. Zum Ausversehenismus würde ich dann nach dem nächsten Musikstück einige Worte sagen und dann würde ich auch wieder ein Lied a cappella singen wollen.
0: Gerne.
1: Wenn ich das darf.
0: Was wünschst du dir denn als nächstes Stück?
1: Ich darf wünschen, dann würde ich von der ersten Punkband, die mich wirklich dann von kleinbürgerlichen Sozialisationen befreit hat, von den Hamburgern, Big Balls and the Great White Idiot. I don't know, 'cause I don't know. Geht ganz kurz, ist aber laut, krass und heftig.
0: Entschuldigung, ich habe dich unterbrochen.
1: Soll ich es auch mal ansagen?
0: Nein,
1: ja,
0: aber ich darf es noch mal abfahren.
1: Yes. Gut.

0: Da sind wir wieder. Du hast gesagt, der Riff ist noch wichtig.
1: Genau, der Riff ist nämlich von Atli Grund und der Name Atli, ein isländischer Name.
0: Atli, ja.
1: Atli, den habe ich mir dann als Künstlername als Jugendlicher zugelegt, weil ich bin nämlich in Bödigheim auch als Atli Svensson bekannt.
0: Und so. Du hast einen Großkonzern gegründet namens?
1: Atli Svensson Enterprises. Richtig. Mit dem Holzpferd Verlag, inzwischen umgewandelt in das Oligoversum.
0: Ja.
1: Es war aber alles erfolglos, also keine Angst, wenn das Finanzamt mithört, aber Frankfurt ist ja nicht für Heidelberg zuständig.
0: Das war auch scherzhaft gemeint.
1: Ja, ja. Genau. Okay, ich würde jetzt a cappella in Gedenken an unser Gründungsmitglied
0: Werner
1: Karl Rabus, leider 2013 verstorben, ein Genie vor dem Herrn, ein absoluter sehr guter Freund und Individualist, vollkommen mit eigenem Stil. Und wir haben schon einige Verluste zu beklagen in 30 Jahren. Also neben Werner, dessen Lied im Rabenland ich jetzt ganz sanft a cappella vortragen werde, mussten wir uns letztes Jahr von Dr. Ralf Zuber, der Spielemeister der lebende oder des Dosismus war, bei jedem Tag der Dosis, der jedes Jahr rund um den 4.8. stattfindet.
0: Der hat sich immer sehr originelle Spiele einfallen lassen.
1: Stimmt.
0: Spiele, die kein Mensch sonst kennt.
1: Er hat
0: und die
1: Spiele
0: auch
1: erfunden.
0: Sehr clever, genau. Gestaltet waren.
1: War ja auch promovierter Philosoph,
0: und
1: Psychologe.
0: Und er hat auch Bücher geschrieben.
1: Hat Bücher geschrieben, philosophische. Also ganz großer Verlust, nur unmerklich älter als wir. Wir mussten uns vor Jahren auch von Dr. Horst Suchomel, der unter dem Künstlernamen Dr. Trash auch immer super Beiträge geliefert hat, auch bei jedem Tag der Dosis hier mitgewirkt hat, verabschieden. Und auch möchte ich Hennes Biedermann von der Eberbacher Fraktion des Dosismus, der vor 3 oder 4 Jahren gestorben ist und der sehr, sehr sinnige Gedichte beigetragen hat für das dosierte Leben. Also die möchte ich ehren. Es waren alles Freunde. Und der von uns bisschen sarkastisch aufgesagte Spruch, niemand verlässt die Dosis lebend. Sie würden jetzt alle drüber lachen. Insofern bitte ich das einfach als eigenironischen Sarkasmus. Es wird ja auch uns beide dann irgendwann treffen.
0: Aber so natürlich.
1: 30, 40 Jahren, wie wir hoffen, in absoluter Gesundheit.
0: Und über Nacht.
1: Und über Nacht, genau. So ein Tag nach dem 100. Geburtstag, der in absoluter Gesundheit gefeiert wird. Das wünsche ich sowieso allen Menschen, die eben
0: sowieso
1: keine Presser und Dummdeifel sind.
0: Ja.
1: So. Ansonsten, was wollte ich denn, das nächste Lied schon oder was habe ich denn behauptet?
0: Du wolltest a cappella jetzt im Rabenland vortragen.
1: Lied Nummer 46, komponiert und üblicherweise vorgetragen im Rabenland. Und wenn Sie kommen dann zu dem Konzert irgendwann im November nach Eberbach, werden Sie das hören, dann aber auch mit einem Synthesizer-Riff, nicht von Carsten, weil er kann
0: auf
1: Synthesizer, sondern
0: Fall.
1: Von irgendeinem Gast, der auch Sie sein können, gespielt. Und ich singe jetzt in Andenken an Werner, das eher düster, nachdenkliche Lied. Es ist nämlich nicht nur alles senseless Geboller, was wir machen, sondern auch Nachdenkliches. Der Dosismus bildet die Licht- und Schattenseiten des Lebens ab. Hier sind wir jetzt bei den Schattenseiten. Di-di-di-di im Rabenland, Unkraut auf den Wegen, man geht auf steinigem Grund, man steht in dunklen Reihen, betrachtet seine öde Welt im Rabenland. Spürt man den eisigen Wind auf der Suche nach dem Weg hinaus. Doch wie kann man sich nur entscheiden in einem solchen Labyrinth im Rabenland? Sucht man in seinem Gehirn, hält Ausschau nach dem Sinn, sitzt in verkommenen Kneipen, Man trinkt für sich allein im Rabenland. Liegt man auf blankem Boden, man schläft in dunklen Reihen, man träumt und schreit dabei im Rabenland. Im Rabenland. Danke sehr.
0: Vielen Dank, lieber Jochen. Ja, und das ist dein Künstlername, der dosierte Mann, unter dem du das jetzt hier vorträgst? Oder bist du ein Viertel der lebenden Dosis? Oder bist du gerade das Medium für Werner Rabus?
1: Ja, ja, ja.
0: Danke, das wollte ich wissen. Ja, prima. Dann gibt es noch einen dritten Teil vom Manifest.
1: Okay.
0: Habe ich recht?
1: Ja. Da werden wir mit dem Wort Kunst operieren. Der Dosismus ist Kleinkunst. Der Dosismus ist kein Kunst. Der Dosismus ist Neinkunst. Der Dosismus ist Einkunst. Der Dosismus ist Meinkunst. Der Dosismus ist Deinkunst. Der Dosismus ist sein Kunst. Der Dosismus ist Unkunst. Der Dosismus ist Tunkunst. Der Dosismus ist Antikunst. Der Dosismus ist Kontrakunst. Der Dosismus ist Semikunst. Der Dosismus ist Pseudokunst. Der Dosismus ist Quasikunst. Der Dosismus ist Kunstkunst. Aus.

0: So, das waren jetzt zunächst die Radierer, das gelobte Land der Mathematik vom Album Eisbären und Zitronen. Das war die Band, die du meintest, kommt aus Frankfurt, nee, Limburg und doch Frankfurt, ne? Ja, so.
1: Ich glaube, ja. Limburg an der Lahn, auch Frankfurter dabei. Wir waren mal zusammen auf dem Konzert, ist aber auch egal.
0: Ja, ich habe sie mehrfach gesehen. Die haben ja ganz gerne im Vorprogramm von namhafteren Bands aus dieser Zeit, aus der Neuen Deutschen Welle Zeit gespielt. Beispielsweise von den Fehlfarben, Vorprogramm von Nichts beispielsweise. Und ganz wichtig, das Sägebett. Da haben sie aber doch als Hauptband gespielt.
1: Okay, ja.
0: Alles
1: Gerald
0: klar.
1: Gerald Wrede auch mit unserem Brandstifter
0: dabei. Ganz genau.
1: Ne?
0: Ja. Zu dem kommen wir auch später noch.
1: Unbedingt, ja.
0: Ja. Ja, Jochen, nun?
1: Ja, jetzt würde ich doch mal in die kabbalistische Numerologie des Dosismus einsteigen.
0: Bist du ein Dada-Esoteriker?
1: Ja, also es ist so, dass mir irgendwann, und zwar schon als kleinem Kind, die Zahl 612, warum auch immer, zugeflogen ist.
0: Wie kam das denn?
1: Kann ich nicht sagen. Es gibt solche magischen Momente. Und wenn dann in Poesiealben oder in Umfragebögen dann Lieblingszahlen gefragt waren, dann haben die anderen 7 oder wer witzig war, 0. Mathematiker haben Pi.
0: Ja.
1: Und ich habe dann die 612 in manches Poesiealbum dann eingetragen. Ich kann nicht sagen, warum.
0: Ja.
1: Das ist ja dann auch das Geheimnis. Und Schiller hat ja ein Buch geschrieben, Kabale und Liebe.
0: Richtig.
1: Und ich habe daraus dann als Coverversion Kabbala und Liebe, also diese jüdisch-mystische, doch auch numerologische Geheimlehre, die ich mitnichten ernst nehme, aber damit kokettiere. Und das ist, glaube ich, die Kunst, dass man eklektizistisch das eine oder andere dann zusammenfügt und dann irgendetwas behauptet, sich damit ins Benehmen setzt und manche Leute inspiriert, andere irritiert. Also auf jeden Fall, ich war schon als kleiner Junge anders, muss ich sagen. Also diese Zahl 612, dann war mein erstes Hobby, war Zugnummern von Schienenbussen zu sammeln. Das heißt, jedes Mal, wenn in Bödigheim ein Schienenbus eingefahren ist, bin ich zum Bahnhof gerannt und habe dann mir auf einem Zettel die Nummern notiert.
0: Hast du auch ein Foto dann dazu gemacht, damit du das einsortieren konntest?
1: Das war damals auch nicht. Ich bin so alt, dass Fotos doch etwas Besonderes waren. Also da hat dann nur...
0: Da musste man die entwickeln lassen noch und
1: so
0: bezahlen.
1: So ist es, ja. Also es wurden Dias geschaut und ich bekam den Fotoapparat nicht. Und ich habe auch schon in meiner Kindheit, also wie gesagt, ich war anders als die anderen. Zum Beispiel im Fußball, ich bin Rot-Weiß-Oberhausen-Fan, das ist ganz schwierig zu erklären, damit will ich jetzt aber auch die Frankfurter nicht ärgern.
0: Nein.
1: Obwohl Stepanovic auch mal Trainer von Rot-Weiß-Oberhausen war und in der Zeit Eintracht Frankfurt mal geschlagen hat in der zweiten Bundesliga, aber das nur am Rande.
0: Ui.
1: Ja. Und dann gab es das Lied Goodbye, Shananana, Shananana, hey, goodbye. Und da habe ich dann statt
0: Goodbye... Ich weiß den Interpreten nicht mehr.
1: Bitte?
0: Ich kenne das Lied, aber ich weiß den Interpreten nicht mehr.
1: Das weiß niemand. Es gibt so Lieder, wo das jemand weiß. Das spielt aber auch keine Rolle. Hauptsache, man weiß, dass der Nudelpackungsblues, den ich nachher aufführen werde, von der lebenden Dosis ist.
0: Hast du eine Nudelpackung dabei?
1: Nein, aber das werden wir auch virtuell dann eine große Fantasiereise von unseren Hörern machen, weil die sollen sich dann rechtzeitig Nudelpackungen aus ihren Schränken holen.
0: Alles klar.
1: Wir brauchen hier keine. Und statt Goodbye habe ich dann Chevlisong gesungen und habe dann mit diesem Kunstwort, also ich war 8 Jahre alt.
0: Mit einem Freund, ne, hast du das gemacht.
1: Ja.
0: Ihr habt das zu zweit gemacht.
1: Ja, genau.
0: Ne?
1: Ja. Haben wir dann Chevlisong.
0: Mach mal gerade.
1: Bitte?
0: Mach mal gerade.
1: Na, na, na, na, na, na, na, na, hey, Chevlisong. und habe dann dieses Wort Chevlisson auf Zettel geschrieben, die ausgeschnitten, in Bödigheim ausgelegt und so weiter. Ich wurde aber trotzdem ins Gymnasium aufgenommen und ging dann meinen Weg.
0: Das ist ja wie bei uns mit dem Grömpflich. Wie geht es dir? Mir geht es Grömpflich. Oder was ist denn das da? Ja, das ist Grömpflich.
1: So ist es. Ja, vielleicht schon Jugendsprache, avant la lettre, wo ich dann aber der Einzige bin. Mit meinem Freund Roger zusammen.
0: Roger Weber,
1: leider auch verstorben.
0: Heute mehreren, ja.
1: Ja, ja. Aber die sind unsterblich, wenn sowieso wir ihnen in solchen auch kleinwirkenden Werken gedenken.
0: Und wenn du E-Mails schreibst, dann schreibst du ja den Werner auch im Universum mit an.
1: Ja, stimmt. Genau. Also wenn ich E-Mails schreibe, dann wird der verstorbene Werner unter werner.rabus@universum.de dann angeschrieben und es kommen keine Antworten, beziehungsweise...
0: Aber er liest sie garantiert.
1: Wer hören kann, wird die Antworten dann verstehen. Also, und diese Zahl 612 habe ich dann kultiviert und deswegen kostet jedes Produkt des Dosismus keineswegs 612 Euro, so weit sind wir noch nicht, wollen wir selbstverständlich kommen, aber immerhin 6,12 Euro. Selbst wenn die Herstellungskosten über 6,12 Euro liegen, ist der konzeptionelle Hintergrund so wichtig, dass es 6,12 Euro kostet und wenn es nur ein Blatt Papier ist, das ganz wenig kostet, kostet es auch 6,12 Euro. Und
0: das ist Teil des Kunstwerks.
1: So ist es. Und der Ronald Audenried, ein Komponist aus Bärfelden in Hessen, hat eine Symphonie zur Zahl 612 geschrieben. Die habe ich jetzt, die hat er noch nicht eingespielt, hat er aber auch zum Tag der Dosis geliefert. Die werden wir zur Einlaufmusik dann bei unserer Dosis-Gala in Eberbach entsprechend. Ja,
0: das hast spielen. Du also als Audiodatei oder sowas von ihm bekommen?
1: Ist noch nicht da. Ich habe die Partitur hier, aber das nützt im Radio ja jetzt genauso wenig, wenn ich die Partitur hier vorzeige.
0: Du könntest sie vorsingen.
1: Ich kann die Noten nicht, sonst wäre ich ja kein Dadaist.
0: Alles klar.
1: Ja. Aber solche Dinge gibt es. Es steigen dann Leute in die 6 oder 12 mit ein, machen Berechnungen und die Zahl 612 DCXII, römisch geschrieben und so weiter. Ich kann nicht auch wieder nur Hörerinnen und Hörer, lasst euch nicht von Talent und Nicht-Talent abschrecken. Seid kreativ, traut euch etwas und wenn euer Publikum nur aus eurem Kind besteht. Kunst ist kein elitäres Ding, sondern wir zeigen dem selbsternannten Kunstetablissement und dem Kulturestablissement eine lange Nase und schlagen ihnen ein Schnippchen, indem wir einfach auch als Erwachsene, die ansonsten bürgerlich seriös Verantwortung übernehmen, unsere Kunst oder Antikunst durchziehen. So.
0: Ja, Amen, sage ich dazu. Und jetzt gibt's wieder Musik. Und zwar sind wir ja im Thema Cassette Culture angelangt. Das ist so das, was du ja mit der lebenden Dosis, mit den lebenden Dosen gemacht hast. Und auch mit einem Projekt namens Dirty Space Trip, das wir leider ja gar nicht dabei haben. Das haben wir beide leider vergessen. Ja, also dem Medium Kassette sind wir sehr treu. Und andere Formate lehnst du deswegen ja nicht ab. Du bist ein leidenschaftlicher Sammler von psychedelischem Vinyl beispielsweise. Ja. Und kennst dich auch, wie gesagt, sehr gut in der Neuen Deutschen Welle aus, in dem Underground der NDW.
1: Ja.
0: Und besitzt auch da ziemlich viel Vinyl. Ja, genau. Ja, und auf diese Weise, Kassetten sind ja so sehr selbst gemacht. Ist quasi das Format, das einzige Format, was es auch damals gab, in Zeiten vor dem Internet, was man kostengünstig quasi bespielen konnte. Vinyl zu machen, auch in Zeiten, bevor es die CD gab, war natürlich unglaublich teuer. Ja, und auf diese Weise hat sich eine Szene entwickelt, die um die halbe Welt reichte und sich ausgetauscht hat. Ja, die wird heute Heute wird sie Cassette Culture genannt. Früher haben sie manche meinetwegen auch Kassettenszene genannt. Man könnte es auch einen gewissen DIY Underground betiteln. Und, zumal diese Produkte, oder ja, sie waren ja gar keine Produkte, weil sie eher Herzblut waren, waren natürlich nicht im öffentlichen Handel erhältlich. Man musste also ein Teil dieses Netzwerks sein, um daran zu kommen, um das zu tauschen, zu kaufen durchaus auch. Und es gab Fanzines, es gab auch kleinere Radiosender. Und ja, hier bei Radio X spiele ich doch schon sehr, sehr lange Kassettenmusik. Und manchmal ist ja auch die Musik viel kürzer als die Ansage davor. Und du hast dir einen bestimmten Künstler gewünscht sogar, der fast ausschließlich auf Kassette veröffentlicht hat.
1: Ah, ja,
0: Fällt dir der Name ein?
1: Mir fällt der bürgerliche Name selbstverständlich mitnichten ein, aber es handelt sich um den ästhetischen Einzelkämpfer.
0: Genau, Georg Burggraf, auch Uli genannt.
1: Ja, meinethalben, es ist der ästhetische Einzelkämpfer. Und für diesen Namen ist er in den Heldenhimmel der Tape Culture aufgenommen.
0: Und wir hören seinen größten Szenehit im Großraum Frankfurt, würde ich sagen, der Angriff der Killer Karnickel in der Kassettenversion. Ja.

Was ist denn hier passiert? Eine Panne. Da wollte ich den doch gleich zweimal spielen, den ästhetischen Einzelkämpfer. Nein, nein und nochmal nein. Aber jetzt ist die Frage, was ich dann jetzt einstelle hier. Ich wollte nämlich den Brandstifter spielen. Und der ist hier für Stunde 2 vorgesehen. Und jetzt taucht der hier doch gar nicht auf. Wie kann das denn sein? Ja, was machen wir denn da? Nochmal durchzappen und gucken, oder habe ich den gar nicht mitgebracht? Das tut mir jetzt aber wirklich leid. Da ist er doch. Ach, weil er für Stunde 1 vorgesehen war. So, und los. Wildes Ding, eine Coverversion von Wild Thing von den Trox im Original.

0: Ding, ding, ding, ding, ding. Jochen, du wolltest etwas sagen zu Brandstifter und Konsorten.
1: Ja, genau, Konsorten im allerbesten Sinne. Also, der Brandstifter ist einer unserer ersten Freunde. Ich kann mich noch erinnern, wie er aufmerksam geworden durch eine Rezension, wahrscheinlich im Magazin My Way, über unsere erste MC-Heimspiel, eine Karte geschrieben habe: Ich bin der Brandstifter, mache selbst Musik und stehe auf Sachen, die ihr macht. Wollen wir tauschen? Und dann haben wir das Heimspiel zu ihm nach Mainz geschickt und haben seine wunderbare MC bekommen, wo unter anderem auch das Lied Ich will dich kopieren drauf ist, wo ein Hörspiel mit einem Herrn Offen mit Bewerbungsgesprächen drin ist, mit Snippets, Collagen und erstaunlichen Ohrwürmen. Mein Liebling ist Wir folgen der Sonne und hat die lebende Dosis, ebenso wie The Lion's Leaps Tonight in der Walpotengalerie in Mainz, ja, den Hintergrund oder frecherweise den Vordergrundchor dann gestalten dürfen. Somit sind wir in der Insel über eben diese Kassetten- und Tape-Kultur, so Mitte der 90er Jahre, sicherlich auch schon vorher. Wir sind ja 1996 eingestiegen und da ist einiges zu sagen, nicht nur über den Brandstifter, der auch für das dosierte Leben immer wunderbare Beiträge schickt. Heute ist sein Dummdeifel getroffen, auch zur Zahl 612. Er schwamm 612 Meter. Also er ist ein begnadeter Künstler, der hauptberufungsmäßig, und das bewundere ich, für und vielleicht auch ein bisschen von seiner Kunst lebt, mit Tanja, mit seiner Lebensgefährtin zusammen. Ja, viele
0: Mach
1: Grüße.
0: Meins.
1: Und in diesem Atemzug, also wir haben die Chance bekommen, unsere ersten Konzerte, wir haben lange nicht in Mannheim und Heidelberg gespielt, wir waren in Heilbronn, wir waren in Mainz, wir waren in Hamburg im Radio nach dem Prinzip, der Prophet im eigenen Land versetzt Berge, gilt aber nichts und der Berge war ein Mäuslein und kreiste oder irgend so wie. Also, wir durften in der Walpurgisnacht-Galerie in Mainz spielen, haben da auch allerbeste Erinnerung dran. Da haben wir auch den Mr. Enox Kapell kennengelernt, auch ein ganz begnadeter ostfriesischer Künstler, der in Wiesbaden seinen Zweitwohnsitz hat, wunderbare Musik macht. Sind dann noch zu nennen Typen wie Harald Zack-Ziegler, mit der
0: aus Köln, ja.
1: Ja, die Sonne knallt und das Denken lässt nach.
0: Das war Le Darbs Amo.
1: Ja, genau. Also das war Le Darbs Amo, ja, Thomas, ja. Bradl, umgekehrt gelesen. Knarf Rellöm, also ähnlicher Bruder im Geiste. Vielleicht hat er nur CDs gemacht, aber auch. Also in diese Richtung, hier wirklich sich zu trauen zwischen Melodie und Atonalität, aber mit viel Mut und Originalität dann etwas Eigenes zu schaffen. Und das haben wir dann uns dann auch zu Herzen genommen.
0: Und da, man darf das fröhliche Wohnzimmer nicht vergessen aus Österreich.
1: Das fröhliche Wohnzimmer aus Wien, die sowohl Musik gemacht haben, als auch ein Magazin am Start hatten
0: auch.
1: Und Literatur.
0: Die haben auch Bücher veröffentlicht.
1: So ist es. Da gab's und gibt es ja die Mainzer Mini-Pressenmesse, wo sich dann auch diese Szene getroffen hat. Also einfach eine freundliche Szene, überhaupt nicht von Wettbewerbs- und Neid- und Feuilletonismus, Rezensionsverrissen und so weiter, sondern man hat sich einfach eine Koexistenz gegönnt und daraus lässt sich dann vieles entsprechend ableiten. So, und da habe ich einen Freund gefunden. Vielleicht spielen wir erstmal das Lied seiner Band, wenn ich dich damit jetzt mit der Sucherei für Freispiel nicht überfordere. Und dann würde ich zu
0: alles
1: Stefan
0: Start,
1: Menzger und Dr. Nina gerne etwas sagen.
0: Dann hören wir jetzt vom Debütalbum von Freispiel, welches den Titel trägt.
1: Ja? Oh,
0: Dangerous Eiertanz.
1: Ja, this is the Dangerous Eiertanz. Ich habe alle, aber in die Reihenfolge kriege ich nicht zusammen.
0: Aber nicht den Titelsong, sondern Klapperstorch. Ja, schöner Text, sehr. Stefan macht sich viele Gedanken um seine Texte und kommt aus den jeweiligen Blick Winkel so immer sehr auf den Punkt und das lohnt sich, sich mit seiner Kunst auseinanderzusetzen. Ja, wir hören jetzt Klapperstorch von Freispiel.
2: Bitte.

0: Freispiel, Klapperstorch. Ja, viele CDs und Vinyl und so weiter hat er mir geschickt. Da ist einiges entstanden und erschienen. Ja.
1: Auf dem Label das vor allem Fidel Bastro. Bastro.
0: Ja, richtig.
1: Yes. Ein sehr rühriges Label. Wir schreiben ja auch Rezensionen im dosierten Leben, aber natürlich nur von wenigen Produkten, die eben unserem Ansatz der Nischenexzentrik und des nonkonformistischen Hedonismus entsprechen. Und da darf man sagen, dass das Label Fidel Bastro sehr, sehr großzügig ist, aber wir rezensieren dann auch jeden Ton- und Textträger, den wir bekommen und legen da ein kleines Supplement unserer Zeitschrift bei, das heißt Rezensionen.
0: Und jetzt, ja, ihr bitte. Seid ja auch großzügig zu den Künstlern, die euch sehr gefallen. Ja?
1: So ist es dann. Und das gehört einfach, wir sind hier wieder in Ansätzen einer Tauschkultur der Menschenfreundlichkeit. Und es ist einfach, man gibt Dinge raus, bekommt andere Sachen, schaut jetzt nicht so auf Mark, Pfennig, Heller, Cent und Taler. Das geht sich dann schon irgendwie aus, wie der Österreicher sagt. Ja,
0: ja, und es ist auch überregional. Ja, das halte ich auch noch für sehr förderlich.
1: Und zu Stefan Menzger, also dem Macher von Freispiel und seiner Frau, der Dr. Nina, ist Folgendes zu sagen, dass er inzwischen nicht nur eine Freundschaft, ich habe die in Berlin besucht letztes Jahr, und zwar als ich auf dem Sex Pistols Konzert war in der Spandauer Zitadelle.
0: Waren die auch dabei?
1: Die waren da nicht dabei, aber wir hatten uns dann für tags darauf verabredet und haben eine kleine Band gegründet, die Taschen.
0: Ja.
1: Und haben da, ich sag mal, 2,5 Lieder eingespielt. Ich durfte da Texte liefern. Das erste Lied heißt Eigentlich. Das zweite Lied heißt Überhaupt. Dann gibt's auch so ein drittes Lied, das ist so quasi auf der Querseite der Single, so ein ganz kurzer Shorty. Und da wird jetzt im Herbst entstehen der Versuch eines Crowdfunding. Also wir wollen da eine Vinyl-Single produzieren lassen bei seinem Bruder, bei Jan, der ein Label hat, brauchen aber fürs Presswerk entsprechend Geld und das müssen wir entsprechend refinanzieren. Ich will jetzt hier keine Akquisition oder Werbung dafür betreiben, das nur ankündigen, dass wir uns da etwas einfallen lassen, weil diese beiden Lieder vielleicht weniger wegen meinen Texten, sondern wegen der musikalischen Umsetzung von Stefan und auch den Vocals von seiner Frau Dr. Nina aus meiner Sicht ganz, ganz formidable Smash-Hits werden können. Auch dazu, wenn Sie Interesse haben, brief@oligoversum.de mich anschreiben. Wir werden also eine Single entwickeln, so wie die Finanzierung steht, die sich gewaschen hat und die sich um diese zwei Wörter, die oft als Floskeln missbraucht werden, eigentlich und überhaupt drehen. Ich rede jetzt hier abstrakt rum. Wir wollten vielleicht auch eines der Lieder spielen, aber es fehlt, glaube ich, ein Kabel dazu.
0: Es fehlt im Moment ein Kabel, ja. Und also ich bleibe noch mal dran.
1: Ja.
0: Aber es verläuft eben nicht, dieses Kabel. Und ich sehe einfach hier das Gegenstück nicht. Aber nun, wir müssen andere Musik hören. Das hast du jetzt fast schon wie eine Ansage formuliert.
1: Ja. Darf ich da etwas benennen? Oder
0: gerne, ja.
1: Nimmst du das von... ich würde die Ime-Spatzen, also eine Band aus Hannover, das nicht nur an der Leine liegt, sondern an dem kleinen Fluss Ime. Und die haben also auch eine Musik, die erstaunlich melodisch ist. Und die habe ich für 99 Pfennig, habe ich mir die LP geholt im Mannheimer Plattenladen Phonak. Mein Freund Softi und ich waren da immer auf der Suche nach Billig-LPs, als wir studiert haben und in der Lehre waren. Und da haben wir im Ausverkauf dieser neuen deutschen Welle erstaunliche Schätze gefunden. Und die Ime-Spatzen...
0: Das konnte man gut, ja.
1: Die Ime-Spatzen gehört... dazu.
0: Es ist so, das Stück Technik, was du dir gewünscht hast, das ist auf dieser LP drauf.
1: Ja.
0: Aber wir hören die rare Kassettenversion, die Live-Version.
1: Umso die besser.
0: Die es nur auf Kassette gab, passend natürlich zum Thema Cassette Culture.
1: Oh yes.
0: Die Emo-Spatzen.
1: Ja.
2: Technik, das müssen wir schon noch durchstehen.

0: Familie Meier hören wir jetzt aber nicht. Das waren die Emo-Spatzen mit der raren Live-Version von Technik. So, ja, Jochen.
1: Ja, du hast ja gesagt, neben Fee, dass du auch Knall wieder für dich entdeckt hast.
0: Ja, und zwar war im Juni eine Sendung zum Thema Gitarrensoli. Eigentlich ein total biederes Thema, aber es war einem Stück entnommen von The Drum Fondue, wo es im Refrain heißt, um einen Mr. Cliché geht es da.
1: Aha.
0: But first of all, give him a guitar solo. Ja, und das hat mich dann, war natürlich Anti-Gitarren-Soli gerichtet, aber das habe ich dann zum Anlass genommen, eine ganze Sendung über Gitarren-Soli zu machen. Und da waren beide Bands dabei, nämlich Knall und Fee. Und dann habe ich ja in der Juli-Sendung nochmal Knall und Fee gespielt. Und in der August-Sendung dachte ich, machen wir doch mit dem Knall- und Fee-Woch, mit dem Knall- und Fee-Sommer, so muss es heißen, weiter. Und dann mache ich jetzt, spiele ich das angekündigte.
1: Bevor du das auflegst, das A Cappella-Lied, mit dem die LP namens Kameraden beginnt.
0: Oh ja, stimmt.
1: Entsprechend ein Liebeslied, das ich natürlich meiner von mir geliebten Lebensgefährtin so nie vorsingen würde, aber hier abstrakt mal einfach mache, wie Knall diese LP namens Kameraden beginnt. Das Lied heißt Hau Ruck,
0: ja.
1: Hau Ruck. Ich liebe dich, denn du bist mein Sonnenschein. 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Rutt!

0: Yay, Knall mit dem Titel Macht. Und von dem habe ich ja auch schon erzählt in meinen vorherigen Sendungen. Und jetzt haben wir ihn endlich gespielt, nämlich nur auf Kassette, damals nicht auf LP. Ja, sind 6 Stücke aufgetaucht. Und jetzt, Jochen, kommen wir zu einem Menschen, der sehr, sehr, sehr, sehr krank war und ja, aber noch lebt. Es geht ihm wieder besser.
1: Genau, das ist mein bester Jugendfreund, der Ulrich Balbach, Künstlername Softy. Und er hat ein Spenderherz bekommen und es war sehr, sehr dramatisch. Hing an einer Maschine namens Carmat jahrelang und die ging dann kurz bevor er dann nach Jahren das Spenderherz bekommen hat, kurz bevor diese OP war, unwiderruflich kaputt. Also es war wirklich sehr knapp. Und als hätte er es geahnt, hat er auf einer CD, die, und jetzt muss ich oder darf ich dich doch wieder ins Spiel bringen, zu 7 Jahre das dosierte Leben, eine exklusive Kollektion beliebter Lobeslieder auf 50 Exemplare, in dem Fall ein von CDs, dann limitiert, hat er nebst anderen ein Lied, und das heißt Dein dosiertes Leben, dann eingesungen. Er hat auch sehr viele Gedichte geschrieben. Also er ist nach Rilke aus meiner Sicht einer der besten Dichter Deutschlands. Die Gedichte liefen im dosierten Leben lange unter dem Titel Softy Poetik. Mhm. Und hier haben wir sein Lied, das er für 7 Jahre dosiertes Leben und 30 Ausgaben für im Jahre 2003 hier in Frankfurt eingesungen haben. Mit dem Lied Dein dosiertes Leben von Ulrich Softy Balbach, dem wir alles Gute wünschen.
0: Da stimmt, glaube ich, was nicht. Das ist die CD, aber...
1: Okay, die ist zu Hause abspielbar.
0: Das ist die, die du mir gerade gegeben hast.
1: Dann sind wir hier.
0: Wir können ja mal durchzappen, mal gucken, was kommt.
1: Ansonsten bitte dranbleiben, dann wird wir das vertagen. Vielleicht ist die Technik nicht kompatibel. Also bei meinem alten CD-Player geht's. Ich habe
0: Warte mal, jetzt, ich versuche, einen Versuch gibst du mir noch. Alles klar. Ich glaube, es klappt jetzt.

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0: So, da sind wir wieder. Und ich wollte jetzt einfach noch ein bisschen Tape-Musik spielen, und zwar von jemandem, den du auch vorhin genannt hast, nämlich Les Darbs Amour. Das war der mit Die Sonne knallt, ne?
1: Ja, genau. So, die Sonne knallt und das Denken lässt nach. Nichts passt besser zu diesem Sommer als dieser Spruch. Wenn ich da noch eine kleine Bemerkung machen darf.
0: Ja, natürlich.
1: Ich bitte jetzt die Hörerinnen und Hörer, eine beliebige Nudelpackung aus dem Küchenschrank zu holen, damit sie dann das übernächste Lied, das von der lebenden Dosis ist und das wir hier zu zweit vortragen werden, dann einfach mit Kastagnetten aus Nudelpackungen mitbegleiten können. Bis gleich.
0: Genau, und was wir jetzt hören, das ist aber nicht von der Kassette Die Sonne knallt und das Denken lässt nach. Schade eigentlich. Hätte ich Becher vorbereiten können, sondern von der Kassette Konstruierte Musik erschienen ist sie auf Irre Tapes. Früher war dieses Label in Rammstein beheimatet und jetzt in Kinsbach, beziehungsweise das gibt's ja auch schon gar nicht mehr. Aber zu Matthias Lang habe ich immer noch Kontakt.
1: In der jetzt. Bärengasse, glaube ich.
0: Bären, so ähnlich, genau, ja.

0: So, und jetzt machen wir alle mal einen Trommelwirbel. Ein Tusch für euch, liebe Hörerinnen und Hörer. Ihr habt jetzt aus der Küche die Nudelpackungen geholt und könnt mit uns mit musizieren. Du wolltest mir den Text. Ach, das liegt da doch.
1: Ja.
0: Ja.
1: Also es ist so, dass der Refrain, den nehme ich jetzt mal vor, den machen wir jetzt mit Schlüsselbünden in der
0: Mangelung von Nudelpackungen. Ja, wir haben keine Nudelpackungen hier leider.
1: Einmal vor und das können Sie dann zu Hause dann machen, wenn der Refrain kommt.
0: Mach mal die Musik von Les Darbs Amo leise oder beziehungsweise ganz weg. Und jetzt geht's los.
1: Das ist der Nudelpackungsblues.
0: Bitte alle mitmachen, liebe Hörerinnen und Hörer.
1: So, und immer wenn ihr unsere Schlüssel jetzt hört, dann macht ihr das mit Nudelpackungen.
0: Mit eurer Nudelpackung.
1: Und jetzt geht's los mit der Strophe. Koch mir die Nudel.
0: Ich koch Ravioli.
1: Servier mir Spaghetti.
0: Du kriegst Tortellini.
1: Ich hätte gern einen Grappa.
0: Du trinkst jetzt Lambrusco.
1: Wie wär's mit Frascati?
0: Wie wär's mit Lasagne?
1: Das ist der Nudelpackungsblues. Ich erbitt Mortadella.
0: Du kriegst Gorgonzola.
1: Mit einem Insalata.
0: Nee, mit Rigatoni.
1: Lieber Macaroni.
0: Oder Tagliatelle.
1: Nudel auf die Schnelle.
0: Nudel auf die Schnelle.
1: Das ist der Nudelpackungsblues. Ich will immer alles.
0: Kombinationen.
1: Ich bin, ich verpass was.
0: Kombinationen.
1: Ich krieg immer alles.
0: Kombinationen.
1: Ich dank dir für alles.
0: Kombinationen.
1: Das war der Nudelpackungsblues. Ich glaub, ich platz bald.
0: Geplatzt.
1: Danke.
0: Danke.
1: Danke auch fürs Mitmachen.
0: Ja, vielen lieben Dank an alle Hörerinnen und Hörer. Ihr dürft eure Nudelpackungen nun wieder zurück in die Küche stellen.
1: So ist es.
0: So, was machen wir jetzt noch, Mensch Jochen? Wir haben nur noch 9 Minuten.
1: Wie wär's denn mit dem Lied von der lebenden Dosis, wenn ich so frech sein darf?
0: Oh, gesungen vom Peter,
1: genau,
0: ne?
1: Genau, also vom kurzhaarigen Peter, mein Job als Pyromane.
0: Absolut, ich muss es nur noch einstellen. Das ist auch wieder natürlich nur auf Kassette erschienen, und zwar auf dem Tape Freundschaftsspiel, stimmt's?
1: So ist es.
0: Okay, here we go.

0: lehrte mich mein Job als Büromann. Danke.
1: Kann noch einzigartig, wenn A Cappella. Wenn
2: ja, das ist natürlich auch eins der Haupt, der Kernsätze, kann man doch fast sagen.
1: Ja, ja, einzigartig. Und das hat unser Produzent, der Michael Papst-Wirsch, dann quasi als seine Lebensphilosophie so verinnerlicht. Und ja, wenn Sie erlauben, meine Damen und Herren, würde ich ja nochmal A Cappella vorstellig werden.
2: Und du wolltest nochmal aufrufen?
1: Ich wollte ja sagen, wenn jetzt jemand hier in der Nachbarschaft lebt und sagen wir mal bis 22:10 oder 15.
2: Ja, wir sind noch ein bisschen da.
1: In der Kurfürstenstraße 18 auftaucht, würde ich demjenigen nach dem Gesicht seines Hauptfeindes, den er mir beschreibt, einen Original-Dummdeifel als Unikat illustrieren und signiert mitgeben.
2: Ja.
1: Ja, also in Frankfurt am Main, nicht an der Oder.
2: 18.
1: Ja, Kurfürstenstraße 18. Einfach
2: bei Radio
1: unten
2: X
1: am Hof warten, bis zwei
2: warten, ja.
1: Attraktive Herren rauskommen.
2: Machen wir das ganz live draußen auf der Straße.
1: Das machen wir dann draußen. Ich würde dann original einen Dummdeifel für die Leute malen, und zwar mit den Gesichtern ihrer Feinde.
2: Ja,
1: ja, das ist so ein Mantra. Und Mantras ist ja auch unsere Lebensphilosophie. Das sind zwei Dinge zu sagen. Also einzigartig ein Lied, das ich jetzt auch wieder A Cappella vortragen werde. Und wenn Ihnen ein Missgeschick passiert, das ist nochmal ein Lebensgeheimnis. Sagen Sie einfach, ich hab's gern. Weil die Worte helfen dir, wenn etwas passiert. Also Sie rutschen aus und verstauen sich den Fuß, sagen Sie einfach, ich hab's gern, und schon ist der Schmerz halbiert. Es wirkt, meine Damen und Herren. Sie müssen da nicht Achtsamkeitsbücher holen, sondern einfach nur sagen, ich hab's gern. Und jetzt kommt, wir rutschen jetzt in eine A Cappella Sendung rein. Ich verspreche Ihnen, wenn ich das nächste Mal in Jahren komme, dann wird es eine Instrumental-Sendung, und dann können Sie beides zusammen mixen, haben Sie dann eine Musiksendung. Jetzt A Cappella, einzigartig mit unserer Lebensphilosophie, warum wir so glücklich sind, wir von der lebenden Dosis. Bist du einer aus der grauen Masse, dann komm doch raus aus dem Quark. 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Artig, einzigartig. Drum red die lebende Dosis dir, sei stets du selbst bei Tag und Nacht. Vielleicht erkennst du es an uns vier, wir haben unsere Zweifel weggelacht. Einzigartig, einzigartig, einzigartig, einzigartig, einzigartig, einzigartig, aus.
2: Aus, ja. So, jetzt läuft schon die Musik an, nämlich Pantarei. Das ist ja ein dass ein Fluss quasi, du steigst in einen Fluss und das, jede Bewegung, jeder Augenblick ist immer neu von den Wellenbewegungen.
1: So ist es auch mit uns in dieser
2: Leben.
1: Radiosendung.
2: Ja, und The Nature of Art, so heißt die Kassette von Pantarei, die dann auf Mixcloud bis zum Ende zu hören ist, und zwar Seite B hören wir da jetzt im Hintergrund. Ja, und ich habe mich moderativ so ein bisschen zurückgehalten heute. Nicht
1: du warst
2: nur,
1: ein Moderator.
2: Weil du sehr viel zu sagen hast, sondern weil ich tatsächlich ein Moderator bin und weil auch meine Stimme ein bisschen angeschlagen ist. Wir verabschieden uns jetzt von euch, liebe Hörerinnen und Hörer.
1: Mit der Weltformel. Manchmal macht es
2: nur
1: die Dosis.
2: Und ich darf noch sagen kurz, was jetzt geschieht. Nachdem es jetzt 22 Uhr ist, gehe ich nach Hause, ich fahre heim, stelle die Playlist online auf radiox.de und stelle auch den Plus-7-Stream unterteilt in 2 Stunden online. Vielleicht noch in dieser Nacht, wer weiß, spätestens vielleicht morgen wird dann die Stunde in One Go, und zwar mit diesen 20 Bonusminuten, die dann noch kommen, auf Mixcloud sein. Ich gebe nochmal das Profil durch, das ist Escobar on Radio X, so heißt auf mixcloud.com dann das Profil. Ja, ich hoffe, ich bin am 1. September, wenn ich dann wieder hier alleine im Studio bin, wieder ein bisschen besser bei Stimme. Und ich bedanke mich bei dir, lieber Jochen, und auch bei euch, liebe Hörerinnen und Hörer, fürs Mitmachen, für die vielen Beiträge, fürs Zuhören, fürs Entertainen auch hier heute Abend. Bei mir zu Gast war Jochen König. Das Thema des Abends war 30 Jahre Dosismus. Vielen Dank.
1: Ich danke auch.

0: X im Vanilleclub auf Radio X mit einer Stunde lang Musik aus den späten 60er Jahren aus aller Damenwelt. Wir haben angefangen mit den Los Clanas aus Venezuela mit einem Stück auf ihrer LP Volume 3, ich glaube 68 in Venezuela erschienen. Pronto te arrepentirás.
1: Das hast du aber gerade noch rausgekriegt. Danach ging es weiter mit Vanusa und Mundo Colorido aus Brasilien.
0: Und dann folgte uns Udo Lindenberg mit seiner, glaube ich, ersten Single alleine. Wir hörten die B-Seite von Good Life Odd City. Wir hörten Stardance auf dem Telefunken-Label.
1: Danach ging es nach Spanien und zwar mit Cuerpos y Almas und Cati Donde Estera.
0: Und das eben aus Spanien, Alice, mit, liegt noch auf. Wie geht's hier jetzt weiter?
1: Jetzt geht's weiter mit einer, ich glaube, kubanischen, nicht kolumbianischen.
0: Lenovo Monde hieß es, sorry.
1: Alles gut. Mit einer kubanischen Nummer geht es jetzt weiter und zwar Mirta y Raúl und El Sueño de Andrea. Viel Spaß!

0: Jo, dann sagen wir wieder mal was an. Nach der Pause hatten wir gehört, der 1863rd Establishment aus Australien. Wir hörten Gained for Fall dort auf einer Single auf dem Spin-Label erschienen.
1: Danach ging es nach Amerika und zwar mit I Saw Your Face von Regis Mauch.
0: Und dem folgten eben auf dem Verve-Label erschienen von der Gruppe Fluff aus Amerika das Stück Another Day.
1: Und jetzt geht's weiter mit einer garagigen Nummer wieder, und zwar Sunny Day von Stillroven.

0: Jo, da hörten wir nach der Pause weiter aus Amerika The Crimson Tide mit Neighborhood Girl auf dem Cascade-Label dort erschienen als Single.
1: Danach ging es nach Großbritannien, über den Fluss hier rüber wieder. Und zwar mit The Pentad und Don't Throw It All Away auf Parlophone erschienen.
0: Und davor oder danach, ich weiß jetzt auch gerade nicht, kamen die Everly Brothers mit einem Lied A Voice Within auf ihre LP The Everly Brothers Sing auf dem Warner Brothers Label 1967 als LP erschien.
1: Da hat die Luft gerade noch so gereicht. Und wir blieben in Amerika dann, und zwar mit Bobby Darin und Longline Rider.
0: Wir blieben natürlich in den USA. Start, wo der Herr da. Also wir sind schon. Wir folgten auf dem Fur-Label dort erschienen Pictures of Lily, ein Who-Cover von den Spontaneous Generation eingespielt.
1: Und jetzt geht's weiter mit Jonah, Pete Jones und Sunrise Highway.

0: Und dann geht's auch schon wieder zu Ende hier auf Radio X bei den Beatniks im Vanilleclub mit einer Stunde lang Beat und Psychedelia aus den späten 60er Jahren mit Marc André und mir. Und wir haben nach der Pause weitergemacht mit den Certain Amount, mit einem Cover von den Zombies, Is This a Dream, von Rod Argent geschrieben und in Amerika auf einem kleinen Press-to-Hit-Label erschienen.
1: Mit einem Cover ging es dann auch weiter, und zwar einer spanischen Version von Sad and Lonely. Ich habe den Namen der Originalband vergessen. Ich glaube, die waren aber US-amerikanisch. Auf jeden Fall haben wir gehört Mi Generación, ich weiß gar nicht so richtig, wie man es ausspricht, mit Triste y Solo.
0: Und das waren eben der New York Rock'n'Roll Ensemble von ihrer zweiten LP auf dem Atco-Label erschienen, das Stück Mr. Tree.
1: Und jetzt, noch so die letzten anderthalb Minuten, hören wir von Graf Zeppelin Sunset.

0: Sondersitzung des Innenausschusses sieht sich Bundesminister Dobrindt in seinen Plänen für ein schärferes Vorgehen gegen sogenannte Gefährder bestärkt. Vertreter Israels und des Libanon führen erneut direkte Gespräche. Die Börsenindizes in Frankfurt und New York haben neue Höchststände erreicht. Die Meldungen im Einzelnen. Nach der Sondersitzung des Innenausschusses zu dem islamistischen Anschlag am Rande des Berliner Christopher Street Day hat Bundesinnenminister Dobrindt seine Forderung nach Strafverschärfungen bekräftigt. Es brauche eine bundesweit einheitliche Präventivhaftregelung, um Gefährder aus dem Verkehr zu ziehen, sagte der CSU-Politiker. Auch die Anordnung elektronischer Fußfesseln müsse ausgeweitet werden. In der mehrstündigen Videokonferenz informierten Vertreter von Justiz, Bundeskriminalamt und Verfassungsschutz über den bisherigen Ermittlungsstand. Der Grünen-Politiker Emmerich erklärte anschließend, es seien noch viele Fragen offen. Der SPD-Abgeordnete Demir betonte, man müsse nun gemeinsam daran arbeiten, solche Taten künftig zu verhindern. Bei dem Anschlag am 25. Juli wurde eine Frau getötet, 31 Menschen wurden verletzt. Die Bundesregierung bereitet die Grundlagen für einen neuen Zivildienst vor. Auf Anfrage des Deutschlandfunks erklärte eine Sprecherin des Familienministeriums, sollte die allgemeine Wehrpflicht wieder eingesetzt werden, müsse die Basis für einen modernen Zivildienst vorbereitet sein. Diese Aufgabe ergebe sich aus dem Grundgesetz. Wie ein Wehrersatzdienst konkret aussehen könne, daran werde derzeit gearbeitet. Viele große Verbände und Organisationen seien bereits befragt worden, welche Kapazitäten für Zivildienstleistende sie zur Verfügung stellen könnten, hieß es weiter. Die Pläne stoßen bei Sozialverbänden auf Kritik. Der Sozialverband Deutschland erklärte, die Regierung sollte lieber das Ehrenamt stärken, anstatt auf Zwang zu setzen. Caritas-Präsidentin Welskop-Deffa meinte, auf diesem Wege ließen sich die Personalprobleme sozialer Einrichtungen nicht lösen. Mit der Aussetzung der Wehrpflicht im Jahr 2011 war auch der Zivildienst entfallen. An seine Stelle trat der Bundesfreiwilligendienst. Die EU-Staaten wollen nach ihrem Streit über die Migrationskrise in der spanischen Exklave Ceuta künftig geschlossener auftreten und durch Frühwarnsysteme besser vorbereitet sein. Die Kommunikation in Krisenzeiten könne durch zeitnahe Koordinierung weiter gestärkt werden und sollte kohärenter sein, teilte die irische Ratspräsidentschaft nach einer außerplanmäßigen Videokonferenz mit. EU-Innenkommissar Brunner erklärte, in der Runde habe es volle Solidarität mit Spanien gegeben. Der Andrang auf Ceuta sei ein Test für die Sicherheit der europäischen Außengrenzen gewesen, der für den Moment definitiv bestanden worden sei. Spaniens Innenminister Grande Marlaska verwies darauf, dass kein Migrant auf europäisches Festland gelangt sei. In der vergangenen Woche hatten vorübergehend Zehntausende Menschen von Marokko aus Ceuta erreicht und damit einen Streit zwischen den EU-Ländern entfacht. Die Mehrheit der Staats- und Regierungschefs der EU kritisierte die spanische Migrationspolitik. Madrid warf ihnen vor, die Krise politisch auszuschlachten. Von der staatlichen E-Auto-Prämie sollten nach Ansicht von CSU-Landesgruppenchef Hoffmann vor allem heimische Hersteller profitieren. Derzeit lohne es sich hauptsächlich für außereuropäische Autobauer, sagte Hoffmann dem Nachrichtenmagazin Politico. Andere EU-Länder machten es bereits vor und koppelten Boni gezielt an Kriterien wie die lokale Batterieherstellung, den Materialeinsatz oder kurze Transportwege. Am vergangenen Sonntag hatte CSU-Chef Söder gesagt, dass die E-Auto-Prämie im Herbst überarbeitet werden solle. Deutsche Hersteller müssten deutlich mehr profitieren. Derzeit werden der Kauf oder das Leasing neuer Elektro- oder Plug-in-Hybridautos staatlich gefördert. Die Höhe kann dabei je nach Automodell, Haushaltsgröße und Einkommen 1.500 bis 6.000 Euro betragen. In Rom sind israelische und libanesische Regierungsvertreter zu direkten politischen Gesprächen zusammengekommen. Ein Sprecher des US-Außenministeriums sagte, das Treffen zur Umsetzung des Sicherheitsabkommens solle bis Donnerstag dauern. Es gehe vor allem darum, Bedrohungen für Israel zu beseitigen und die staatliche Autorität im Süden des Libanon wiederherzustellen. Die Gespräche finden inmitten anhaltender Spannungen statt. Libanesischen Berichten und Augenzeugen zufolge hatte das israelische Militär erst am Wochenende Einrichtungen der Hisbollah-Miliz in mehreren Orten des Nachbarlandes gezielt zerstört. Der Libanon und Israel führen seit April erstmals seit Jahrzehnten wieder direkte politische Gespräche. Inzwischen gibt es ein Sicherheitsabkommen. Es sieht den Rückzug israelischer Truppen aus dem Südlibanon und eine Entwaffnung der Hisbollah durch die libanesische Armee vor. Beide Punkte sind bislang nicht umgesetzt. Die polnische Luftwaffe hat nach Angaben der Regierung erneut ein russisches Aufklärungsflugzeug über der Ostsee abgefangen. Die Maschine vom Typ Il-20 sei nordöstlich von Koszalin unterwegs gewesen, teilte Polens Verteidigungsminister Kosiniak-Kamysz auf der Online-Plattform X mit. Eine Verletzung des polnischen Luftraums habe nicht vorgelegen. Es handelte sich bereits um den dritten Vorfall innerhalb weniger Tage. Kosiniak-Kamysz sprach von einer Provokation Russlands nahe den NATO-Grenzen. Moskau wolle offenbar die Wachsamkeit und Einsatzbereitschaft des Bündnisses testen. In den USA hat der neue Geheimdienstkoordinator Clayton sein Amt angetreten. Der 60-jährige Jurist wurde im Beisein von Präsident Trump vereidigt. Clayton übernimmt die Aufsicht über alle 18 US-Geheimdienste, darunter die CIA. Als früherer Bundesanwalt im südlichen Bezirk des Bundesstaates New York geriet Clayton in die Kritik, weil er Journalisten der Zeitung The New York Times vorgeladen hatte. Anlass war ein Bericht über Sicherheitsmängel bei Trumps neuem Präsidentenflugzeug. Derweil hat der designierte US-Justizminister Blanch eine wichtige Hürde auf dem Weg zu seiner endgültigen Bestätigung genommen. Der Justizausschuss des US-Senats votierte mit 12-10 Stimmen für den früheren Privatanwalt von Präsident Trump. Damit kann die Nominierung nun dem Senatsplenum zur endgültigen Abstimmung vorgelegt werden. Blanch ist seit der Entlassung von Justizministerin Bondi im Frühjahr kommissarisch im Amt. Die oppositionellen Demokraten lehnen ihn als Justizminister ab, weil er vor allem die Interessen des Präsidenten vertrete. In Österreich ist eine Rekordtemperatur gemessen worden. Wie der Nationale Wetterdienst mitteilte, wurden aus Wien 40,8 Grad Celsius gemeldet. Der bisherige Landesrekord stammte aus dem August 2013, als das Thermometer in Bad Deutsch-Altenburg im Osten des Landes 40,5 Grad anzeigte. Wie in Deutschland und weiteren Ländern Europas war auch in Österreich schon der gesamte Juli ungewöhnlich heiß und trocken. Örtlich regnete es in dem Monat nach Angaben des Wetterdienstes bis zu 90% weniger als üblich. Der deutsche Aktienindex hat erneut ein Rekordhoch erreicht. Der DAX legte um knapp 0,8% zu und schloss bei 26.202 Punkten. Gründe dafür waren Analysten zufolge neue Meldungen über Fortschritte in den Gesprächen über eine Öffnung der Straße von Hormus. Davon profitierte auch die US-Börse. Der Dow Jones Index schloss mit einem Plus von 1,7% auf 54.085 Punkte und erreichte ebenfalls einen neuen Höchststand. Die Population der stark bedrohten Berggorillas in Zentral- und Ostafrika nimmt wieder zu. Wie die Senckenberg-Gesellschaft für Naturforschung mitteilte, gibt es heute wieder mehr als 1000 Gorillas. In den 1980er Jahren war die Anzahl der Menschenaffen auf weniger als 620 Tiere gesunken. Intensiver Artenschutz habe dazu geführt, dass die Population wieder wachsen konnte, erklärte die Senckenberg-Gesellschaft. Die Schweizerin Marlene Reusser hat die vierte Etappe der Tour de France Femme von Gevrey-Chambertin nach Dijon gewonnen. Sie siegte im Zeitfahren über 21 Kilometer vor den Niederländerinnen Lieke Nooyen und Demi Vollering. Reusser übernahm zudem das gelbe Trikot der Gesamtführenden. Und hier noch einmal die Übersicht. Nach einer Sondersitzung des Innenausschusses sieht sich Bundesminister Dobrindt in seinen Plänen für ein schärferes Vorgehen gegen sogenannte Gefährder bestärkt. Vertreter Israels und des Libanon führen erneut direkte Gespräche. Die Börsenindizes in Frankfurt und New York haben neue Höchststände erreicht. Das Wetter in der Nacht vor allem in der Südhälfte, später vom Westen in den Norden ausgreifend, teils kräftige Schauer und Gewitter, lokal mit Unwetterpotenzial im Verlauf nachlassend. Tiefstwerte 23 bis 16 Grad. Am Tag wechselnd bewölkt, vor allem im Osten und Südosten teils kräftige Schauer und Gewitter mit Unwettergefahr, Temperaturen 25 bis 37 Grad. Das waren die Nachrichten.
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1: Okay. Wir haben heute eine X-Fade DJ Night.
2: Heute in der X-Fade DJ Night. Wieder 3 Stunden lang Reggae und Dancehall mit Bangarang Sound und den Gästen aus Darmstadt Lions Dance. Los geht's mit Bangarang Sound bis 12 Uhr und dann übernehmen die Gäste. Wir wünschen euch viel Spaß.

So, jetzt nochmal herzlich willkommen nach den kleinen technischen Schwierigkeiten am Anfang. Haben wir jetzt alles geregelt nach den kleinen technischen Schwierigkeiten. Deswegen nochmal hallo und willkommen zur X-Welt DJ Night. Heute wieder im 3 Stunden langen Dancehall Reggae mit Bangarang und meinen Gästen aus Darmstadt, Lion Stance, die ab 12 Uhr ungefähr übernehmen werden. Euch erwarten auf jeden Fall eine fette Ladung an fetten Tunes. Und wir wünschen euch viel Spaß und gute Unterhaltung. Stay tuned!

0: Alright, ihr seid immer noch eingetuned bei Radio X in der X-Welt DJ Night. Das war's von mir, Bangarang. Die erste Stunde ist rum und jetzt kommen unsere Gäste aus Darmstadt. Lions Dance sind im Haus. Die Jungs sind außerdem sehr umtriebig in Darmstadt. Ihr solltet auf jeden Fall die Augen aufhalten und nach Partys gucken im Weststadtcafé oder in der Bessinger Knabenschule oder jetzt, glaube ich, demnächst in Galerie Kurzweil.
1: In der Galerie Kurzweil am 22.8.
0: Am 22.8.
1: Nächster
0: Samstag, ganz genau. Okay, das war's von mir. Viel Spaß weiterhin mit Lions Dance. Stay tuned.

Hallo zusammen hier bei Radio X. Ja, erstmal ein herzliches Dankeschön, ein fettes Dankeschön an Bangarang für uns eine fette Möglichkeit hier heute Abend aufzulegen. Yes, I. Und dann wollen wir nochmal Bescheid sagen, am nächsten Samstag, am 8.8. spielen wir in Darmstadt auf der Oberförsterwiese mit dem Soundsystem. So, yeah. Yes, I. Kommt vorbei und seid dankbar jeden Tag. Wow!

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Frankfurt Radio X. Still alive. This is Lion's Dance in the middle of the night. 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

Ja, so hallo ihr Lieben. Ihr hört gerade Radio X, Team Lionsdance mit Reggae und Dub. Und da wollten wir nochmal Bescheid sagen, wenn ihr noch mehr Bock habt auf Reggae und Dub, da gibt's das wunderbare Rasta Legalize Radio unter rastalegalizeradio.de. Da haben einige von uns eine Show unter der Woche und auch mal am Wochenende. Genau, jetzt noch viel Spaß mit Irie J und guter Musik. Yes, I am.

Das ist immer noch Radio X. Wir sind Team Lions Dance. Wir möchten uns nochmal ganz, ganz, ganz, ganz herzlich bedanken für die Einladung. Bangarang, vielen, vielen Dank.